Hallo und herzlich willkommen zu einer neuen Folge von Autospectrum. Oliver Korthals, wie gewohnt, am Mikrofon hier bei Byte FM. Den Einsteiger der Woche gab es heute von Monster Rally aus Los Angeles. Ganz entspannter kalifornischer Sound zum Reinkommen. Die heutige Sendung sehr elektronisch ausgerichtet und zum Ende raus dann noch ein paar entspannte, soulige Klassiker. Wir hören jetzt Renegades of Jazz, diesmal bearbeitet von Letho. Beides die musikalischen Pseudonyme, unter denen David Hanke aktiv ist. Auf seinem eigenen Label Bathurst gibt es jetzt also eine Neuauflage von Afro Cookie, dem Klassiker von Renegades of Jazz. Und das Ganze neu bearbeitet als Lethos Version. Und danach Kudiman, der eigentlich aus Tel Aviv stammt, mittlerweile in Thailand lebt und jetzt, ich glaube, im November mit neuem Album kommt, das You Will Shine heißen wird. Und jetzt für euch der Titelsong auf Cartel Music.

Die Soothsayers aus London sind eine der Bands, die beim Label Wawa 45s für entspannte Afro-Klänge sorgen. Das nächste Stück von ihnen, aber von ihrem letzten Album Fly Higher, jetzt in einer gänzlich umgekrempelten Version, sehr elektronisch aufbereitet von Ethan West. Und das Ganze wird dann zu finden sein auf einer neuen Label-Compilation, die sich Wawa 45s Remixed Specials nennt. Ende November wird sie erscheinen und etliche Künstler aus dem Label-Repertoire sind vertreten und werden dann in verschiedensten Versionen präsentiert. Das Ganze gibt es dann neben der digitalen Variante auch als stolzes Vinyl-Dreierpack.

Ihr hört Auto Spectrum hier bei Byte FM, Oliver Korthals, wie gewohnt am Mikrofon. Kommen wir nun zu Compost Records, dem Label von Michael Reinbold, 1994 in München gegründet und weiterhin aktiv. Und das Label hat jetzt die mittlerweile 16. Folge der Future Sounds of Jazz am Start. Die erste Folge ist 1994 erschienen und weil jetzt mal wohl endlich der Zeitpunkt gekommen ist, haben sich jetzt zur 16. Folge Michael Rütten alias Soul Patrol aus Frankfurt und Michael Reinbold zusammengetan und diese Compilation zusammengestellt. Wie gewohnt gibt es hier einen breiten Querschnitt der aktuellen Clubmusik. Viele bisher auf Vinyl unveröffentlichte Tracks sind enthalten und das Ganze sehr elektronisch ausgerichtet. Und aus diesem Anlass, weil Michael Rütten und Michael Reinbold diese Compilation zusammengestellt haben, gibt es jetzt auch die beiden Titel, die von ihnen auf der Compilation enthalten sind. Zunächst einmal Soul Patrol mit Love Variations, das Ganze in der Charlie Dark Reconstruction. Und danach Michael Reinbold, der dann etwas organischer zur Sache geht bei As If By Magic, Future Sounds of Jazz.

Weil die Nummern der heutigen Folge von Out of Spectrum extrem lang gewesen sind, geht es jetzt schon auf die Zielgeraden mit den letzten älteren Nummern. Der Sound geht jetzt nochmal ein bisschen zurück in die 70er. 1977 ist das Jahr, in dem die Band Chocolate Milk aus New Orleans ihr viertes Album We're All in This Together veröffentlicht haben. Von diesem Album Grand Theft und danach ein schöner, neu entdeckter Boogie-Klassiker, den es jetzt auch neu als 7-Inch gibt, erstmalig das Ganze von Leroy Hudson, So Nice, im Original zu finden auf seinem Album Unforgettable auf Curtain Records aus dem Jahre 1979.

Mit der letzten Nummer heute bei Out of Spectrum wird es jetzt ein klein wenig experimentell. 1970 ist das Album Before von Brian Auger and the Trinity erschienen. 1969 haben sie die Session eingespielt. Das Album gibt es jetzt remastered via Strut Records noch einmal neu aufgelegt. Und das Besondere an diesem letzten Album in der Formation The Trinity ist, dass Listen Here, der Jazzklassiker von Eddie Harris, von Brian Auger neu eingespielt worden ist und das nicht mit einem Schlagzeug, sondern mit gleich vier Schlagzeugern, die an der Session beteiligt waren. Jeder spielt eine unterschiedliche Tonlage am Schlagzeug und kommt dann auch entsprechend mit einem Solo nochmal besonders hervor. Das werdet ihr gleich hören, denn die Nummer ist knapp über 9 Minuten lang. Und damit bin ich dann für heute raus. Hier folgt jetzt gleich Forward the Bass mit Gardi Stein am Mikrofon. Und solltet ihr die Wiederholung am Freitag hören, dann gibt es Happy to Sad mit Christina Heise. Viel Spaß dabei, wir hören uns dann hoffentlich in der nächsten Woche wieder. Bis dahin macht's gut, Oliver Korthals sagt Tschüss.

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1: Hallo und herzlich willkommen zu einer neuen Folge von Forward the Bass. Am Mikrofon begrüßt euch Gadi Stein und heute gibt es wieder ein Potpourri aus aktuellen Veröffentlichungen aus aller Welt für euch. Der Anfang gebührt den Ladies und da hören wir jetzt zunächst Joanne mit dem Titelgeber der heutigen Sendung, nämlich dem Titel Same, Same.
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Die Sängerin Joanne war das mit dem Titel Same Same. Das ist erschienen auf dem Label Celested Stars. Und sowohl das Label als auch die Künstlerin habe ich gerade erst für mich entdeckt. Ganz spannende Sachen, die daraus kommen. Die Künstlerin stammt aus Koblenz, ist dort 2002 geboren und heißt eigentlich Joanna Isoken Hensoldt und hat im letzten Jahr eben mit dem Label Celested Stars sich zusammengefunden und die haben dann gemeinsam ein Lied aufgenommen, dieses Same Same. Das ist übrigens das erste Reggae-Lied dieser Künstlerin, also ganz spannend, die ist sonst so quer durch alle Genres unterwegs, hat eine tolle Stimme, wie ich finde, und da darf man gespannt sein, was da noch so kommt. Das Label Celested Stars ist entstanden aus einem Bandprojekt um den Augsburger Stefan Tavra und der ist ganz fleißig, hat mir einen ganzen Link geschickt mit ganz vielen schönen Veröffentlichungen, davon habe ich jetzt mal ein paar rausgesucht für die heutige Sendung. Und als nächstes hören wir dann auch gleich Mariam Djobe aus Gambia. Die macht so Afro-Manding-Fusion und hier natürlich zusammen mit einem schönen Reggae-Beat. Da hört man auch Mafo Conte an der Kora. Und produziert wurde das Ganze eben von Tavi und Lamine Jaune von Kairaba Productions. Und das Stück, das heißt Kedo, hier kommt für euch Mariam Djobe.

ein wunderschönes Stück, wie ich finde, von Celested Stars und Kairaba Productions. Das war die Sängerin Mariam Jobe aus Gambia mit dem Stück Kedo. Ja, und dazu passt doch wunderbar der nächste Rhythm, der heißt nämlich African Princess Rhythm. Der wurde schon im Jahr 2014 bei IREITS Frankreich veröffentlicht, aber jetzt kam da nochmal ein neues Stück raus, gesungen von Junior Dredd. Und zwar heißt das Rubber Dub Party, das möchte ich euch jetzt spielen. Junior Dredd ist ein junger Künstler aus São Paulo, aus Brasilien, und war letztes Jahr hier in Europa unter anderem auf Tour, und da hat er sich eben in Frankreich mit IREITS getroffen und hat dieses schöne Stück aufgenommen. Ich empfehle euch auch das Video dazu. Da sieht man ein bisschen Tanz-Action und einfach so ein bisschen Club-Vibes. Rubber Dub Party heißt das Stück, hier für euch Junior Dredd.

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Dem können wir uns doch komplett anschließen, diesem Wunsch. Das war Junior Dredd mit Rubber Dub Party auf dem African Princess Rhythm. Ja, und mit einem anderen Rhythm machen wir jetzt gleich weiter und das ist der Celested Stars Rhythm. Ich habe euch ja eingangs das Label Celested Stars vorgestellt und wie sich das so gehört im Reggae, haben die dann gleich auch einen gleichnamigen Rhythm rausgebracht. Davon hören wir jetzt zwei Stücke. Der wurde produziert eben von Tabi und Martin Rohack und da kam noch dazu Lamine Jaune aus Afrika. Das hört man auch so ein bisschen, diese Anklänge. Und wir hören jetzt zunächst mal Benjamin Sisay, der stammt aus Gambia und beschreibt in seinem Stück Nafulo den Struggle junger Menschen in seiner Heimat. Da singt er auf Mandinka. Und im zweiten Stück hören wir dann Rudo Waviri mit Prosper Free Real. Aber jetzt, wie gesagt, erstmal Benjamin Sisay mit Nafulo. Übrigens hört man da im Hintergrund noch Adina in den Backing Vocals. Das ist die Schwester von dem großartigen Buju Banton aus Jamaika. Jetzt also für euch Nafulo.

Das war die Stimme von Rudo Vaveri, ebenfalls auf dem Celested Stars Rhythm. Und das Stück heißt Prosper Feel Real. Gesungen hat er aber in seiner Muttersprache. Er stammt aus Simbabwe. Und da hat er gesungen darüber, dass Liebe immer für zwei ist. Also im Prinzip ein Liebeslied. Aber es geht auch darum, wie sich die Liebe dann in der Community, eben in der man liebt, fortsetzt. Und dass das eben was Gutes ist. Ja, Grüße gehen raus an Tavi. Danke für diese spannenden Stücke hier von Celested Stars. Und wir bleiben noch auch für das nächste Stück sozusagen in Afrika. Da hören wir jetzt den Sänger Ziggy aus Kenia. Der hat mit Ziggy and the Soul Collective begonnen, sozusagen. Ganz früher hieß er mal King Judah und ein paar Leute kennen ihn auch noch unter diesem Künstlernamen, aber jetzt hat er sich eben als Ziggy umbenannt und macht auch in Europa von sich reden. Er hat hier nämlich mit dem französischen Label Bombist zusammengearbeitet, das mit Boast und Bim, und die haben sich eines Klassikers von Amy Winehouse angenommen und der jetzt hier im neuen Gewand veröffentlicht wurde. Der heißt Love is a Losing Game, gesungen von Ziggy. Und wer jetzt neugierig wird auf diesen Künstler, der könnte sich mal in die EP Angaza reinhören, die im letzten Jahr erschien, 2025. Da sind ein paar Stücke drauf. Wir hören jetzt Love is a Losing Game von Ziggy.

Das war Sicky mit Love is a Losing Game, im Original gesungen von Amy Winehouse natürlich. Das stammt aus dem Jahr 2006, das Stück. Und jetzt 20 Jahre später hier nochmal im Reggae-Gewand von The Bombist erschienen. Damit nochmal herzlich willkommen zur heutigen Sendung von Forward the Bass. Und wir hören heute Neuveröffentlichungen. Und eingangs habe ich euch ja Veröffentlichungen aus aller Welt versprochen. Und dem Versprechen komme ich jetzt nach. Wir schauen mal nach Neuseeland. Da gibt es die Band 660. Die hat sich gebildet um Frontmann Matthew Walters und die haben gerade ihr 5. Studioalbum veröffentlicht, das heißt Right Here, Right Now. Live aufgenommen im Studio, also wie in guten alten Zeiten, alle mit ihren Live-Instrumenten am Start. Und von diesem sehr schönen Album, das ist auf Massive Entertainment erschienen übrigens, habe ich das Stück Father's Eyes ausgesucht. Das ist sozusagen eine Liebeserklärung an sein Kind. Hier kommt 660 mit Father's Eyes.

Die neuseeländische Band 660 ist das, die sind wohl dort sehr bekannt. Und das Stück hieß Father's Eyes von dem Album Right Here, Right Now, wer da nochmal reinhören möchte. Jetzt sind wir wieder zurück in Europa und schauen nach Polen. Dort ist der Produzent Marek Bogdanski, aka Dread Squad, beheimatet. Und nach dem Album Reggae from the Desert, das im Jahr 2024 rauskam, kommt jetzt der Nachfolger Voices from the Desert. Und nachdem ersteres nämlich nur Instrumentalversionen hat, hat das neue Album jetzt auch Stimmen dazu. Und da hat er sich querbeet aus der ganzen Welt große Namen eingeladen. Und ein paar möchte ich, also zwei Stimmen, möchte ich euch jetzt vorstellen. Zunächst hören wir da aus Spanien La Sai und der singt Rocket Nonstop. Und gleich danach kommt noch Cian Finn aus Irland und der singt dann Fire in Your Hands. Cian Finn hat mit seiner ersten Band Intin angefangen in Irland, ist dann aber schnell darüber hinausgewachsen und hat sein Solo-Debüt 2015 veröffentlicht, war seitdem auch schon ein paar Mal in Jamaika und hat sich als Reggae-Artist einen Namen gemacht und deshalb nur folgerichtig, dass er hier mit Dread Squad zusammenarbeitet. Also zunächst La Sai mit Rocket Nonstop und dann Cian Finn mit Fire in Your Hands.

Das ist das Stück Fire in Your Hands von Dread Squad zusammen mit Sian Finn, hier gesungen aus dem neuen Album Voices from the Desert. Ganz empfehlenswert, da hört ihr vielleicht noch das ein oder andere Stück von Carsten. Und erschienen ist das Ganze aus dem Superfly Studio. Für das nächste Stück bleiben wir noch in Polen. Da gibt es nämlich noch den Produzenten Christian Walczak, a.k.a. Kaja. Und der arbeitet auch immer mit spannenden Künstlern zusammen. Und hier mit einem meiner Lieblingskünstler, Droop Lion. Der ist wirklich großartig. Und ich habe den mal live gesehen und bin seitdem großer Fan. Und eigentlich heißt er Andrew Brown, ist in Jamaika geboren und aufgewachsen. Und aber inzwischen weit über die Grenzen der Insel hinaus bekannt. Und da ist ein neues Album in der Mache, das heißt Roar. Das wird Ende des Monats erscheinen. Und ich darf aber schon exklusiv ein Preview spielen, nämlich Reggae Music. Ein wunderschönes Stück, wie ich finde. Andere Singles sind bereits erschienen, 3 Stück an der Zahl. Und die kann man schon hören, wer da mal reinhören möchte. Also Kaja Sound als das Label, Droop Lion, der Künstler, und Reggae Music, das Stück, das ich jetzt spiele vom Album Roar.

Eine Ode an die Reggae Music, so heißt nämlich auch dieses Stück, gesungen von Droop Lion, produziert von Kaja Sound aus Polen und erschienen auf dem Album Roar. Jetzt machen wir nochmal weiter mit Jamaica. Perfect Gilimani ist hier wieder am Start in der Playlist. Da gibt es ein Stück namens Tank. Das hat er bereits im April veröffentlicht, aber das wurde jetzt im September nochmal aufpoliert und produziert von Gilimani Records und Sinky Beats. Das Stück geht über die Macht der Worte und dass man eben aufpassen soll, was man so sagt. Perfect Gilimani und Tank im Remake hier für euch.

Perfect Gidimani mit dem Track Tongue im Remake über die Macht der Worte. Und das ist eigentlich die perfekte Überleitung zum nächsten Stück von Takana Zion. Der Künstler aus Guinea hat gerade sein Album Few Words rausgebracht zum 68. Unabhängigkeitstag am 2. Oktober des Staates Guinea. Und da habe ich euch ja in der letzten Sendung schon den Titeltrack Few Words gespielt. Heute möchte ich noch ein weiteres Stück vorstellen. Das heißt Ye Tinsera. Das bedeutet so viel wie das Wasser ist klar oder rein auf der Sprache Sosokui, die Muttersprache des Künstlers ist. Und produziert wurde das Stück von dem Drummer Jason Wilson zusammen mit Rohan Gordon, aka Makalox aus Jamaika, der da auch immer fleißig mitwirkt. Und ja, wir hören jetzt Takana Zion mit Ye Tinsera vom Album Few Words, erschienen auf Soulbeats

Takana Zion war das mit dem Stück Ye Tin Se Ra aus dem Album Few Words, gerade erschienen auf Soulbeats Records. Ja, nun machen wir weiter mit einem anderen Album, das auch gerade erschienen ist. Und zwar von Fruits Records wurde das veröffentlicht. Ein Showcase Number 2, denn ein Number 1 gab es schon vor 5 Jahren, den Teil 1. Und jetzt ist gerade von Lone Ark meets The 18th Parallel eben Teil 2 erschienen. Lone Ark ist ja ein spanisches Label um Roberto Sanchez und The 18th Parallel eine wunderbare Roots-Reggae-Band aus der Schweiz und die haben sich eben zusammengetan und machen da wirklich Magie. Sie sagen auch selber, it's all about the human touch and the analog warmth. Das heißt, das Album wurde komplett analog aufgenommen, sogar noch mit richtig Bandaufnahmen, also Tonbändern und da hat KI nichts zu sagen zum Glück. Und wir hören jetzt zunächst mal das Stück Universal Love und dann noch 2 weitere. Hier erstmal Lone Ark meets 18th Parallel, Universal Love.

Universal Love, gesungen von Roberto Sanchez auf Lone Ark Meets the 18th Parallel. Ein wunderschönes Stück, wie ich finde, wo man da überall hinhören kann, auf die Flöte, auf die Bläser, auf die kleinen Rasseln da im Hintergrund. Herrlich. Und deshalb spiele ich euch gleich zum Schluss noch zwei Stücke von diesem herrlichen Album. Aber zuvor will ich mich verabschieden. Das war ein kleiner Einblick in die vielen neuen Alben und Singles, die jede Woche erscheinen. In zwei Wochen mache ich dann hier mal wieder ein Label-Special für euch. Nächste Woche ist Carsten wieder am Start und gleich im Anschluss hört ihr Trade of Songs mit Arne Schumacher. Ich verabschiede mich, am Mikrofon war Gadi Stein, und zum Abschluss hört ihr jetzt nochmal Lone Ark Meets the 18th Parallel mit Morning Blessing und gleich danach den Dub, der dazugehört. Ich sag tschüss, habt eine gute Woche.

Wir brechen wieder auf zu einem Trail of Songs hier auf BeiDFM. Ich bin Arne Schumacher. See the Water, das hat allerdings so gar nichts Romantisches bei dieser Frau hier, bei Maya Wynn.

Ja, der ewige Kritiker, die nicht nachlassende Kritikerin in uns. Maya Wynn hat dieser leidigen Stimme ja ein Bild gegeben, die in ein Bild übertragen, das von Wasser, dem man ausgeliefert ist. Maya Wynn, Sängerin, Multiinstrumentalistin, Songwriterin. Aus den USA kommt sie, aus dem Nordwesten. Früher hat sie erste EPs rausgebracht, auch Filmmusik hat sie gemacht und sie wurde dann ziemlich schnell Teil einer Band. Envy of None, eine sehr spezielle Rock-Crossover-Band, die hatte sogar ein bisschen Prog-Rock-Einschlag. Die Soloalbum von ihr, das ist dagegen ein richtiges Singer-Songwriter-Werk mit Songs, von denen viele sogar noch Gefühlslagen und Perspektiven spiegeln der ausgehenden Teenager-Jahre von ihr. Das steckt auch in diesem Song hier, auch der eine fast schon beklemmende Metapher. Breathe.

Einatmen, ausatmen, Ruhe bewahren, sich nicht verrückt machen lassen. Maya Wynn, die kann übrigens auch ganz anders auf diesem Album. Into the Waves heißt das. Gibt's auch das ein oder andere Unbeschwerte von ihr, fast schon poppige. Danielle Ponder, Soulfrau, Sängerin, auch Songwriterin. Jahrelang hatte sie als Anwältin gearbeitet. Dann ist sie aber doch ihrer eigentlichen Leidenschaft gefolgt. Dies ist erst ihr zweites Album mit Anfang 40. Auch sie hier im Kampf mit sich selbst. I'm tired of running from myself. Zum Beispiel nach Laurel Canyon, dem Retreat an der Grenze zu Hollywood.

Daniel Ponder, noch eine relativ neue Soul-Stimme, zumindest auf der professionellen Musikszene. Dieses Album ist überwiegend moderner gestrickt als das, was wir da gerade gehört haben, was Stil und Machart angeht. Eine andere Seite aus diesem Album. Unzufrieden mit ihrem Lover. Mal bist du Sonne, mal Mond. Sun and Moon, Daniel Ponder.

Ja, die ewige Geschichte, dass Sonne und Mond nicht zusammenkommen. Daniel Ponder, Tracks aus dem neuen Album Everything Has Changed. Unter den vielen, vielen, die aktuell durch die Lande touren hierzulande, sind auch die D-Lines, die Band aus dem amerikanischen Nordwesten, die Band von Storyteller, Songwriter, auch Romanautor ist da Willie Vlortin mit Amy Boone Gesang. Vom 14. bis 16. Oktober geben sie noch 3 Konzerte in Deutschland, Berlin, Heilbronn, Oberhausen. Ein Titel des aktuellen Albums, ein Song, der sofort lebendig wird, finde ich, als Filmszene. Keep the shades down, the D-lines.

Also zugegeben, als ich gesehen habe, dass er Johnny Cashs Folsom Prison Blues aufgenommen hat, den ikonischen Knast-Song, da war ich ehrlich gesagt sehr skeptisch. Aber ich muss zugeben, die Fassung, die gefällt mir richtig gut. Klasse gemacht von Jason McNiff. Ein Fixpunkt seines Livesets soll der schon länger sein. Jason McNiff, einer der hierzulande wenig bekannten Folkleute aus England. Dort seit Jahren unermüdlich unterwegs, meist von kleinem Club zu kleiner Bar. Dies ist sein neues, schon 10. Album mit 10 Blue Songs, so heißt es. Die anderen alle von ihm, sparsam, aber geschmackvoll instrumentiert, mal wie hier gerade mit Klarinette und Kontrabass, mal eine Geige dabei, wie auf diesem Stück hier. My Dreams Are Coming Home, über jene, die in die Welt hinausziehen und irgendwann dann eher kleinlaut zurückkehren. Jason McNiff.

mit einem gitarristischen Zitat aus der englischen Folkgeschichte Angie von Davy Graham hier verarbeitet. Jason McNiff, Folksongwriter aus dem englischen Süden nach den obligatorischen Jahren in London, lebte länger schon südlich davon in Hastings. Da kann man sich wahrscheinlich als darbender Musiker auch eher leisten. Zurück in die USA, wieder in den Nordwesten. Fruition waren da jahrelang zu Hause. Amerikaner-Band aus Portland, Oregon ursprünglich, deren Mitglieder inzwischen quer durch die Lande verstreut sind. Ein Song eher philosophischer über das, was das Leben, das Miteinander dieser Tage so kompliziert und herausfordernd macht. Immerhin mit dem Beschwörenden, es ist nicht alles so schlimm, wie es aussieht.

Aber so richtig erbaulich und hoffnungsvoll sind die Aussichten dann doch nicht. Fruition, ein Track ihres letzten Albums. Die Band wird nächstes Jahr ihre Abschiedstournee bestreiten. Something More heißt das. Finde ich sehr schönes Amerikaner-Album. Den Frauen im Bluegrass ist ein Projekt vorbehalten von Sängerin, Gitarristin Lindsay Lou. Die hat dafür klassische Songs von Frauen ausgewählt und die nur mit Kolleginnen aufgenommen. Hier zum Beispiel Sarah Hull, Mandoline, Brittany Haas, Fiddle und Sarah Jarosz, Gesang und Mandoline. Einer von zwei Songs auf diesem Album von Ola Bell Reed. Das ist eine legendäre Folk-Singer-Songwriterin und Banjo-Spielerin aus den Appalachen. I've endured.

Ja, fast eine All-Star-Besetzung auf diesem Track. Aventurt von Ola Bell Reed, Lindsay Lou und Mitstreiterin, allen voran Sarah Jarosz. Auch Molly Tuttle ist hier vertreten auf dem Album, ebenso Eva O'Donovan zum Beispiel, um noch ein paar Amerikaner-Promis zu nennen. Noch ein Track aus diesem Album, aus Bluegrass Women, CeCe Ryder. Aus dem Repertoire von Ma Rainey stammt der Song. Afroamerikanische Bluesfrau, in Georgia lebte sie. Ein Klassiker. Lindsay Lou mit Wyler Frank, A.J. Lee und Gina Britt, Fiddle, Banjo, Mandoline.

Mary Gauchy ist der Songfrau aus dem amerikanischen Süden, aus Louisiana kommt sie. In ihren 60ern ist sie inzwischen. Kraftvolles Titelstück ihres neuen Albums ist das The Reckoning, weitgehend allein aufgenommen, dieser Track. Eine Frau, die sich einst aus dramatischen Lebensumständen quasi selber gerettet hat und ihr Glück dann in Songs gefunden hat. Tolle, sehr nette, warmherzige Frau. Seinen 85. Geburtstag begeht heute am 13. Oktober einer der Singer-Songwriter der US-amerikanischen Popkultur, Paul Simon. Eigentlich hatte er sich von den Bühnen schon längst verabschiedet, vor Jahren. Trotzdem war er im Sommer 2025 dann doch nochmal auf Tournee gegangen. Pünktlich zum Geburtstag ist jetzt ein Mitschnitt eines kompletten Konzertabends erschienen als The Quiet Celebration Concert. Auf die Tonträger folgt dann im Bild auch ein Videomitschnitt des Abends. Der erste, der kurze Konzertteil, war seinem letzten Opus Seven Psalms vorbei.

die Hermanos Gutierrez, Estevan und Alejandro, Gitarren, Dios de la Paz, den Gott des Friedens. Das war der Trail of Songs für heute. Arne Schumacher ist mein Name. Eine einfache Sache zum Finale. Simple Game, das Titelstück des neuen, des dritten Albums zweier Wahl-Hamburger, Pianist Wladislav Sendecki und Drummer Jürgen Spiegel. Tschüss, bis bald. Simple Game.

Ein hübscher Sommermorgen, so wie er sein soll, mit Tau auf dem Gras und vielem mehr. Dieser begrüßte euch gerade zu Kaleidoskop und ich tue es jetzt. Mein Name ist Alice Peters-Burns. Unverkennbar ein Jonathan Richmond-Song, dargeboten von The Lost Guests, und dahinter stecken Jonathan Shipley und Alistair James. Jonathan kennt man von der Band Assistant aus Brighton und bald gibt es auch ein neues Album von diesen. Außerdem hält er sich noch mit einem Fanzine namens In the April Sun auf Trab. Auf The Lost Guests Album müssen wir noch ein bisschen warten, denn schließlich ist das Projekt mal gerade 3 Wochen alt. Wir bleiben im Garten, bei Düften, Frische und Farben und auch Schmetterlingen, wenn auch im Laufe der Sendung ein paar seltsame Gerüche auftauchen, um es milde auszudrücken. Auch ältere Songs wird es geben, die sinnliche Eindrücke mit Erinnerungen zu einem komplexen Gebilde vereinen. In Japan hat man ja ein Wort bzw. eine Wortkombination für alles und jedes noch so vielschichtiges und schwer zu fassendes. Dort habe ich mir nun Umami geliehen. Für diese Sendung, den fünften Geschmack. Ich habe ihn nie so ganz verstanden, aber es soll wohl vollmundig und fleischig mit tüchtig Glutamaten in der asiatischen Küche erreicht werden. Und nein, dass die Glutamate gesundheitsschädlich sind, soll eine Erfindung der USA sein, die eine Überschwemmung ihres heimatlichen Marktes fürchteten. Dort Sojasauce, bei uns die Liebstöckelspritzer aus der braunen Flasche mit dem rot-gelben Etikett. Aber Umami ist flexibel und geht auch sehr vollmundig ohne Fleisch. Vom hippen Brighton ins ebenfalls sehr schöne und hippe Bristol, Tipp übrigens als tolle Alternative zu London. Aus Bristol kommen Picture Frames, über die man nicht wirklich viel erfährt, aber in den Garten nehmen auch sie uns mit. Picture Frames, ein Wort kleingeschrieben, sind James Bonney, Molly Kennedy, Caio Wheelhouse und Nick Bradford, und oft ist auch noch der rührige Dan Weltman dabei.

Tulpen gab es jetzt auch noch von Hollow Hand. Und über das zum Song Here Are the Tulips zugehörige Album Wish Road South sagte Max Kingshorn Mills, dass er nach mehreren Touren mit dem schon in Teilen fertiggestellten Album absolut nicht mehr zufrieden war. Er hatte mit Kathleen Rose gespielt und Evanessa Francis und auch MJ Lenderman und das hatte Spuren hinterlassen und flugs hat er dann einige Sachen dann noch völlig umgewandelt am Album und ich finde das Ergebnis ist auch wirklich toll geworden. Die ganze Sommersaison bzw. die spätsommerliche Abschiedsmelancholie packte Rob Good von The Goods auf ein Album Goodbye Summertime, eine Ode an die Gegenwart und das Morgen. Und einer Ginger Rose ist der folgende schöne Song gewidmet von The Goods.

Did you see butterflies? Fragte Jane Weaver. Ja, und ich finde sie sehr attraktiv und auch lieb. All die Arbeit, um zum Schmetterling zu werden, und dann werden die armen Tiere oft nur ein paar Wochen alt. Bei näherer Betrachtung, jetzt unter einer Lupe oder so, dann sind es aber halt schon Insekten und eng verwandt mit der flatternden, manchmal richtig fetten Motte. Wo Blumen sind, sind auch Schmetterlinge, aber wieso heißen die auf Englisch Butterflies? Nun, ich habe geforscht und hatte danach einen so gar nicht Umami-Geschmack im Mund. Also die Schmetterlinge lieben wohl Molkereiprodukte und daher wurden sie früher Butterflies genannt. Das war die erste Erklärung. Oder ihre Hinterlassenschaften ähneln in irgendeiner Phase der Farbe Butter und der Konsistenz von Butter. Das war die zweite Erklärung. Und von Häufchen gesprochen, viele Schmetterlingsarten lieben, Kacke zum Essen. Und das erklärt, dass sie so scharf auf den schön aussehenden, aber echt komisch riechenden Sommerflieder sind, finde ich. Ich kriege dieses Bild nicht mehr aus dem Kopf von den Schmetterlingen, wie die da auf sowas hocken. Da gab es ein Foto zu. Ich habe nicht nur die Schmetterlinge gesehen, liebe Jane Weaver. Jane Weaver, hier übrigens in der vollen Elektronikphase, und ihre frokigen Anfänge wurden neulich von Fire Records wieder neu aufgelegt. Und alles macht sie selbst, und das tun auch da Hanna-Barberas, Damien, Lucy, Ian und Matthew, bei denen es jetzt um die Schmetterlinge im Bauch geht. Und nein, keine echten, die gegessen worden sind.

Jim Putnam kennen viele als Teil von Raider Brothers, Brothers Bros aus L.A. Und zufällig ist Jim der Sohn von Bill Putnam, dem Gründer von Universal Records. Praktisch, aber Jim Putnam nimmt selber auf mit Raider Bros, Mount Wilson, Repeater und Solo in seinem Studio namens Phase 4 Intergalactic Records Facility. In dem Song aus Jim Putnams selbstbetitelten Album nahm auch der Butterfly die Hauptrolle ein und währenddessen hat Mariam Kudos ihr neues Album geschrieben und aufgenommen und im Hintergrund lief ein weiteres Projekt ab, die Digitalisierung alter VHS-Familienfilme. Auch Aufnahmen von sich selber bekam sie dabei so am Rande mit und davor versuchte die Musikerin im Studio für andere auf Tour mit anderen, zum Beispiel Laluz, eine stille Ecke zum Schreiben zu finden. Reisen durch die Welt und dabei sich nach innen orientieren, für die Zukunft planen und gleichzeitig in die Vergangenheit blicken, daraus ist das Album Inward Eye entstanden von Space Moth, so heißt Mariams Projekt. Und die Telepathic Butterflies hören wir von der nicht so beliebten Verwandten der Schmetterlinge, der Space Moth.

Nun, wo wir wissen, was die schönen Schmetterlinge gerne ekliges futtern, schauen die Motten ein wenig sympathischer aus. Ihnen widmet Christine Hirsch, ehemals bei Throne Muses und kultiger junge US-Küstenstar, einen Song. Und diese Christine Hirsch, die ist auf einmal auch schon 60, verstehe das gar nicht. Ihr neues Album klingt noch einen Tacken düsterer als gewohnt und die Nachtfalter passen dann gut dazu. A Darker Yet Delicately Rendered Work heißt es. Sugar on Blackstone heißt das Album und handelt von den großen Themen Leben und Tod, Reichtum und Armut, gespickt mit den prägenden Momenten der Kindheit, die noch nachhallen. Doch was auch bleibt, sind viele Beziehungen zu Familie, Freundinnen und Kolleginnen und Erinnerungen, ausgelöst durch Klänge und Orte. Ich möchte hinzufügen, und Gerüche und Geschmäcker. Inara George reinterpretiert alte Songs ihrer Freunde Elliot Douglas und Philip Little. Eigentlich kommt Inara eher so aus dem Folk- und Indie-Pop und traut sich hier aber auch an jazzigere Töne und sehnt sich nach mehr Gelassenheit, wobei die Songs auch noch eine dunkle Seite haben. Vor 30 Jahren schufen Douglas und Little auch einen Song über einen Schmetterling, Tired Butterfly. 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

Anton Babeau hat nicht nur viele Alben eingespielt, es lag ihnen auch oft ein striktes Konzept zugrunde und die Spitze war wohl die Trilogie Dark Mystery Temple aus dem letzten Jahr. Jetzt gibt es kein Konzept, nur die pure Freude am Pop und viele Gäste wie Colin Moulding und Andy Metcalf. Come Home to Me ist das Ergebnis und zu Hause bei Babeau wurde gerade mit der Butter rumgespielt, okay. Ja, da landeten auch Fliegen auf der Butter, vielleicht waren das dann auch Butterflies, denn die mögen ja wohl Butter, aber nicht so fies wie ihre anderen Essensvorlieben. Aber auch eben nicht appetitlich, kommt jetzt was, in Fussel gefallene Lutscher. Das 27. Album, 27, von John Andrew Frederick heißt The Fuzzy End of the Lollipop und der Titel stammt aus dem Marilyn Monroe-Film Manche mögen's heiß.

Während sich das Date wohl gut anlässt, gab es Opfer einer Umweltkatastrophe, die toten Fische. Sie sind nur ein Symptom unserer immer bekloppt drehenderen Welt. Ich denke an schlimme Gerüche dabei auch bei Dead Fish. Die schöne Musik zu dieser und anderen Geschichten über Verbindungen in einer gespaltenen Welt samt künstlicher Intelligenz kommen von Flotist aus Berlin und die Musik ist das neueste Projekt von Henny Herz. Julia Jacqueline ist noch gar nicht so lange als Musikerin auf der Bildfläche, klingt aber so, ist es ihre Herkunft, Narm, Melbourne. Diese Gegensätzlichkeiten in den Texten und in der Person auf ihrem vierten Album The Jam klingt öfters als bei vielen der Vorgänger, klingt das genauso öfters wie bei vielen der Vorgänger, aber sie beschäftigt sich auch wieder viel mit einem Gott. Und den Julia dann eigentlich nicht braucht, und ersetzen möchte mit zum Beispiel ihren besten Freundinnen. You Turned on the Tap aber handelt von einem geliebten Menschen, der zurückkehrt, aber alles hat sich verändert. Julia Jacqueline benutzt in dem wirklich nur kurzen Text so treffende Bilder. Es ist wirklich ganz außergewöhnlich, finde ich.

Seit fast 20 Jahren schon macht der Kanadier John McKeel Musik, aber nun hat er wieder einen neuen Höhepunkt erreicht in der Kombination analoge Instrumente, Wortspielereien und doch Songs, die nicht angestrengt, sondern federleicht wirken. John McKeels bevorzugter Sinn ist der Tastsinn, Feeling Around. Mayu Ongaku kommen, wie ihr gleich unschwer erkennen werdet und wie der Name es jetzt schon verrät, aus Japan, aus einem verschlafenen Küstendorf Inoshima. Und seit ihrer Gründung aber bereisen sie die ganze Welt und auf ihrem zweiten Longplayer kehrt die Band vielleicht nicht in ihr Dorf zurück, wohl aber zu der unglaublich zarten, vertrauten Musik, in der sie die Atmosphäre ihres Dorfes einzufangen versuchen.

kräftige Farben bei Wojtek de Beer und muntere Popklänge, wie sie im oft windigen und nassen, oft grauen und ein bisschen schmuddeligen Glasgow nötig sind und gleichzeitig passen. Die Glaswegian Band Wojtek de Beer veröffentlichte ihr viertes Album I Don't Think You Want to Hear This und erzählen dort, ob man es nun hören will oder nicht, vom Untergang einer Stadt. So wie man es auch auf dem zwar nicht Titelstück gewordenen, sondern French Blue genannten Stück Wort für Wort gehört hat. Am Klavier übrigens Bill Ryder Jones. Vom gleichsam hippen, lieben, postindustriellen, grünen, humorigen und traurigen Glasgow zu den entfernten Hebriden Schottlands. Dort trafen sich Angeline Morrison, die in Cornwall lebt, mit und für die Folkmusik, auch die zum Beispiel schwarze Bevölkerung Großbritanniens, und Arun Sood, schottisch-Punjabi-Herkunft, beide mit Wurzeln in den Hebriden übrigens. Komplex werden die Sinne vernetzt, und nicht nur ist die vorhin gehörte Kristin Hirsch eine Synästhetin, Arun Sood untersucht die Synästhesie der Farben in keltischen Texten mit den Winden in der Gegend. Ganz viele Lagen hat ihr gemeinsames Album Don Dorf, das so viel heißt wie braun-schwarz, und klingt dabei dann auch noch spannend. Und jetzt muss ich gucken, dass ich das folgende Stück ausgesprochen kriege. Moment. Arun Sood und Angeline Morrison, soweit so gut. Shi Antagiol Donaruk Amordo.

Conor Moore hatte gerade die Uni abgeschlossen und sah sich arbeitslos. Er hatte sein Elternhaus verlassen und war das erste Mal auf Tour. Und währenddessen fand er Stabilität im Aufnehmen von Songs. December 1 Million ist daraus entstanden, eine EP. Und dass die so junge, neue Hoffnung der American Primitive Music, wenn man sie so nennen will, mit einem noch breiteren Spektrum zeigt. Aus dieser EP gab es The Double Dream of Spring. Über nicht nur kalendarische und natürlich neue Anfänge macht sich Fran Carlyle Gedanken. Nach seinem oft ein wenig hoffnungslosen Album Home Truth wendet er sich nun dem Licht zu, laut Albumtitel Growing Towards the Light, und der Song heißt New Beginnings.

Ian Williams veröffentlichte Songs unter dem Namen Lamplight und tut dies zum zweiten Mal diesen Oktober mit dem Album Lick the Spoon, Let It Soften. Gute, kommt drauf an, was da gelöffelt wird. How long do we have? Sind die ersten Worte auf dem Album und es geht ja auch um Verlust, aber hebt hervor, wie wichtig Kontakte sind, die man nicht verliert oder die man wieder sieht oder durch die etwas Wichtiges bewegt wurde. Lamplight begab sich nach Hause, schrieb strikt einen Song am Tag und erkannte, Freude und Sorgen können koexistieren. Liebe ist immer wieder neu und groß, gratis und ewig. Und dieses gelassene Vertrauen zeigte sich auch darin, dass Lamplight FreundInnen einlud, an den Songs zu arbeiten, im gleichen Haus, alle in separaten Räumen. Speak to Us of Love ist die erste Single und wir gehen nochmal kurz zurück auf die Hebriden. Im Hause Lost Map auf der Insel Ake gibt es Neues von Rick Redbeard, dem Soloprojekt von Rick Anthony, sonst bei The Phantom Band und Afterlands zugange. Viele Veränderungen gab es auch in seinem Leben zuhauf und gerne hätte er sie musikalisch verarbeitet, konnte dies aber lange Zeit nicht. Erst bei Afterlands fand er den Weg zurück und nun eben auch wieder als Rick Redbeard. Zunächst aber seine US-amerikanische, in Schottland lebende Labelkollegin Faith Elliott. Ihr Album Dreas habe ich immer noch nicht genug entdeckt, genug gespielt, so vollgespickt, sowohl textlich und musikalisch als auch atmosphärisch. Da muss man fühlen, schmecken, jedenfalls nicht erklären.

Regret Beard und Fine Remains. Édouard Ferrelier ist ein französischer Musiker, der die künstliche Intelligenz nicht zu etwas Sinistrem, sondern für das Musizieren benutzt, und er lässt sie jetzt auch nicht etwas erledigen, wozu er selber nicht in der Lage wäre. Er spielt Klavier und lässt das Pianoid, die Maschine mitspielen oder kommunizieren, aber nur nach seinen genauen Vorgaben. Zusammen wurden sie eingeladen, bei einem Keith Jarrett-Tribut mitzumachen, was Édouard dankend annahm, und daraus entstanden die Köln Variations und dieses schöne Stück Memories of Tomorrow.

Nicht alles klingt so ruhig, Amerikaner bei Andrew Kohlberg, aber eigentlich gelingen ihm viele Genres gut, wenn man denn in Genres denken will. Trotz der verschiedenen Stile passt alles und das liegt an den Texten, die eben ganz gerade heraus sind, durchaus auch gesellschaftskritisch und politisch, Everything is Nothing at All, aus dem detailliert betitelten Werk von André Kohlberg, High Hypes, How Many Times Can You Take Around to the Chest? Ich mag ja den irischen Troubadour Christy Moore ganz gern. Für seinen Bruder Barry Moore und dessen feine Popsongs schwärme ich oft. Luca Blum, unter dem Namen ist er bekannt, geht demnächst wieder auf Tour und ich erinnere mich an den ersten wehmütigen Song, den ich von ihm hörte, gefolgt auf einer Kassette von The Blue Aeroplanes. Diese Kombination, die einen wahren Wirbelsturm an Erinnerungen auslöst, schwer zu beschreiben, aber so intensiv wie damals. Umami halt, musikalisches. Den Geschmack möchte ich auch ungern verwässern, indem ich die Songs zu oft höre und mit neuen Erlebnissen und Situationen vermische. Aber heute gönne ich es mir und uns mal. Bon Appetit. Luca Blum and the Blue Aeroplanes. Bis zum nächsten Mal.

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1: Ich bin Diana Kramer. Die schwarz-rote Koalition hat ihren Streit über eine Zuckersteuer auf gesüßte Getränke beigelegt. Der Kompromiss sieht eine zweistufige Steuer und Ausnahmen für kleinere Hersteller vor, berichtet das RND. Mit der Zuckersteuer will Bundesfinanzminister Lars Klingbeil zusätzliche Einnahmen für den Bundeshaushalt generieren und gleichzeitig Getränkeherstellern einen Anreiz geben, den Zuckergehalt zu senken und ihre Produkte so gesünder zu machen. Die Zuckersteuer soll heute im Kabinett beschlossen werden. Schocknachricht am späten Abend aus dem Vatikan. Papst Leo XIV. Hat Lungenkrebs. Das gaben seine Ärzte nach einer Operation des 71-Jährigen bekannt. Bei dem Eingriff wurde Leo der untere Teil der rechten Lunge entfernt. Nach einer Gewebeuntersuchung stand dann fest, es ist Krebs.
2: Eine Schreckensnachricht für viele Gläubige. Leo selbst, sagen seine Ärzte hier, habe damit gerechnet, dass es Krebs ist. Seine Prognose sei aber gut, da der Tumor im Frühstadium entdeckt wurde. Etwa 1,5 Stunden wurde der Papst hier operiert. Alles lief wie geplant und einige Zeit später fragte er schon nach seinem Abendbrot. Erst am Wochenende hatte Leo, der sich immer fit hält, völlig überraschend erklärt, er habe einen Lungenknoten. Claudia Wächter, Rom.
1: Rund 4 Jahre nach den Anschlägen auf die Nord Stream Pipelines in der Ostsee beginnt in Hamburg der erste Prozess gegen einen der mutmaßlichen Täter. Angeklagt ist ein ukrainischer Staatsangehöriger. Die Bundesanwaltschaft wirft ihm unter anderem Kriegsverbrechen und die Herbeiführung von Sprengstoffexplosionen vor. Er soll gemeinsam mit weiteren Militärangehörigen die Anschläge geplant und ausgeführt haben. Dabei wurden im September 2022 3 der 4 Gasleitungen schwer beschädigt. Zum Fußball. Der FC Bayern hat in der Champions League einen weiteren Sieg verpasst. Trotz zwischenzeitlicher Führung reichte es gegen Viking Stavanger am Ende nur zu einem 3:3. Kritik von Bayern-Trainer Kompany nach dem Spiel bei Prime Video.
3: Totale Konzentrationsfehler, nach meiner Meinung auch. Wir waren einfach nicht schlau. Nicht gegen Augsburg, wo wir dann nach 8 Sekunden ein Gegentor bekommen. Nicht heute, wo wir nach 1,5 Minuten ein Gegentor bekommen. Ein bisschen Übermut und dann einfach jede Chance im Moment auch für den Gegner ist ein Tor.
1: Besser lief's für RB Leipzig. Die Sachsen gewannen ihr Heimspiel gegen Eindhoven mit 1:0. Zum Wetter, die Vorhersage des Deutschen Wetterdienstes. Am Vormittag an den Alpen Regen, später lockert es auf, im Rest des Landes zum Teil bewölkt, im Westen, Südwesten und im Norden gebietsweise auch länger sonnig und trocken. Die Höchstwerte 14 bis 19 Grad, am Oberrhein bis 21 Grad. Morgen neben einigen Wolken überwiegend trocken, die Temperaturen steigen nochmal auf sehr milde 16 bis 21 Grad mit den höchsten Werten im Westen und Südwesten.
0: Das waren die Nachrichten.
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5: Am Mikrofon ist heute Götz Bühler. Herzlich willkommen hier im Stadtmagazin bei Byte FM.

Wer bisher noch nicht an Geister glaubte, muss es jetzt spätestens tun. What Presence? Was war da? Orange Juice hier im Stadtmagazin bei BYTE.FM, wo gegen halb hier eine Gästin, eine Foodwriterin, Foodbloggerin, Kochbuchautorin und so vieles mehr. Wahrscheinlich eine der neugierigsten Personen in der Berliner Food-Szene und mehr. Sissy Chen wird zu Gast sein von Eating in Berlin, hier so gegen halb im Stadtmagazin bei BYTE.FM. Und falls so gut passt, hier jetzt ein bisschen Health Food von Berhana.

Dougherty, auch bekannt oder am besten bekannt, ehrlich gesagt, als DJ von D-Light. Und hier mit einem neuen Album, Zambient heißt es, auf machbeat.com oder Matchbeat. Ich weiß es nicht genau. Auf jeden Fall ist er immer noch dabei und greift ein Stück, das er eigentlich im letzten Jahr veröffentlicht hat, wieder auf. Und deswegen jetzt Nothing Else 2. Die meisten, die sich irgendwo musikalisch in der Welt der sozialen Medien aufhalten, die kennen Trackstar, inzwischen ein Riesenerfolg. Ich kann mich noch gut erinnern, damals. Naja, der geht halt durch New York und sagt, hier, ihr kriegt einen Dollar oder fünf oder was, wenn ihr diese Stücke richtig ratet, die ich euch jetzt vorspiele. Und das war früher mit relativ normalen Menschen einfach so auf der Straße möglich. Und inzwischen sind es meistens Stars, die dadurch ihr neues Album oder ihre Karriere bewerben. Queen Latifah neulich. Ganz wunderbar, unbedingt sehenswert, wie sie tanzt, wie sie auf Musik reagiert. Das macht richtig Spaß und Laune. Und sie freut sich, dabei zu sein. Und ein Stück, das sie sofort errät, das sie als den Jam bezeichnet. Das Stück ihrer persönlichen Queen, das auf jeder Party in New York und umgebenden Staaten sofort für absolute Tanzflächenfüllung sorgt, ist das, was wir jetzt hier hören. Chaka Khan, I know you, I live you. Hier im Stadtmagazin bei Byte FM. Und jetzt alle auf die Tanzfläche bitte.

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Das war das vierte Album von Chaka Khan, produced by Arif Mardin. Unfassbar. Ich habe gerade nochmal nachgeguckt. Nein, es ist nicht Dizzy Gillespie, der da irgendwo in der Section spielt, obwohl er auf diesem Album auch auftaucht und sie segnet quasi, indem er bei A Night in Tunisia mitmacht. Nein, hier ist es immerhin Randy Brecker von den Brecker Brothers und Jerry Hay. Ach, was für ein Track. Und damit wären wir auch in der Gegenwart, denn eben jene Chaka Khan ist gefühlte 20, 25 Alben später jetzt Chakzilla. Jawohl, ihr habt richtig gehört, das ist der Name ihres neuen, gerade vor kurzem erschienenen Albums, Chakzilla, also so wie Godzilla oder wie Godzilla, wie mich damals der Kollege André Lud Roger Troutman vorgestellt hat. Aber gut, das ist eine ganz andere Geschichte. Chakzilla, das neue Album von Chaka Khan, und hier ist ein Track daraus, I Know You Can. Immerhin.

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Chaka Khan von ihrem neuen Album Chakzilla. Tatsächlich. Wer hätte das gedacht, dass diese Frau, die ehemals eine sehr wichtige Rolle bei den Black Panthers gespielt hat, jetzt immer noch so musikalisch auf der Höhe der Zeit ist. Also relativ jetzt zu ihrem Alter auf jeden Fall. Die großartige Chaka Khan, inzwischen Chakzilla. Und hier auch ein schönes Zitat, hätte von Chaka sein können, ist aber von Wendy Williams, die eigentlich ein Zitat komplett umgedreht hat. Das heißt nämlich, the Nile ain't a river in Egypt. Also der Nil ist kein Fluss in Ägypten, aber the Nile klingt eben wie denial, Verneinung, Selbstbetrug. Und nein, Wendy Williams meinte, the Nile is a river. Und Doechii hat einen sehr schönen Song daraus gemacht. Ja.

0: You breathe, all right? Let's go.
1: Und jetzt alle nochmal durchatmen. Doji, Denial is a River. Und nein, das war nicht mein Name, der da erwähnt wurde. Don't have to get another guts into sushi. Nein, nein, da ging es um Guts, die Innereien. Darum geht's jetzt gleich weniger, ehrlich gesagt. Was für eine dämliche Überleitung. Sissy Chen, Foodwriter, Foodbloggerin, Kochbuchautorin und vieles mehr von Eating in Berlin. Sehr erfolgreich, jetzt mit einem neuen Buch Eating in Taiwan und gleich zu Gast hier im Stadtmagazin bei Beide FM.
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0: God, Colony and Roy. Laws is not infinite, heißt dieses Stück. Das überhaupt nicht zu meiner nächsten Gästin passt. Da hätte ich jetzt lieber irgendetwas mit Food oder Essen oder vielleicht auch Berlin spielen können. Herzlich willkommen, Sissy Chen.
1: Hi.
0: Schön, dass Hallo. Du da bist. Ich habe dich schon zweimal als Foodwriterin, Foodbloggerin, Kochbuchautorin und vorhin auch noch neugierigste Person in der Berliner Foodszene bezeichnet. Wie stellst du dich vor, wenn du jemanden triffst, der dich vielleicht nicht kennt?
1: Boah, es kommt wirklich total auf den Kontext an, wie du ja jetzt auch schon gemerkt hast. Ich habe ja mehrere Berufe quasi, die alle so vereint sind mit diesem Oberthema Kulinarik, Food, Essen gehen, Essen und Kultur. Also ich beschäftige mich hauptsächlich mit Essen, Identität, Kultur und wo man gut essen kann.
0: Wo kann man denn gut essen? Hast du ein aktuelles Lieblingsrestaurant? In Berlin natürlich.
1: Also Lieblingsrestaurant ist zu viel. Ich denke immer tatsächlich so ungefähr eine Woche zurück. Ich esse einfach sehr viel auswärts. Und letzte Woche waren wir im Benedict. Das ist eigentlich ein Frühstücksrestaurant, aber die haben jetzt so ein Abendkonzept, das Benet. Das kann ich tatsächlich empfehlen. Also das fand ich gut. Es war vom Preis-Leistungs her auch wirklich gut und raffiniert, aber nicht also total bodenständig trotzdem. Das fand ich jetzt gut so in der letzten Woche.
0: Das ist besonders schön von dir zu hören, weil, wie ich inzwischen weiß, du eine derer bist, ich wollte gerade sagen, eine der wenigen, aber du bist eine derer, die sich nicht von irgendwelchen Restaurants bezahlen lässt dafür, dass sie ihren Namen irgendwo erwähnt und die einfach hingeht und sagt, da schmeckt's. Nicht, weil jemand gesagt hat, du, hier, nimm noch einen 50er, schmeckt dann doch besser, oder?
1: Ja.
0: Also, das finde ich sehr lobenswert und toll und deswegen glaube ich dir da einfach mal. Und ich glaube dir auch, wenn du sagst, dass du diesen jungen Mann gehört hast, als du jung warst. Wir wollen nämlich gleich in deine tiefe musikalische Vergangenheit einsteigen. Mit Jason Mraz. Was verbindest du damit? Ist da gleich irgendwas, passiert da was in deinem Kopf?
1: Also tatsächlich, ich weiß gar nicht, ich glaube, das ist einfach nur so seine Musikrichtung und die Art, also so dieses angenehme Pop. Ich fand es einfach als Teenie, er war eines meiner Lieblingskünstler, auch wieder jemand, der jetzt nicht so der ist jetzt nicht riesig und super, super bekannt, wie jetzt andere Künstler. Ich fand schon, glaube ich, Leute immer gut, die irgendwie Sachen mit wirklich so 100% Leidenschaft und Integrität gemacht haben. Und das hatte ich irgendwie so bei ihm das Gefühl. Es war gut, aber auf so eine sehr humble Art. Also ich weiß nicht, ob man das so ein bisschen nachvollziehen kann.
0: Wir können das sofort nachvollziehen, wenn wir nämlich jetzt, also spätestens in 3 Minuten 59 wissen es alle, denn so lange dauert dieser Song hier von Jason Mraz. I'm Yours, mitgebracht von Sissy Chen.

0: Raz, I'm Yours, ein Stück, das meine heutige Gästin Sissy Chen mit ihrer bewegten Teenagerinnenzeit verbindet, obwohl vielleicht war die gar nicht so bewegt. Auf jeden Fall war sie irgendwie aufregend, also zumindest stelle ich mir das so vor. Du bist in Beijing geboren, bei deinen Großeltern aufgewachsen, mit 7 nach Wien gekommen, wo deine Eltern schon etwas länger waren, aus mysteriösen Gründen, die du nicht näher ausführen darfst. Ich nehme an, das CIA hat damit zu tun, aber entschuldige bitte. Du hast nicht gelacht, also vielleicht war das gar nicht so witzig. Auf jeden Fall bist du in Wien groß geworden und hast da vielleicht Jason Mraz gehört? So?
1: Auf jeden Fall, also ich war auch definitiv als Teenie auf 2-3 Konzerte, immer wenn ich es geschafft habe. Es war einfach so, glaube ich, für mich Wohlfühlmusik. Also es ist für mich einfach... so zum Entspannen, man kann dabei was anderes machen, man kann einfach auch nur zuhören. Ich fand die Konzerte alle sehr entspannt. Ich glaube, also ich kenne ihn natürlich jetzt nicht persönlich, aber wirkt einfach für mich auf mich ein sehr gechillter Typ. Und ich glaube, offensichtlich konnte ich das gut gebrauchen als Teenie.
0: Ja, also ich meine, das, ich weiß gar nicht, ob wir dieses etwas dunklere Kapitel überhaupt öffnen wollen. Es ist mir tatsächlich aufgefallen, dass Menschen, die so eine unfassbare Positivität ausstrahlen, im Inneren vielleicht ganz anderes erlitten haben und damit irgendwie auf diese Art und Weise umgehen. Ich habe tatsächlich den Begriff hochfunktionale Angststörung erst im Zusammenhang mit dir kennengelernt.
1: Mhm. Ja, tatsächlich, das kennen viele nicht. Also generell dieses hochfunktionale Depression, hochfunktionale Angststörung, weil man da, wo man denken würde, wo die Person dann gar nicht mehr kann, tatsächlich gut funktioniert. Also und ich kannte das früher natürlich auch nicht als Begriff, aber ich war auch lange in Therapie und habe dann gemerkt, okay, krass, kein Wunder, dass ich trotzdem so gut funktioniert habe, weil ich einfach generell, wenn es um Leistung ging, sehr, sehr gut war. Also alles andere lief nicht so gut, aber wenn es um Leistung erbringen ging, habe ich top performt. Und das ist natürlich nach außen hin sehr, sehr trügerisch.
0: Also du hast deine Depression quasi weggearbeitet.
1: Richtig, ja. Ich habe halt, wenn was zu tun war, gut performt und wenn nichts zu tun war, meine Depression gelebt quasi, aber da hat es ja auch niemand mitgekriegt in dem Sinne, weil auch hochfunktional bedeutet ja nicht nur Leistung, sondern also beziehungsweise Leistung kann in dem Fall auch sein, Freunde treffen. Also das ist ja ein Task, so, ne? Also eine Leistung. Oder ich muss mich jetzt zusammenreißen und keine Ahnung, irgendwie eine bestimmte Aufgabe jetzt erledigen, mit jemandem telefonieren oder so, ne? Und das ist eine Leistung. Das heißt, man hat halt wirklich funktioniert nach außen hin mit und die Menschen, die um einen herum waren, haben es einfach nicht gemerkt, weil man natürlich so ein bisschen Bilderbuch funktioniert hat und auch in Teilen sehr erfolgreich.
0: Hat Essen und Kulinarik damals schon irgendeine Rolle in deinem Leben gespielt oder vielleicht auch in dem sich wohlfühlen?
1: Also ich würde sagen, Essen hat schon immer eine Rolle gespielt. Ich esse natürlich sehr gerne. Aber ich glaube, gerade als jemand, die als Kind in ein anderes Land gezogen ist, das gegensätziger von der Kultur her nicht sein kann zu dem ursprünglichen Land, war Essen für mich, glaube ich, so ein Anker. Also tatsächlich so ein Anker, was Kultur und Identität bedeutete, weil das so ein bisschen das im Alltag war, was bewahrt wurde. Also das war mein Zugang. Ich muss einfach auch sagen, dass meine Familie damals in Wien nicht so ein Teil der chinesischen Community war und ich auch komplett ohne asiatische, also unter Anführungszeichen jetzt asiatische Freunde aufgewachsen bin und mir auch immer suggestiert wird, auch von meinen Eltern, mich möglichst gut anzupassen. Und wenn man so aufwächst, dann, ich glaube, irgendwo hat man immer so eine Sehnsucht nach seinen eigenen Wurzeln. Und Essen war, glaube ich, so immer meine Brücke dazu oder mein Outlet, um das ausleben zu dürfen, weil ich hatte ja keinen anderen Bereich, um das irgendwie besser zu verstehen oder zu entdecken. Und deshalb war Essen egal ob ich das bewusst so wahrgenommen habe oder nicht, schon immer wichtig gewesen. Also vor allem chinesisches Essen jetzt in dem Kontext.
0: Gab es gutes chinesisches Essen in Wien?
1: Also ich sage jetzt einfach mal pauschal nein. Sorry an alle Restaurantbesitzer damals in den 2000ern in Wien, aber ich fand es nicht gut. Also ich glaube, wir waren einfach nicht so weit. Wir waren nicht so weit wie heute und es gab halt sehr viel Essen, was ich glaube ich nicht kannte. Ich bin ja in China geboren, habe da 7 Jahre als Kind gelebt und meine gesamte Geschmackspalette ist dementsprechend ja auch sehr chinesisch geprägt, in der Form, wie es halt in China gegessen wird. So, ne? Und ich glaube dann, von da so zu switchen zu süß-sauer mit sehr viel Ketchup und Zucker war für mich schon eine Umstellung. Also gar nichts mit gegen süß-sauer. Ne?
0: Das war mein Lieblingsgericht als Teenager, ja. Auf jeden Fall.
1: Also ne, ich koche das auch super gern manchmal zu Hause, süß-sauer Hähnchen mit richtig viel Ketchup und Dosen-Ananas zum Beispiel. Ne? Aber war halt jetzt nicht so das, was ich kannte. Und deshalb, wir haben halt manchmal draußen, also wir haben vor allem draußen sowas wie mal so eine Grillente gegessen, weil wir das zu Hause nicht so gut nachmachen konnten. Ja. Und sowas ging eigentlich.
0: Ja, und um uns jetzt auch musikalisch in das Wien dieser Zeit oder sogar noch weit davor zu versetzen, ist hier jetzt Billy Joel eingeladen von dir mit Vienna.

Vienna, von Billy Joel über die Hochkultur und alles, was man mit Wien verbindet. Zum Beispiel Sissy Chen, die da nämlich aufgewachsen ist, seit ihrem 7. Lebensjahr und zu der Zeit zumindest kein gutes chinesisches Restaurant gefunden hat. Und während diese Musik lief, waren wir schon mitten in einem anderen Thema, in einem sehr spannenden Thema.

0: gekommen und irgendwann dann da geblieben, weil es bessere Lebens- und Arbeitsbedingungen gab wahrscheinlich.
1: Ja.
0: Und so ähnlich muss das dann irgendwann sich ausgebreitet haben.
1: Ja, so, also tatsächlich ist das eine sehr ähnliche Geschichte überall auf der Welt. Ganz, ganz viele Chinesen sind übers Boot tatsächlich ausgereist aus China und deshalb sind auch viele, also ich weiß nicht, ob Leuten das mal aufgefallen ist, aber ganz viele chinesische Restaurants kochen eher die Küche aus dem Süden oder aus der Küstenregion, weil man von dort quasi schnell über Hongkong, also mit dem Schiff ausreisen konnte. Und deshalb gibt es zum Beispiel in vielen, vielen Orten auf der Welt, wenn es um chinesische Küche geht, gar nicht so viel nordchinesische Küche. Also ich bin ja in Peking geboren und eher mit der nordchinesischen Küche aufgewachsen, sondern es gibt tatsächlich eher südchinesische Küche und die ist schon anders, obwohl es natürlich Ähnlichkeiten gibt.
0: Ich meine, die Distanz ist natürlich etwas größer, aber ist das so unterschiedlich, wie die Küche zwischen Berlin und München sich unterscheidet?
1: Nee, also oder? Ich würde tatsächlich sagen Berlin und also Deutschland und Portugal.
0: Okay, ja. Gut, das kommt von der Distanz auch besser hin.
1: Ja, also so beschreibe ich das auch immer tatsächlich, wenn ich mal einen Talk mache oder Interview oder so Foodtouren, wo ich dann so ein bisschen kulturelle Relevanz reinbringe. Und dann beschreibe ich das oft so, dass man sich die chinesische Küche eigentlich fast wie eine, unter Anführungszeichen, europäische Küche vorstellen kann, weil die Distanzen so groß sind und tatsächlich auch die Kulturen, also die ethnischen Minderheiten auch groß sind. Also es gibt offiziell 55 oder mehr als 55 offizielle Minderheiten und natürlich mehr auch nochmal darüber hinaus. Und so ist die Sprache und so ist die Küche. Also zum Beispiel, ich würde jemanden, der Dialekt spricht, aus Süden Chinas gar nicht verstehen mit meinem Mandarin-Chinesisch. Also das ist ein komplett, wir haben die gleiche Schrift, so wie ja auch zum Beispiel Deutsch und Französisch, aber das sind trotzdem gefühlt zwei verschiedene Sprachen. Und so kann man sich das auch vorstellen.
0: Wow, es ist einfach auch ein so riesengroßes Land von kontinentalen Proportionen.
1: Ja.
0: Ich war ein einziges Mal dort und war in sehr vielen Städten, von denen ich noch nie etwas gehört hatte, die zweistellige Millionenzahlen an Einwohnern hatten.
1: Ja, also eine Kleinstadt.
0: Genau. Ja. Wann warst du das letzte Mal in Beijing?
1: Letztes Jahr im Oktober.
0: Und
1: Nee, tatsächlich dieses Jahr im April zum Umsteigen kurz, aber eigentlich letztes Jahr.
0: Ja. Okay, weil sonst hätte ich noch besser fragen können, ob du es zwischen Oktober letzten Jahres und April diesen Jahres wiedererkannt hast. Weil also, es gibt ja so viele Momente, wo man also innerhalb von 5 Jahren passiert oder passierte zumindest vor einiger Zeit so viel, dass man die Skyline kaum wiedererkannte.
1: Absolut. Also ich war zwischendurch mal 9 oder 10 Jahre nicht in China und das ist wirklich wie so eine andere Welt, als ich dann nach 10 Jahren wiederkam. Und ich sage auch Leuten oft, dass das China aus meiner Kindheit oder ja, also diese Bilder, die ich noch als Kind habe, wenn ich an China denke, an meine Kindheit, die gibt es nicht mehr. Also die Landschaft ist komplett anders, Sachen funktionieren komplett anders. Es gab zum Beispiel in meiner Kindheit auch noch keine U-Bahn, ne? Und das kam zum Beispiel auch alles erst während den Olympischen Spielen. Und also es ist Wahnsinn. Es ist wirklich, ich habe auch das Gefühl, jetzt fahre ich meistens einmal im Jahr und jedes Jahr, wenn ich zurückfahre zu Besuch, sieht es anders aus. Also es ist wirklich, die Entwicklung ist einfach rasant und man kennt ja diese Videos, wo so innerhalb und über eine Nacht so ein Haus hochgezogen wird. Und so ist es auch irgendwie in Realität und das ist wahnsinnig schnell.

0: Flying Lotus featuring Dawn Richard mit Let Me Cook. Und jetzt, wo ich da so reingesprochen habe, passt das eigentlich perfekt zu meiner heutigen Gästin Sissy Chen, die nämlich früher ganz viele Kassetten aufgenommen hat und sich wahrscheinlich immer total geärgert hat, wenn der oder die Moderatorin dann noch in den Song reingesprochen hat. Dabei wollte man es doch von vorne bis hinten haben und dann müssen die einfach über die Musik sabbeln. Furchtbare Angelegenheit, sowas. Naja, aber der Song passte, weil er Let Me Cook heißt und weil du, und damit sind wir vielleicht endlich beim Thema, mit Eating in Berlin und mittlerweile zwei Kochbüchern die Szene der Kulinarik ganz schön aufmischt. Nach Einfach Chinesisch 2024, jetzt also Eating in Taiwan. Eine Insel, ich wollte gerade sagen ein Land, aber da muss man vorsichtig sein, die zu der du sehr persönliche Beziehungen hast, wie man in deinem Buch erfahren kann.
1: Ja, tatsächlich. Also ich habe Familie auf Taiwan. Also ich habe sowohl Familie in Peking als auch in Taipei. Und ich weiß nicht, wer die Geschichte zwischen den beiden Orten kennt, aber es gab zum Beispiel ganz, ganz lange keine Möglichkeit, Kontakt aufzunehmen. Und diese Verwandtschaft kommt über die Familie, also von der Seite meiner Oma mütterlicherseits. Und da sind Verwandte in den 50er quasi ausgewandert nach Taiwan. Und die haben wir tatsächlich ganz lange nicht sehen können oder überhaupt einen Kontakt herstellen können, weil das einfach nicht möglich war. Also es war verboten, es war nicht möglich. Und dann verliert sich das natürlich und das war total emotional und historisch wichtig für sowohl für mich und meine Mutter als auch für unsere taiwanische Seite der Familie, dass wir uns jetzt endlich gesehen haben persönlich. Also es gab davor schon Kontakt, so wir haben geschrieben aber oder auch telefoniert, aber wir haben uns nicht persönlich sehen können. So, ne? Und das war total, ja, es war wirklich ein historischer Moment für uns alle und umso schöner oder umso mehr war das für mich wichtig, die Küche Taiwans zu repräsentieren. Oder repräsentieren ist vielleicht nicht das 100% richtige Wort, aber in diesen deutschsprachigen Raum bekannter zu machen. Ich war 2019 das erste Mal da und ich glaube, die, die schon mal da waren, die können das 130% nachvollziehen, wenn ich sage, Taiwan hat für die Größe dieser Insel so viel Reichtum an Kulinarik und Schätze und generell auch Kulinargeschichte und generell Gerichte, Nachtmarktgerichte, Frühstückskultur wie nirgendwo anders. Also wenn man das jetzt so auf die Größe berechnet. So, ne? Und ich war so begeistert und habe mich wirklich gefragt, wie das sein kann, dass wir hier mittlerweile ja sehr viel wissen zur chinesischen Küche oder japanische Küche und koreanische Küche, aber Taiwan, so was so ein bisschen zwischen den Philippinen und Japan versteckt ist, halt gar nicht. Und das wollte ich ändern und deshalb gibt es dieses Buch tatsächlich oder diese Idee zum Buch seit 2019.
0: Oh wow, okay, das ja. Also sogar schon bevor einfach Chinesisch überhaupt was wurde.
1: Tatsächlich, also ja, das existierte in meinem Hinterkopf schon die ganze Zeit. Einfach Chinesisch zu schreiben war mir wichtig, weil das natürlich so meine Kindheit und Herkunft beleuchtet. Und dann habe ich gedacht, okay, wenn ich nochmal ein zweites Buch schreiben wollen würde, dann wäre das definitiv über die Küche Taiwans.
0: Das ist echt faszinierend, zumal, wenn ich das richtig gesehen habe, wenn du hast gesagt, Anfang der 50er, irgendwo habe ich 49 gelesen, dass deine Tante, dann ist die ja quasi mit Chiang Kai-shek direkt nach Taipei gegangen, oder?
1: Richtig, richtig, ja. Das war die Welle. Es gibt keine hundertprozentigen Beweise oder Schriften, wie viele Menschen es waren. Man sagt immer 1 bis 2 Millionen. Und das hat, also das habe ich auch in meinem Buch geschrieben, weil mich das so unglaublich stark interessiert und ich das auch immer wichtig finde zur Kulinargeschichte. Und das hat die Küche Taiwans unter anderem sehr, sehr stark geprägt, zusätzlich zur Kolonialgeschichte, die die Insel durchgelebt hat. Und zum Beispiel ganz viele Gerichte, die man aus Taiwan kennt, wie auch zum Beispiel das inoffizielle Nationalgericht Beef Noodle Soup. Kennst du das?
0: Das kenne ich von dir.
1: Ah, okay. Es gibt so eine Rindfleischnudelsuppe, die ist zum Beispiel auch gar nicht so alt. Also die ist tatsächlich dann, nachdem die Menschen aus Festlandchina dann quasi nach Taiwan kamen, wohnten die erstmal in so Military Villages und da ist das Gericht entstanden. Also wirklich, das sind die Einflüsse von überall Chinas und dann zusammengemischt mit den Einflüssen in Taiwan oder auf Taiwan und daraus ist diese Suppe entstanden. Und deshalb finde ich die kulinarische Geschichte in Taiwan auch nochmal so speziell und so unique auf ihre Art und Weise, dass ich das auch nochmal unbedingt beleuchten wollte. Und genau, und deshalb gibt es halt in diesem Buch zu den Rezepten auch ganz, ganz viel Hintergrundwissen, weil es halt mich persönlich so interessiert.
0: War das so eine Art Notessen, wenn du erzählst, wie die Lebensumstände waren? Also weil ich denke gerade zum Beispiel in Hamburg gibt es so eine Art Traditionsgericht Lapskaus. Das ist jetzt auch nicht entschieden, weil jemand gesagt hat, oh, wir möchten jetzt hier ganz was Besonderes machen, sondern nee, pass mal auf, Hein, da ist was über. Das haust du jetzt mal in den Topf und dann jo, geht ganz gut. Ein bisschen Zucker drauf und so, dann schmeckt das auch. War das so ähnlich? Also viele ohne also Hein und so?
1: Nee, also es war kein Notessen in dem Sinne, dass man sagt, es gab quasi nicht viel und man musste mit den wenig Ressourcen kochen, sondern es war eher so ein Zusammenspiel aus die Menschen, die dann da waren in diesen Military Villages, die haben einfach den Geschmack vermisst, den sie von zu Hause kannten.
0: Ah, okay.
1: Und deshalb ist dieses Gericht zum Beispiel so spannend, weil diese Nudelsuppe beinhaltet erstens Nudeln. Also Nudeln ist wirklich ein typisch nordchinesisches Gericht, weil Nordchina Weizen angebaut wird. Das heißt, das ist zum Beispiel, das repräsentiert so ein bisschen Nordchina. Aber in diesen Military Villages lebten halt, wie gesagt, Leute aus Sichuan, Leute aus Küstenregionen, Leute aus Fujian. Und die haben zum Beispiel sowas wie Doubanjiang, das ist so eine fermentierte Chili-Bohnenpaste oder Sichuan-Pfeffer mitgebracht. Und deshalb ist dieses Gericht so spannend, weil das halt quasi alles vereint und dann auch nochmal in Taiwan erfunden, geboren wurde mit den Zutaten und Kochtechniken und Ressourcen, die es quasi dann in Taiwan gab. Und so ist das so ein bisschen entstanden, eher aus so einer Nostalgie und vielleicht auch so ein bisschen wie ich, die ihre Wurzeln so ein bisschen oder ja, da ihr Geburtsort vermisst haben.
0: Wir hören jetzt Musik, die du mitgebracht hast von David Charvet. du musst lachen. Okay, aber wir gehen back in time.
1: Ja.
0: Das könnte auch ein Schwarm von dir gewesen sein.
1: Also ich muss jetzt einfach mal zugeben, war es auch, weil...
0: Pass auf, das erzählst du gleich. Wir hören es jetzt erstmal.

0: Jusqu'au bout von David Charvet, mitgebracht von seiner Entdeckerin, zumindest für mich musikalisch, Sissy Chen, von Eating in Berlin und Listening to Music in Vienna, dein neuer Blog wahrscheinlich.
1: Ja, Music in Vienna.
0: Music in Vienna, ja. Das ist also ein sehr, cooler Typ, muss ich sagen. Also,
1: willst du noch wissen, woher ich ihn kenne?
0: Unbedingt.
1: ich hatte tatsächlich einen Crush auf ihn als Teenie. Und zwar ist es ein Baywatch-Schauspieler gewesen.
0: Perfekt. Das passt einfach. Das passt zu deiner Historie. Und, und dann, weil du wusstest, dass Baywatch in Babelsberg gedreht wird, hast du gesagt, nein, das stimmt natürlich überhaupt nicht. Aber wie bist du dann nach Berlin gekommen?
1: Also wirklich relativ zufällig, wenn ich jetzt darauf zurückblicke. Ich habe nach dem Studium ein Praktikum gemacht in Berlin und bin dann einfach nach Berlin gezogen, habe gedacht, ja, cool. Man muss aber auch wissen, dass als ich in Wien aufgewachsen bin, fand ich das ultra konservativ. Ich bin wirklich in so einem relativ konservativen Wien aufgewachsen damals und dann mit 21 nach Berlin gezogen. Und Berlin ist ja wirklich so das starke, also ein starker Kontrast dazu. Und ich weiß noch, dass ich damals gedacht habe, wow, wie toll zu sehen, dass es so viele unterschiedliche Lebensentwürfe gibt. Und ich glaube, das hat mich damals so begeistert, dass ich dann in Berlin geblieben bin.
0: Man muss vielleicht dazu wissen, dass du nicht immer nur der Kulinarik und Songs von Baywatch-Stars zugeneigt warst, sondern dass du eigentlich mal Modedesignerin werden wolltest. Und wenn es nach deiner Kunstlehrerin gegangen wäre, hättest du jetzt gerade in Venedig auf der Biennale dort ausgestellt.
1: Das stimmt. Und jetzt bin ich wirklich beeindruckt, weil ich mich gerade gefragt habe, wo du diese Info her hast.
0: Also ganz, ganz ehrlich, ich bin ein großer Fan von Halbe Kartoffel und habe natürlich mit Genuss diesen Podcast gehört und es ist immer wieder eine große Freude.
1: Ja, super. Ja, toller Typ. Also wirklich Typ, ja.
0: Ja, und daher weiß ich das und habe gedacht, so ja, das muss so eine Enttäuschung sein für eine Lehrerin, die denkt so, endlich habe ich mal jemanden, die könnte es schaffen, die hat richtig Talent und dann geht die und studiert BWL.
1: Ja, also vor allem auch noch BWL, ne? So das Schlimmste, was einem die Seele raubt, so.
0: Na gut, zumindest also bei dir hat es nicht geklappt mit dem Seelenraub.
1: Nee, also da, ich glaube, ich habe den Absprung früh genug geschafft.
0: Wie hast du den Absprung geschafft? Vielleicht für alle BWL-Studierenden da draußen. Es gibt Hoffnung, Leute. Ja. Hört nur gut zu.
1: Also hier ist jetzt die Anleitung, ne? Absprung für Dummies aus BWL. Nee, also ich habe wirklich... Ich glaube, dadurch, dass Essen für mich immer so ein wichtiges Thema war, als Brücke zu meiner Kultur, habe ich gemerkt, dass es vielen, vielen Menschen so geht mit migrantischem Hintergrund. Also ich habe dann angefangen, darüber zu schreiben. Und dann habe ich das immer so verbunden mit, wo kann man gut in Berlin die Küche XY essen? Und dann aber auch die Küche vorgestellt. Ich wollte immer, dass es ein bisschen Mehrwert hat. Nicht nur, ja, da kann man gut essen, sondern auch was über die Küche erfährt. Und ganz viele Leute konnten sich damit identifizieren und waren auch super happy, dass ihre Küche mal vorgestellt wird, weil es gibt leider auch in der Kulinarik diskriminierende Strukturen und fehlende Repräsentation für ganz, ganz viele Menschengruppen. Und das war schon immer so ein Leitthema gewesen, egal ob ich vor 10 Jahren damit angefangen habe oder jetzt. Und ich glaube, dass viele Menschen sich darüber wirklich auch gesehen gefühlt haben. Plus natürlich, ne, dass jemand, die vor 10 Jahren angefangen hat, Food zu bloggen, was einfach nicht so ein Thema war. Also da spielt natürlich Timing auch eine Rolle. Ich habe einfach aus Spaß angefangen. Das war überhaupt nicht so ein Thing so vor 10 Jahren. Social Media war eine ganz andere Landschaft. Und so hat sich das wirklich so peu à peu ergeben. Dann habe ich mich irgendwann mal von Vollzeit auf Teilzeit eingestellt und so weiter. Und dann kam ein sehr kalkulierter Sprung ins Wasser und die Selbstständigkeit damit.
0: Das ist wirklich beeindruckend und es ist immer wieder schön zu sehen, dass auch positive Dinge im sogenannten Social Media funktionieren.
1: Ja, Gott sei Dank.
0: Und du hast es vorhin schon angesprochen. Also es ist ja zwar Eating in Berlin, aber es ist auch ein wenig Learning about the people who live there. Mhm. Denn du verbindest es relativ häufig oder ja, immer mal wieder, wie auch immer. Du verbindest es gerne, vielleicht kann man das so formulieren, mit Hintergrundinformationen und eben auch mit solchen Sachen, wie du gerade gesagt hast, dass es eben immer noch eine eingeschworene Gemeinde ist. Ich habe gelesen, häufig, wenn du so zu ein bisschen, also sobald es in Richtung Sterneküche geht und du bist irgendwo eingeladen, dann bist du die einzige Person mit migrantischem Hintergrund, was ja unvorstellbar ist. Ich meine, wir haben nicht 1926, obwohl es sich manchmal so anfühlt, aber 2026.
1: Ja, das ist leider so und da habe ich leider einfach die Erfahrung gemacht, dass je elitärer es wird, desto weniger zugänglich wird das für Menschen. Ich meine, das gilt ja für alle Bereiche, aber genauso in der Kulinarik. Und für mich ist, und was Leute, glaube ich, auch nicht sehen, wenn man nicht in der Industrie arbeitet wie ich, ist, wie schwer es zum Beispiel Gastronomen haben, die eine, ich sage so unter Anführungszeichen, ethnische Küche kochen, ihre eigene Länderküche in ein Publikum zu präsentieren, das einfach generell skeptisch ist. Ne? Also deshalb gibt es einfach nach wie vor in Berlin nicht so viel malaysisches Essen oder niemand weiß, was in Indonesien oder auf Java gegessen wird, weil einfach die Akzeptanz sehr viel schwieriger ist, als wenn ich jetzt einen Italiener aufmache. So, ne? Und Gastro ist ja zum Beispiel eh schon ein hartes Business und wenn man dann auch nochmal mit einem migrantischen Hintergrund kommt und versucht, die eigene Küche anzubieten, dann wird man entweder in eine Schublade gesteckt oder man darf exotisch auch wieder hier unter Anführungszeichen kochen, nur bis einen gewissen Grad. Und das sind alles Themen, die ich natürlich in meiner Arbeit mitbekomme, die ich versuche in Interviews, Podcasts, in einer Form von geschriebenen Medium zu bewusst zu machen und das sind leider einfach auch Themen, über die man zu wenig redet. Also man kennt das ja, dass in der Gastronomie leider noch immer sehr viele weiße Männer repräsentiert werden, dann hat man als Frau eh schon mal eine Benachteiligung und dann als Frau mit Migrationshintergrund eine Benachteiligung und dann gibt es leider auch nochmal in der Hierarchie von aus welchem Land man kommt nochmal eine zusätzliche Benachteiligung. Das sind alles sehr, sehr komplexe Themen und ich versuche das irgendwie so ein bisschen snackable bewusst machen. Ja, snackable ist ein gutes Wort.
0: Snackable finde ich super. Also vor allen Dingen von einer Person, die sich mit Food auskennt, ist das eigentlich perfekt. Wir haben jetzt hier so ein bisschen snackable Asian History von einem Künstler, der sich Chinese Man nennt und hier mit Taiwan MC ein Stück macht, das heißt A New Crown. Hier im Stadtmagazin bei Byte FM mit meiner Gästin Sissy Chan. One, two, check it out now.

0: 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Taiwan MC und Chinese Man mit diesem Stück A New Crown, was zumindest ein wenig passt zu Sissy Chens aktuellem neuen Buch Eating in Taiwan, das es seit 6. Oktober gibt. Über Dumont, es ist ein zweites Buch, das enorm viel Recherche, wie wir gerade erfahren haben. Eigentlich hat es eine 7-jährige Geschichte, dieses Buch. Ich habe so viel gelernt über die Küche dort. Also mich hast du zumindest voll überzeugt. Ich würde super gerne mal vor Ort sein. Wie kommt man am besten nach Taiwan? Also sicherlich nicht mit dem Boot heute mehr.
1: Nee, tatsächlich nicht. Nee, also einfach fliegen. Es ist tatsächlich ein langer Flug. Es ist weiter als, jedes Mal denke ich mir, es ist weiter als ich gedacht habe, aber es lohnt sich wirklich 1000%.
0: Gibt es große Unterschiede? Also ich meine, ich stelle die Frage so, dass du sie mit Ja beantworten kannst. Auf dieser nicht besonders großen Insel zwischen Nord, Süd, West, Ost, Großstadt und ländlich?
1: Gibt es auf jeden Fall. Also würde ich schon sagen. Und kulinarisch auch. Natürlich, also es gibt zum Beispiel regionale Unterschiede von einem Gericht. Es gibt zum Beispiel ein Gericht, das heißt Lo Ro Fan. Und das ist ein Reisgericht. Und da wird auf dem Reis so geschmorter oder langgekochter Schweinebauch quasi kleingeschnitten serviert. Und je nachdem, in welche Region man ist, ist das relativ grob geschnitten oder sehr fein und süßer oder weniger süß. Und dadurch, dass Taiwan durch die Kolonialgeschichte das größte Land für Zuckerrohrexport war, ist es zum Beispiel so, dass das Essen vor allem im Süden, wo die ehemalige Hauptstadt war, deutlich süßer ist, als man es gewohnt ist. Und das sind schon sehr feine Unterschiede, die man trotzdem schmeckt.
0: Haiti, weiß ich, waren große Zuckerrohrplantagen. Mhm. Aber die Kolonialisten waren ja weltweit unterwegs, wie wir wissen, und haben ihr Unwesen getrieben, damit Menschen in Europa Zuckerrohr hatten. Zum Beispiel. Aber gut, das ist nur ein kleiner Exkurs. Ich finde an Eating in Taiwan auch sehr schön die Bilder, die extrem Appetit machen, ehrlich gesagt. Und irgendwann bin ich in so einen Modus gekommen, wo ich gesagt habe, ich glaube, das ist in Taiwan direkt in so einem Nachtmarkt gemacht. Ich glaube, das könnte aus dem Studio in Berlin sein. Liege ich richtig? Sind beide Varianten vertreten?
1: Ja, absolut. Also das kann ich dir bestätigen. Ich würde sagen, 90% aller Fotos habe ich in Taiwan gemacht und 10 Rezeptfotos habe ich mit meiner Fotografin gemacht, die auch das erste Buch fotografiert hat, die Claudia. Und mir war das super, super wichtig, tatsächlich die Eindrücke aus Taiwan in das Buch zu bringen. Und nicht nur von dem Essen, aber auch die Menschen, von der Landschaft, von Stadtleben. Einfach nur so Eindrücke zu sammeln, wie das sich anfühlen kann, in Taiwan zu sein. Und wie das Essen tatsächlich auch echt aussieht. Es ist dann weniger poliert und manchmal ist es ein bisschen tricky mit, okay, wie ist das Rezept und wie ist das Essen und das Bild dazu. Aber ja, ist gut gelungen. Und ich habe wirklich so viele tolle Menschen kennengelernt. Das ist unglaublich. Das ist auch wirklich so ein, wenn man sagt, Essen verbindet, ne? Das klingt immer so ein bisschen abgelutscht, aber Essen verbindet wirklich. Also ich habe darüber einfach über das Gespräch mit Restaurantbesitzer, mit Leuten, die in Kulinarik arbeiten in Taiwan, die Kochkurse machen. Ich habe so viel von denen erfahren und auch vor allem auch zu Thema Identität und was bedeutet taiwanisches Essen, weil ich das natürlich nicht einfach hier, also in so einem Buch selber bestimmen wollte, so, ne? Sondern ich wollte mit den Menschen das herausfinden und meine Eindrücke dann sammeln. Und das ist wirklich, wenn ich sage, Essen verbindet, dann meine ich das Wort wörtlich und in so einem großen Maße. Das ist Wahnsinn, ja. Ist wirklich wahnsinnig toll.

0: 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Danny Ocean aus Venezuela, mitgebracht von meiner heutigen Gästin Sissy Chen, die mir gerade erklärt hat, dass sie leider das Berlin-Konzert von Danny Ocean verpasst hat, weil sie in Taiwan war, unter anderem um für ihr Buch Eating in Taiwan, das gerade erschienen ist, zu arbeiten, das 65 Rezepte enthält aus ungefähr 100, die du so in Post-its an der Wand hattest. Dabei ist das Thema Rezept für dich eigentlich gar nicht so was besonders glücklich machendes, oder? Du kochst eher so aus der Hand, wie man so sagt.
1: Ja, tatsächlich habe ich nicht unbedingt nach Rezept kochen gelernt, beziehungsweise ich bin einfach mit einer Kultur aufgewachsen, wo man sehr intuitiv kocht. Das hat natürlich Vor- und Nachteile, aber ein großer Vorteil davon ist, dass man wirklich versteht, Sachen abzuschmecken und Geschmacksprofile versteht. Also, dass man wirklich die ganzen Komponenten versteht, was muss ich machen, um etwas zu ändern, was kann ich retten, was kann ich dazu geben, damit das auf eine Art und Weise nochmal ausbalanciert wird. Also, so habe ich Kochen gelernt und nach Rezepten kochen finde ich nach wie vor ein bisschen unintuitiv, wobei, also viele würden sagen, gar nicht, aber für mich ist es tatsächlich, ich koche lieber einfach so nach Lust und Laune und ja, und dafür muss man natürlich so ein bisschen, glaube ich, so die Basics einfach wissen und das ist natürlich der Vorteil, dass ich einfach die Basics weiß und weiß, wie man Sachen kombiniert. Ansonsten finde ich Rezepte super, super hilfreich.
0: Kann man das lernen? Kann man diese Art von kulinarischer Intuition lernen?
1: Ja, absolut. Indem man tatsächlich
0: mit auf dein Blog Eating in Berlin geht. Achso, nein.
1: Indem man mein erstes Buch holt. okay. aber kann man lernen. Aber tatsächlich, ich glaube, für viele einfacher über Rezepte zu lernen und dann aber das Rezept wirklich zu verstehen. Also was sind die Ursachen, was bewirkt was? Und wenn man das Gerüst verstanden hat, dann kann man danach auch lockerer agieren.
0: Vielen, vielen Dank für den Besuch hier im Stadtmagazin. Ich freue mich, irgendwann irgendein Gericht aus Eating in Taiwan zu kochen. Womit sollte man anfangen?
1: Ich würde sagen, mit der Rindfleischnudelsuppe.
0: Okay, damit man gleich richtig drin ist und richtig, weiß, worum es geht.
1: Genau. Die, vor allem die Zutaten bekommt wirklich jeder. Also das sind wirklich jetzt keine krassen Zutaten, die nur auf der Insel irgendwo wachsen, sondern die Zutaten dafür bekommt man mittlerweile wirklich in einen gut sortierten Supermarkt auch. Und genau, ja.
0: Ich glaube, das ist auch so ein bisschen dein Anspruch, oder? Dass du es eben einfach machst. Also deswegen hieß dein erstes Buch auch einfach Chinesisch, dass man nicht die ganze Zeit mit seiner Google-Kamera irgendwo am Regal stehen muss und versuchen, irgendwas zu entziffern, sondern du gehst in den Supermarkt und kaufst
1: alles. Genau. Ja, für mich ist wirklich, also für mich geht es immer darum, so ein bisschen Barrieren abzubauen und da ist einfach Zugänglichkeit das Wichtigste und Zugänglichkeit wirklich für jeden, das heißt jemand, der jetzt im ländlichen Ort wohnt oder jemand, der jetzt nicht so gut kochen kann oder nicht so viel kocht, aber dass man sagt, okay, jeder findet einen Zugang dazu, weil für mich ist Zugang halt der erste Schritt, ne? Nur wenn man irgendwo einen Zugang findet, kann man sich auch irgendwie mehr mit einer Kultur beschäftigen und das war wirklich das Versprechen, was ich für das erste Buch einlösen wollte.
0: Wenn du jetzt noch mal ganz kurz zum Schluss an deine Familie in Taiwan denkst, die du jetzt endlich wieder gesehen hast mit deiner Mutter und lange nicht sehen konntest, gibt es einen Wunsch für die Insel? Also jetzt mal nicht kulinarisch?
1: Ich wünsche, die Insel darf so bleiben, wie sie ist. Für mich ist das ein weiteres Zuhause. Ich wünsche, dass die Menschen auf der Insel nicht fremdbestimmt leben, sondern frei leben können.
0: Das ist sehr diplomatisch ausgedrückt und ich glaube, jeder weiß, was gemeint ist. Sissy Chen, vielen, vielen Dank für den Besuch hier im Stadtmagazin und jetzt alle Eating in Taiwan. Dankeschön.
1: Danke.

Los Bichos featuring Adrian Quesada and Sincane. Hang Up Part 2 hier im Stadtmagazin bei Byte FM. Und jetzt zu einem historischen Meilenstein. Das vierte Studioalbum des Ezra Collective ging kürzlich in UK auf Nummer 1 und war damit das allererste Album einer UK Jazzband auf diesem Platz, auf der Nummer 1. Here Because of Hope ist der passende Titel. Und hier sind sie mit Only Love von genau diesem Album. Herzlichen Glückwunsch, Ezra Collective.

0: Basalier mit dem Ezra Collective, Here Because of Hope, ihr Nummer 1 Album, Only Love. Und weil die Bassline da eben gerade so schön wummerte, nun ein Track aus dem gerade erschienenen neuen Album von Michelle DeGiocello, Synonym heißt es, und widmet sich einigen ihrer Lieblingslieder. Das hat sie vor ein paar Jahren schon mal gemacht. Damals war Anlass der Tod einer Freundin oder eines Freundes. Und sie hat Lieder aufgenommen, die sie mit dieser Person in Verbindung brachte. Jetzt ist es die aktuelle Zeit und die Zerstreuung, die diese Art von Synonyme bringen können. Oder auch nicht. Viele Gäste hat sie dabei. Auf diesem Stück Bill Callahan und Chris Thiel mit Michelle DeGiocello, mit einem Stück, das vor 62 Jahren ein gewisser Bob Dylan veröffentlicht hat. With God on Our Side. Und das nach wie vor und immer wieder leider aktuell ist. Hier ist die Version von Michelle, Bill und Chris Thiel. With God on Our Side.
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Womack und Womack sind ihre Eltern. Bobby Womack ist ihr Onkel und ihr Opa ist Sam Cooke. The Womack Sisters, If I Let You, ein schöner Boogaloo auf Dabtone. Und wenn wir schon mal schön dabei sind, hier jetzt noch als Tribut an den kürzlich verstorbenen Mighty Sparrow. 91 Jahre alt ist der Calypso King of the World geworden. Hier mit einem Calypso-Boogaloo.

der Mighty Sparrow, kürzlich im Alter von 91 verstorben, hier im Stadtmagazin mit seinem Calypso Boogaloo. Das war's für heute. Vielen Dank fürs Zuhören und viel Freude noch im weiteren Programm von BeiteFM, wünscht Götz Bühler. Und hier ist Aaron Fraser. Fly away. Tschüss, bis zum nächsten Mal.

0: Es geht jetzt gleich weiter mit Markus Schaper und der Sendung 60 Minutes. Heute mit einer Wiederholung vom 6.10.2018 mit dem Titel The World is Full of Music. Musik gibt es unter anderem von Danny Goffey, Conor O'Brien, der Band 79.5 und Dena. Mein Name ist Divaldo Gino Bessier und ich wünsche viel Spaß bei den nächsten 60 Minutes hier auf BYTE.FM.
1: Ihr hört 60 Minutes, BYTE.FM, schön, dass ihr dabei seid. Ich bin Markus Schaper, erste Station ist München. Dazu 10 Leute und jede Menge Blech. Das Urban Brass Sondereinsatzkommando Moop Mama zieht mit dem 4. Album durch die Gassen. Heißen tut's ganz einfach, nämlich ich. Mit an Bord haben die Jungs von Moop Mama wieder illustre Gäste, unter anderem Danger Dan von der Antilopen Gang und ein Deichkind namens Cryptic Joe. Das freut mich besonders. Der Track ist ein Monster und heißt Wildnis. Hier sind Moop Mama.

Ein straff runtergerockter irrer Kracher ist das. Schreit nach einem Pint im nächsten Pub. Sick Holiday von Danny Goffey, ehemals Drummer bei Supergrass. Sein Ex-Kollege Supergrass-Sänger Gas Coombs, der ist ja schon bei Soloalbum Nummer 3. Dan Goffey, der holt langsam auf. Stick heißt sein zweites Soloalbum. Sein erstes hatte er 2015 noch als Van Goffey rausgebracht. Und was Supergrass-Fans wie mich jetzt am neuen Album freut, bei einigen Songs klingt der typische Fast-Glam-Britpop auch mal durch. Wie bei dem hier, Buzzkiller Danny Goffey, bitteschön.

Ein Album von Conor O'Brien alias Villagers ist in meinen Ohren immer etwas Besonderes. Das vierte Villagers-Album trägt den Titel The Art of Pretending to Swim. A Trick of the Light habe ich davon eben gespielt. Die bisherigen drei Alben von Villagers, die konnten ja relativ geschmeidig in der Abteilung Indie-Folk-Elektronika-Kunst einsortiert werden. Bei The Art of Pretending to Swim hat Conor O'Brien bewusst den Horizont mal ein bisschen erweitert oder sagen wir mal verändert. Bisher hat er sich ja in der ländlichen Provinz sehr, sehr wohl gefühlt, hat dort seine Musik entstehen lassen. Fürs neue Album ist er aber nach Dublin gezogen, hat sich die Hütte mit analogem Equipment vollgestellt und ist dann in eine neue Soundwelt abgetaucht. Das hört man im neuen Album auch an. Conor O'Brien, der lässt vielen Einflüssen Raum, ob das nun R&B ist, Soul, Pop oder Elektronika, teils sehr opulente Arrangements und sogar richtiger Groove, wie beim nächsten Stück nämlich, Again heißt das, das in der zweiten Hälfte in einer so mächtigen Synthie-Wall aufgeht, die mich doch sehr, sehr an Blade Runner erinnert. Sehr klasse. Villagers, bitteschön.

Ein verführerisch dahinschwebendes Stückchen Musik war das von Denica Todorova aka Dana, Easy Love. If It's Written ist der Titel ihres neuen Albums. Das ist jetzt 4 Jahre nach dem Debütalbum Flash rausgekommen und eröffnet so ein neues Kapitel der Bulgarin, die seit 2005 in Berlin kreativ lebt. In ihrer guten Stube, nämlich in Neukölln, hat sie auch das neue Album If It's Written in feinster Do-It-Yourself-Manier in großen Teilen am Laptop produziert. If It's Written, der Titel, der bezieht sich auf eine bulgarische Redewendung, die da lautet, wenn es in den Sternen steht, und das bedeutet so viel wie, alles wird irgendwie gut im großen kosmischen Zusammenhang. Easy Love habt ihr eben gehört. Beim nächsten Stück ist einer der Feature-Gäste mit dabei, ein guter Freund nämlich von Dana, Alan Oy, kennen wir von Whitest Boy Alive, mit dem sie das Stück Speculations auf Sizilien aufgenommen hat. Dana, bitteschön.

Eine Band aus New York City, 79.5 heißt die, Terrorize My Heart habe ich gespielt. Dieser Tune ist 2016 als 45er rausgekommen, war dann ziemlich schnell weggekauft und in den 7-Inch-Plattenköfferchen namhafter DJs wie Q-Tip, Kenny Dope, Giles Peterson oder DJ Spinner verschwunden. Jetzt ist dieser Song zusammen mit anderen neuen Tunes auf dem ersten Album Predictions drauf. Ein ganz, ganz großes Ding, finde ich. New York Sound, pur, Disco, Funk, Jazz, Soul, psychedelisch, folkig, schwelgend und schmelzend der Groove. Wunderbares Ding. Nächster Song, Sisters Unarmed, 79.5, so heißt die Band, in 60 Minutes. Bitteschön.

The Art of Pretending to Swim, das neue Villagers-Album. Ein ganz tolles ist das. Long Time Waiting war das. Und jetzt hören wir nochmal Danny Supergrass Goffey. Bitteschön.

Ihr hört 60 Minutes, das war nochmal Dena aus Berlin mit Things That Mean A Lot. So leicht sich die Stücke auf dem neuen Album auch anhören, der Entstehungsprozess zu If It's Written, der war recht intensiv. Immerhin hat sie auch 4 Jahre gebraucht nach dem Debütalbum und in der Zeit hat sich Dena wirklich Zeit genommen für 2 Albumversionen und 4 Mixe, bis dann das neue Baby endlich zur Zufriedenheit geraten war. If It's Written ist der Titel, davon jetzt noch ein Stück. Freaking Out, Dena.

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1: Ich bin Diana Kramer. Auf zuckergesüßte Getränke soll bald eine Zuckersteuer erhoben werden. Darauf hat sich die schwarz-rote Koalition geeinigt und will das Ganze heute im Kabinett beschließen. Umstritten bleibt die Zuckersteuer aber trotzdem. Hessens Ministerpräsident Boris Rhein sprach im Kölner Stadtanzeiger von einer Teuersteuer.
2: Ab Juli müssen die Abgabe vor allem große Hersteller von zuckergesüßten Getränken wie Limo oder Cola zahlen. Bei einem Zuckergehalt ab 5 Gramm pro 100 Milliliter werden 26 Cent fällig. Bei 8 Gramm pro 100 Milliliter sind es 32 Cent. Der Staat verspricht sich von der Zuckersteuer Mehreinnahmen. Erfahrungen aus anderen Ländern zeigen aber, dass die Industrie, um Steuern zu sparen, die Rezepturen geändert und den Getränken einfach weniger Zucker zugefügt hat. Ein Effekt, den Gesundheitsexperten begrüßen. Katrin Müller, Nachrichtenredaktion.
1: Rund jeder Dritte mit einer Mietwohnung in einer deutschen Großstadt hält die eigene Miete für zu hoch. Das zeigt eine Forsa-Umfrage im Auftrag des Deutschen Gewerkschaftsbunds. Vor allem junge Menschen sind betroffen. Bei den unter 30-Jährigen sagen das 44%. Vor einem Spitzentreffen zur Wohnungspolitik morgen mit dem Bundesjustizministerium fordern DGB und Mieterbund deshalb mehr Tempo auch bei den Reformen zum Mietrecht und mehr sozialen Wohnungsbau. Große Sorge um den Papst. Wie gestern Abend mitgeteilt wurde, hat Leo Lungenkrebs. Nach einer Operation soll der Papst sich jetzt etwa eine Woche erholen. Noch ist offen, wie es mit seiner Therapie weitergeht.
3: Die Stimmung hier im Vatikan schwankt zwischen Unsicherheit und Hoffnung. Gut ist, dass der Tumor früh entdeckt wurde. Doch ein Teil von Leos rechten Lungenflügel wurde entfernt. Der Eingriff ist gut verlaufen. 3 Stunden lang lag der Papst hier im OP. Aber ein Rückfall ist möglich. Leo schien bisher immer gesund, hat ein Fitnessstudio in seinem Apartment hier. Trotz allem wirkt er aber gefasst. Auch sein Bruder wird gerade in den USA behandelt. Auch er hat Krebs. Aus Rom. Claudia Wächter.
1: Nach nur knapp einer Woche Sondierungen in Berlin haben Grüne und SPD die Gespräche dort mit der Linkspartei unterbrochen. Der Grund, die Linke hat ihrer Fraktion beim Thema Antisemitismus eine andere Erklärung vorgelegt als ursprünglich vereinbart. Von einem Scheitern der Sondierungen wollen Grüne und SPD aber noch nicht sprechen. Man warte auf eine Rückmeldung der Linken, bevor die Gespräche weitergehen können, heißt es. Zum Wetter, die Vorhersage des Deutschen Wetterdienstes. Am Vormittag an den Alpen Regen, später lockert es auf. Im Rest des Landes zum Teil bewölkt, im Westen, Südwesten und im Norden gebietsweise auch länger sonnig und trocken. Die Höchstwerte 14 bis 19 Grad, am Oberrhein bis 21 Grad. Morgen neben einigen Wolken überwiegend trocken, die Temperaturen steigen nochmal auf sehr milde 16 bis 21 Grad mit den höchsten Werten im Westen und Südwesten.
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4: Und hier im Live-Programm auf Byte FM geht es nun weiter mit 10 bis 12 am Mittwoch, dem 14. Oktober. Mein Name ist Lars Florian Walker. Ich sage herzlich willkommen. Wir hören einen ersten Song von Shannon Lay, Past the Veil. Vale.

Shannon Lay mit Pass the Veil hier zum Start in dieser Ausgabe 10 bis 12 auf Byte FM in der Mittwochsausgabe. Wie steht's mit 2 Stunden Musik? Es gibt Veranstaltungs- und Konzertempfehlungen, diesmal für zum Beispiel Teenage Fanclub oder auch Greg Mendes. Außerdem unseren Track des Tages und später mit Gästen hier im Studio, und zwar Mitglieder der Band Der Fall Böse. Gerade steht das 30-jährige Jubiläum der Hamburger Band an. Dazu also später im Gespräch mehr hier in 10 bis 12. Auch Musik von unserem Byte-FM-Album der Woche wird mit dabei sein. Das ist Moondrum Sevi von Keshavara. Bevor wir also zu all dem und viel mehr kommen, zunächst ein nächster Song, und zwar von The Shins, Kissing the Lipless.

Arlo Parks mit Black Dog, hier gehört in 10 bis 12 um Viertel nach 10. Willkommen zu unserem Byte-FM-Album der Woche, das ist Moondrum Sevi von Kesha Vara. Wir hören zunächst einen Song davon, und zwar den Album-Opener Oracular, danach mehr Infos zu diesem Album.

Kesha Vara aus Köln mit dem Opener ihres Albums Moondrum Sevi und zwar dem Song Oracula. Laut Rezension auf Byte.fm bedeutet Moondrum Sevi so viel wie das dritte Ohr als Metapher für den unterbewussten Zugang zum Ursprung der Welt aus Klang, Zitat Ende. Und den suchen Kesha Vara auf verschiedenen Genrewegen mittels Psychedelic Funk, Disco, Dub und auch Hauseinflüssen. Die Texte dabei sind kollagiert aus Englisch, Deutsch, Tamil und aus freien Lautmalereien. Wir hören noch ein zweites Stück von diesem Byte FM Album der Woche und zwar den Titelsong. Noch einmal Kesha Vara.

Titelstück unseres Byte FM Albums der Woche. Unterm Sevi von Kesha Vara habt ihr hier gehört in 10 bis 12 auf Byte FM. 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Schaut dort gerne einmal vorbei. Hier in der Sendung als nächstes Musik von Morky, Music Will Explain.

Tennis mit I'm Colin. Jetzt 10 bis 12 auf Byte FM. Es ist nun 10:30 und bevor wir demnächst auch unsere Gäste hier im Studio begrüßen in dieser Sendung, zunächst noch eine Konzertempfehlung und zwar für Teenage Fanclub. Die sind auf Tour ab dem 26.10., einem Montag. Die genauen Tourtermine, die gebe ich euch gleich durch, nachdem wir einen Song von ihrem aktuellen Album gehört haben. Teenage Fanclub mit Tomorrow People.

dieser Song hier zu finden auf dem Album Do Not Dare to Dream von Teenage Fan Club, die schottische Band, mit neuem Album Tomorrow People haben wir gehört. Gegründet wurde Teenage Fan Club bereits 1989 und demnächst ist die Band auf Tour, live zu sehen, präsentiert von Byte FM, und zwar zunächst am Montag, dem 26. Oktober in Köln im Gebäude 9, am Dienstag, dem 27.10. in München im Strom, am 28.10. dann in Berlin im Franz Club und am 29.10. in Hamburg im Knust. Alle Tourtermine, die könnt ihr natürlich auch nochmal nachschauen auf unserer Webseite byte.fm unter dem Menüpunkt Konzerte. Und das hier, das ist Musik von Lake, Don't Give Up.

Lake mit Don't Give Up, hier gehört in 10 bis 12 auf Byte FM. Da geht die Automation los, das wollte ich natürlich nicht, verzeiht. Die Gäste sind schon im Studio und deswegen hatte ich hier was vorbereitet. Wir machen es anders. Wir begrüßen jetzt gleich hier im Studio die Band Der Fall Böse, und zwar Bente und Leslie von Der Fall Böse. Zunächst hören wir einen Song von ihnen, und zwar C'est la vie.

0: Die Hamburger Band der Fall Böse feiert dieser Tage 30-jähriges Jubiläum, war über viele Jahre in wechselnder Besetzung unterwegs, zuletzt als siebenköpfige Band, das gerade ein Song von ihrem 2016er Album Phoenix Baby, C'est la vie, und auch wenn die Band sich eigentlich nach Veröffentlichung dieses Albums 2017 aufgelöst hat, begrüße ich nun im Studio Bente und Leslie. Herzlich willkommen.
1: Hallo.
2: Hallo.
0: Schön, dass ihr hier seid.
1: Ja, sehr gern.
0: Ihr seid hier, weil, wie ich gerade schon gesagt habe, ein Bandjubiläum ansteht im Mai dieses Jahres. Da habt ihr verkündet, 30 Jahre, der Fall Böse wird gefeiert. Wann habt ihr den Plan gefasst, das ist jetzt ein Jubiläum, das sollte doch gefallen. Wer hat wen wann angerufen?
1: Das war letztes Jahr, ne?
2: Ja.
1: Also da haben wir uns gedacht, ja ey, das ist ja dann 30 Jahre her, da müssen wir mal wieder was machen. Und dann habe ich eigentlich die Jungs angerufen und alle waren natürlich sofort dabei und hatten Bock. Und dann haben wir drei kleine Konzerte organisiert und jetzt haben wir schon zwei gespielt und das nächste kommt jetzt am Freitag im Molotow.
0: Genau, dieses erste Konzert, was ihr schon gespielt habt, wie war das wieder auf der Bühne? War das euer erstes Konzert seit der Auflösung überhaupt? Oder habt ihr zwischendurch nochmal?
1: Also, wenn wir ehrlich sind, wir haben ja unter der Hand immer wieder Konzerte gespielt und auch so ein oder zwei neue Songs mal geschrieben und so.
0: Aber was heißt unter der Hand? Geheimkonzerte?
1: Ja, mehr oder weniger.
0: Ein bisschen, ja. Ja, okay.
1: Es gab immer wieder die Situation, dass uns irgendwelche Locations angerufen haben, gesagt haben, ey, wir haben Jubiläum, ihr wart immer bei uns. Wollt ihr nicht noch einmal spielen? Und dann haben wir uns nicht lumpen lassen und haben immer wieder gespielt und haben auch gemerkt, wie tierisch viel Spaß das eigentlich macht. Ne? Ja.
0: Darauf vielleicht auch dann aufgebaut, die Kontaktaufnahme zum 30-jährigen Jubiläum, das muss gefeiert werden.
1: Ja.
0: Ich hatte gesehen, euer erstes Konzert, das war jetzt in Klangsbühl, euer erstes Konzert überhaupt vor 30 Jahren war in Föhr, da gibt es aber jetzt keinen,
1: auf
0: Föhr, Verzeihung, ja. Da gibt es jetzt aber keinen Zusammenhang. Ich habe mich gefragt, warum Klangsbühl?
1: Nicht wirklich. Also Klangsbühl ist ja ganz oben im Norden, noch hinter Dagebühl, sozusagen noch
0: letzter
1: weiter.
0: Letzter Halt vor der Insel Sylt.
1: Ja, ganz genau. Und da ist eine ganz tolle Location, der Charlottenhof. Da haben wir in den letzten Jahren immer wieder gespielt.
2: Also bestimmt insgesamt 10 Mal, würde ich jetzt mal grob schätzen.
1: Und da haben wir auch eine treue Anhängerschaft und das ist so mitten auf dem Land, da ist eigentlich nichts. Da denkst du erstmal, wer soll eigentlich hier zu einem Fall Böse Konzert kommen?
0: Ja.
1: Und dann kommen aber doch immer so 250 Leute, glaube ich. Ne?
2: Ja, also es ist jedes Mal ausverkauft und jedes Mal eine ganz großartige Party auch hinterher. Man kann da halt wie übernachten da direkt. Das ist ein uraltes Reetdachhaus mit so einem kleinen Atrium. Das ist lächerlich schön.
0: Ja.
2: Also wirklich ganz fantastisch. Deswegen sind wir da immer wieder gern hingekommen.
0: Ihr habt schon gesagt, das nächste Konzert, das steht ja jetzt demnächst an, am 16.10. in Hamburg im Molotow. Das ist aber, so viel ich weiß, bereits ausverkauft.
2: Das ist länger schon ausverkauft.
0: Das heißt, man müsste sich am Abend dann nochmal vielleicht vor die Tür stellen und hoffen, dass man Glück hat.
2: Ja, ganz genau.
0: Euer Jubiläum, das wird neben den Konzerten aber auch anderweitig begleitet. Zum Beispiel habt ihr kürzlich eine Doku veröffentlicht. Kann man sich frei zugänglich anschauen. Ist eine schöne, kurzweilige halbe Stunde, wie ich finde. Ich habe mich recht unmittelbar gefragt, wer hat all das Material gesichtet? Es scheint, als hättet ihr schon sehr früh von Bandgeschichte Start an gedreht, mitgefilmt.
2: Unser Archivar ist Bente auf jeden Fall.
1: Ja. Ja. Also ich habe ja damals auch den Film Der Fall Böse gedreht. Das heißt, ich hatte schon relativ früh eine Kamera.
0: Das muss man vielleicht kurz erklären. Ihr wolltet ursprünglich gar keine Band sein, sondern ihr wolltet einen Film machen mit dem Titel Der Fall Böse.
1: Ja, ja. Das war 1996, haben wir so einen No-Budget-Film gemacht, weil ich halt eine Kamera hatte und wir Lust hatten, irgendwas zu machen. Und für diesen Film haben wir auch die Musik selber eingespielt, damals noch auf so einem Kassetten-8-Spur-Rekorder, ja. Und dieser Film ist ziemlicher Trash, irgendwie auch ganz lustig. Den wollen wir zu Weihnachten jetzt nochmal rausstellen.
0: Sehr schön.
1: Dann kann sich da jeder mal selber von mich überzeugen.
0: Das ist eigentlich, wie lang ist denn der Kurzfilm?
1: Sagen wir mal so, der ist 45 Minuten lang, aber er hat seine Länge.
0: Das ist ja auch für einen kürzeren Film auch schon einfach eine Länge. Das ist nicht vielleicht das, womit man anfängt, wenn man einen Kurzfilm macht.
1: Auf jeden Fall passiert Folgendes, dass mich dann kurz nach Veröffentlichung dieses Filmes, ja, den haben wir so zu verschiedenen Filmfestivals eingeschickt, haben da aber nie irgendwie welche Resonanz bekommen, aber dann rief mich ein Musikproduzent an, der sagte, ey, ich habe ja irgendwie so einen weirden Film gesehen, den finde ich ja komisch, aber die Musik da drin ist super. Habt ihr nicht mal Lust, das richtig im Studio aufzunehmen? Und weißt du, wo dieses Studio damals war? Genau hier, wo heute das Wald FM Studio ist.
0: Das ist ja sensationell. Nein, das wusste ich nicht.
1: Ja.
0: Das heißt, hier habt ihr im Grunde euer
1: Debüt. Hier fing alles an.
0: Unglaublich.
1: Also das ja, hieß das damals,
2: der Kreis.
1: Das hieß damals Studio schön. Post, ne? Das ja. war eine alte Postfiliale und da, wo die Postbeamten saßen, da saßen dann unsere Produzenten und Tonings und wir waren hier und haben unsere erste Aufnahme gemacht.
0: Sehr schön. Die Geschichte zum Beispiel nicht inkludiert in der aktuellen Doku Wir sind die Band 30 Jahre der Fall Böse, die ihr zu Hause auch online nachschauen könnt. Wir sprechen gleich noch weiter, wollen aber auch Musik von euch hören. Ich dachte, wir gehen ein wenig chronologisch mit jedem Lied ein wenig in der Zeit zurück, passend zum Jubiläum. Und während das eben ein Song aus dem Jahr 2016 war, folgt nun einer von 2005. Wir hören der Fall Böse mit Nur ein Lied.
1: Oh, schöner Titel.

0: nur ein Lied von der Fallböse, unsere Gäste heute hier in 10 bis 12, Leslie und Bente von der Band. Und ich habe vor diesem Song, haben wir drüber gesprochen, es gibt eine aktuelle Doku, 30 Jahre Bandgeschichte, und es gibt da einen Moment, da geht es einmal um die Musikrichtung, die ihr spielt, und um Genrebezeichnungen. Da sagt ihr zum Beispiel Street Funk Hip Hop war mal etwas, was ihr nach außen gegeben habt, oder dann auch später Blues und Soul. Wie beschreibt ihr heute eure Musik?
1: Ja, es war halt eine ewig lange Reise, und es war halt auch immer zwischen den Stühlen. Das ist halt das Segen und Fluch gewesen. Und ja, man hatte halt immer so einen Sonderlingsstatus, aber man saß halt auch wirklich zwischen den Stühlen, und es gab Probleme mit Leuten, die es nicht zuordnen konnten, und sind natürlich im weitesten Sinne mit deutschen Sprechgesang angefangen, aber dann zu funky dafür, und dann sind die Hip-Hop-Leute genervt gewesen, und irgendjemand hat es immer nicht gepasst, aber vielen Leuten hat es gepasst, und das war dann so eine wilde Mischung einfach. Und das hat sich über die Jahre halt auch immer verändert. Jedes Album war anders.
0: Ja, so. Das merkt man auch. Also ich bin eure Diskografie einmal durchgegangen. Ich habe tatsächlich beim ersten Album angefangen, und dann war es noch sehr, ja, 90s deutschsprachiger Hip-Hop geprägt, würde ich sagen. Und dann entwickelt sich das immer weiter. Wir haben schon drüber gesprochen, neben einem anstehenden Konzert am 16.10. im Hamburger Molotow, was ihr zum Bandjubiläum noch habt, zelebriert ihr den Geburtstag auch anderweitig online. Ich habe gesehen, ebenso wieder veröffentlicht kürzlich ist ein Radiomitschnitt aus dem Jahr 2006, auch im Molotow damals, und zwar als eine öffentlich-rechtliche Aufzeichnung. Da habe ich mich direkt gefragt, muss man da Rechte klären? Muss man da mit entsprechender Stelle ins Gespräch gehen? Dürfen wir das überhaupt veröffentlichen?
2: Das ist eine super Frage, die hätten wir uns früher auch stellen sollen, weil wir haben es einfach gemacht, keine Ahnung. Aber ich denke mal, das ist verjährt, das ist ja 2006 gewesen, also 20 Jahre her.
0: Ja.
2: Und das Molotow war damals ja noch am Spielbudenplatz, und das war eigentlich auch so unser zweites Wohnzimmer. Ne? Wir haben ja immer abwechselnd im Lehmitz gespielt oder Molotow. Ja.
1: Mein erstes Konzert im alten Molotow hatte ich.
2: Ja?
0: Okay. Damals war die Band wie vielköpfig? Ihr wart zwischendurch auch mal 9, glaube ich. Weil, muss ich dazu sagen, das alte Molotow unten im Keller, das war ja ein kleiner Raum und eine kleine Bühne. Und wenn ihr dann da zu 7 bis 9 Leute draufstandet.
2: Ja, wir hatten ja auch immer viele Gäste dabei. Ne? Ja. Also tatsächlich waren wir so teilweise 9 bis zu 11 Leuten auf der Bühne.
1: Ja, das kam gerne mal vor. Und dann halt auch direkt, bin auch mit Sonnenbrand teilweise rausgegangen, weil du hattest wirklich nur so 10 Zentimeter zu den riesen alten heißen Scheinwerfern. Wenn du da mit so vielen Leuten draufstehst, dann musst du Platz gewinnen.
0: Ja, das kann ich mir sehr gut vorstellen. Jetzt nochmal zu dem kommenden Konzert im Molotow. Wir haben schon gesagt, das ist ausverkauft am 16.10. Aber während gerade Musik lief, meintet ihr, es gibt eine Aftershow-Party.
1: Es gibt eine Aftershow-Party, und die machen B-Side Barbie und Meine Wenigkeit, Strictly Vinyl. Und ab nach dem Konzert ist noch regulär geöffnet, da kann
0: das
1: man
0: heißt,
1: ganz normal dazu
0: das
1: kommen.
0: Das ist öffentlich, selbst wenn man jetzt traurig ist, weil man kein Ticket mehr fürs Konzert bekommen hat, kann man da noch dazukommen und feiern. Sehr schön. Nochmal ein kurzer Blick in die Vergangenheit, dann aber hin in eine mögliche Zukunft. Ich habe vorhin schon gesagt, das allererste Konzert, das fand 1996 statt, jetzt das Jubiläumskonzert. In eurer Doku, da gibt es ganz am Schluss sowas wie einen Ausblick. Das klingt ein wenig so, als würdet ihr an neuen Dingen arbeiten. Könnt und mögt ihr dazu etwas sagen?
2: Ja, das können wir machen. Also wir schreiben gerade auch wieder

0: ein paar Stücke. Und zwar für einen Podcast, den ich gerade produziere. Aha. Der kommt nächstes Jahr raus, da verraten wir jetzt noch nicht so viel für dazu. Und also die Band gibt es ja offiziell nicht mehr. Aber wir haben gesagt, es gibt immer noch das Projekt der Fallböse. Das heißt, immer wenn wir interessante Projekte haben, musikalischer Natur, kommen wir gerne zusammen und arbeiten daran.
1: Dann geht die Telefonlawine los und wer Zeit und Bock hat, der ist dann dabei.
2: Genau. Das ist ja irgendwie, es steht ja auch in gewisser Bandtradition. Erst ein Filmprojekt, dann eine Band und jetzt eine, weiß ich nicht, freie kreative Arbeitsgruppe. Kann man das
0: freie,
2: so
0: stark. Kreative Arbeitsgruppe. Das klingt super.
2: Ja, vielleicht könnt ihr, also nehmt das gerne, wenn das, ja. das gebrochen wird. Ganz herzlichen Dank euch für euren Besuch hier in 10 bis 12 auf Byte FM. Der Fall Böse waren das, Leslie und Bente von der Band. Vielen Dank euch.
0: Oh,
2: ich wünsche euch ein schönes Konzert.
0: Danke.
2: Bis demnächst. Ein Song von euch hören wir noch zum Ausklang des Gesprächs der Fall Böse mit Sie und Es.

Sie und Es von Der Fall Böse, gerade hier im Studio zu Gast gewesen. Schlagzeuger Bente von Der Fall Böse und Keyboarder und Gitarrist Leslie. Zum Anfang des Gesprächs ist bei mir hier technisch ein bisschen was schiefgelaufen. Und neulich kam erst der Kommentar, wenn ich sage, da ist technisch was schiefgelaufen, ist dann eigentlich was mit der Technik nicht in Ordnung oder mit dem Mensch davor, vor der Technik, der irgendwas falsch gedrückt hat. Meistens ist es Zweiteres. So war das auch heute der Fall, aber den Einstieg, den ich machen wollte, den hole ich jetzt noch nach. Denn Der Fall Böse spielt auch häufiger mal eine Coverversion vom folgenden Song. Hier auch in einem Cover, wir hören die Ramones mit Surfin' Bird. 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

Never Be Mine von Angel Olsen. Ihr hört 10 bis 12 auf Byte FM. Es ist demnächst Viertel nach 11 und wir kommen hier in der Sendung zu unserem Track des Tages am heutigen Mittwoch. Der kommt von Anna McCarthy, heißt Jingle Jangle. Wir hören zunächst den Song, im Anschluss dann weitere Infos dazu.

Anna McCarthy mit dem Song Jingle Jangle zu finden auf dem Album Rubbermaid XXX, das am 5. November erscheinen wird. Dieser ByteFM-Track des Tages, also ein Vorausblick auf dieses kommende Album. Und in unserem Blogartikel, die ihr täglich findet zu unseren Tracks des Tages auf unserer Webseite byte.fm, da ist zu erfahren, dass der Bruder von Anna McCarthy Nick McCarthy ist und bis 2016 Mitglied war bei folgender Band, nämlich Franz Ferdinand. Wir hören einen dementsprechend älteren Song von Franz Ferdinand, bei dem er noch mit dabei war, Eleanor, Put Your Boots On.

Dance with Me von Liam Bailey habt ihr hier gehört in 10 bis 12 auf Byte FM. Und es folgt direkt ein Song von Deer Hunter, Nosebleed.

Deer Hunter mit A Nosebleed. Und hier in der Sendung 10 bis 12 auf Byte FM, da kommen wir nun zu einem Freundewunsch. Freundewünsche, das sind Songs, die ihr euch für unsere Sendung gewünscht habt. Und zwar, wenn ihr Freundinnen, Freunde von Byte FM geworden seid. Denn wenn ihr das werdet, dann habt ihr die Möglichkeit, euch eben einen Song auszusuchen. Wie das funktioniert, alle Infos dazu findet ihr auf Byte.fm unter dem Menüpunkt Freunde. Als Freunde von Byte FM habt ihr verschiedene Vorteile, vor allem aber auch Zugriff auf unser Sendungsarchiv, könnt da alle unsere Sendungen jederzeit nachhören. Und kürzlich Freund von Byte FM geworden ist Stefan Fischer in Berlin zu Hause. Und Stefan wünscht sich Sonic Youth mit Silver Rocket. Danke dir, Stefan, für deine Unterstützung, für diesen Songwunsch. Haben wir hier.

einem liebevollen Noise-Gewitter in der Mitte des Songs. Sonic Youth haben wir gehört mit Silver Rocket. Das war ein Songwunsch von Stefan Fischer. Stefan ist kürzlich Freund von Byte FM geworden. Stefan, dir ganz herzlichen Dank für diesen Songwunsch. 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Ich hatte eben als Anschluss eigentlich einen Solosong von Kim Gordon gesucht vom aktuellen Album und bin dann aber drauf gestoßen, dass Kim Gordon mal mit Jay Maskis von Dinosaur Jr. eine gemeinsame Single veröffentlicht hat. Das hat mich neugierig gemacht. Deswegen hören wir jetzt hier die A-Seite davon. Abstract Blues, Kim Gordon und Jay Maskis.

Cultures mit Step Too Far hier 10 bis 12 auf Byte FM um 20 vor 12. Als nächstes hier in der Sendung ein Programmhinweis, eine Sendungsempfehlung für den heutigen Nachmittag ab 14 Uhr. Da hört ihr bei uns im Programm das Byte FM Magazin, heute moderiert von Paula Bühler. Und später bei uns zu Gast im Byte FM Magazin wird Annette Simons sein von Bärchen und die Milchbubis. Am Freitag, da erscheint das neue Album Lach doch mal von Bärchen und die Milchbubis. Dazu wird es auch bereits im Oktober ein paar Live-Termine geben. Und im Genauen spricht dann später Paula Bühler mit Annette Simons über das anstehende neue Album und anstehende Live-Konzerte. Hier in 10 bis 12, da hören wir einen älteren Song von Bärchen und die Milchbubis. Das hier ist Tiefseefisch.

Das ist ja ein Song aus den frühen 80ern, Tiefseefisch von Bärchen und die Milchbubis. Und ganz neue Musik von Bärchen und die Milchbubis, die erscheint diesen Freitag. Und heute wird Annette Simons von der Band bei Paula Bühler im Byte FM Magazin zu Gast sein. Schaltet auch dann gerne wieder ein, beziehungsweise bleibt bis dahin dran, hier auf Byte FM später zu hören. Und hier in dieser Sendung 10 bis 12 nun als nächstes ein Song von Kim Deal, Coast.

Kim Deal mit Coast hier in 10 bis 12 auf Byte FM. Und hier in den abschließenden 15 Minuten dieser Ausgabe, da kommen wir nun noch zu einer Tourpräsentation, zu Konzertempfehlung, und zwar für Greg Mendes. Der ist auf Tour ab dem 27.10. Die beiden genauen Termine, die gebe ich euch gleich durch nach diesem Song von seinem aktuellen Album. Wir hören Greg Mendes mit No Evil.

No Evil, ein Song zu finden auf dem Album Beautyland von Greg Mendes aus Philadelphia. Der Songwriter spielt an 2 Terminen demnächst in Deutschland, am 27.10., einem Dienstag in Berlin und am 29.10. in Köln, präsentiert von BeidFM. Tourtermine allgemein von Touren, die von uns präsentiert werden, könnt ihr nachschauen auf unserer Webseite BeidFM. Auch der gerade gehörte Song, der ist vielleicht in Teilen, mindestens in Teilen dazu geeignet, um folgende Assoziation zu unterstützen. Als ich zum ersten Mal ein Greg Mendes-Lied gehört habe, habe ich sehr unmittelbar an Elliott Smith gedacht und habe dann also eingetippt in die Suchmaske meines Browsers Greg Mendes, Elliott Smith und hatte sofort einen Podcast gefunden, in dem Greg Mendes über einen seiner liebsten Elliott Smith-Songs spricht, und zwar über diesen hier, Elliott Smith mit Saint Ides Heaven.

St. Ives Heaven von Elliott Smith haben wir hier gehört. Und mit Blick auf die Uhr nun ein vorletztes Stück, und zwar ein Favorit eurerseits aus unserem Programm. Wir hören Jelk mit Leben auf dem Land.

0: aus, finde ich.
1: Habt ihr als Freundinnen und Freunde von BytFM vielfach als einen Favoriten in unserer App oder auf unserer Homepage mit einem Herz markiert. Njelk haben wir hier gehört, Leben auf dem Land. Das vorletzte Stück dieser Ausgabe 10 bis 12. Gleich hier im Anschluss im Programm auf BytFM folgt ein Container mit Gästen aus der Hamburger Ateliergemeinschaft Die Schlumper, moderiert von Ruben Jonas Schnell. Und hier in der Sendung 10 bis 12, da verabschiede ich mich. Mein Name ist Lars-Florian Wahlklang. Eine neue Ausgabe 10 bis 12, dann morgen Vormittag ab 10 Uhr. Das hier ist ein letztes Stück für diese Ausgabe. Der ja Yildirim mit Group Shimshake Cool Hand. Ich sag, macht es gut. Bis demnächst.

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1: Ich bin Diana Kramer. Auf Getränke mit Zuckerzusatz soll künftig eine Extrasteuer anfallen. Einen entsprechenden Vorschlag für die Bundestagsfraktionen der schwarz-roten Koalition hat das Kabinett heute auf den Weg gebracht. Vor allem Softdrinks könnten damit für Verbraucher teurer werden. Der Beschluss im Bundestag steht allerdings noch aus.
2: Ab Juli müssen die Abgabe vor allem große Hersteller von zuckergesüßten Getränken wie Limo oder Cola zahlen. Bei einem Zuckergehalt ab 5 Gramm pro 100 Milliliter werden 26 Cent fällig. Bei 8 Gramm pro 100 Milliliter sind es 32 Cent. Der Staat verspricht sich von der Zuckersteuer Mehreinnahmen. Erfahrungen aus anderen Ländern zeigen aber, dass die Industrie, um Steuern zu sparen, die Rezepturen geändert und den Getränken einfach weniger Zucker zugefügt hat. Ein Effekt, den Gesundheitsexperten begrüßen. Katrin Müller, Nachrichtenredaktion.
1: Erstmals steht seit heute ein mutmaßlicher Täter der Nord Stream-Anschläge vor Gericht. Vor dem hanseatischen Oberlandesgericht in Hamburg hat der Prozess gegen einen ukrainischen Staatsbürger begonnen. Die Bundesanwaltschaft wirft ihm Kriegsverbrechen vor. Er soll ein Sprengkommando geführt haben, das im September 2022 die Gasleitungen in der Ostsee zerstört hat. Erst vor wenigen Wochen wurde Immobilieninvestor René Benko zu 2,5 Jahren Haft wegen Schädigung seiner Gläubiger verurteilt. Nun wechselt er vom Gefängnis in den Hausarrest mit Fußfessel. Ein Antrag des Signa-Gründers wurde vom Landgericht Innsbruck gewährt.
3: Schon einige Male hatte der Anwalt von Benko versucht, seinem Mandanten die Hafterleichterung einer häuslichen Fußfessel zu verschaffen. Diesmal verfing sein Argument, dass sich Benko auf seine weiteren Prozesse nur zu Hause angemessen vorbereiten könne. Für den Ex-Milliardär ist das nach rund 20 Monaten in Untersuchungshaft sicher eine gute Nachricht. Er soll schon in den nächsten Tagen das Gefängnis verlassen dürfen. Aus Wien, Matthias Röder.
1: Die CSU fordert erneut den sofortigen Abbruch der Sondierungsgespräche zwischen SPD, Grünen und Linkspartei in Berlin. CSU-Generalsekretär Martin Huber sagte, die Berliner Linken würden sich nicht um getroffene Vereinbarungen scheren und das Antisemitismusproblem in den eigenen Reihen nicht ernst nehmen. Die Sondierungen sind aktuell unterbrochen, weil die Linken-Fraktion eine inhaltlich abweichende Erklärung zu Antisemitismus unterzeichnet hatte. Zum Wetter, die Vorhersage des Deutschen Wetterdienstes. Am Vormittag an den Alpen Regen, später lockert es auf, im Rest des Landes zum Teil bewölkt, im Westen, Südwesten und im Norden gebietsweise auch länger sonnig und trocken. Die Höchstwerte 14 bis 19 Grad, am Oberrhein bis 21 Grad. Morgen neben einigen Wolken überwiegend trocken, die Temperaturen steigen nochmal auf sehr milde 16 bis 21 Grad mit den höchsten Werten im Westen und Südwesten.
0: Das waren die Nachrichten. 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
4: Kunst, Musik und das eigene Leben, so haben wir diese Ausgabe genannt. Zu Gast bei mir drei junge Menschen mit Behinderung. Diese Sendung entsteht mit Unterstützung durch den Verein Radio, Kultur und Medienkompetenz und von Aktion Mensch. Ich bin Ruben Jonas Schnell und bei mir im Studio jetzt Emily Scheer und Feli Enstaller. Hallo ihr zwei.
5: Hallo.

0: Dexter. Dexter ist wavy. Und wir sind es auch so ein bisschen. Drei junge Menschen mit Einschränkungen bei mir in der Sendung heute im ByteFM Container. Die Sendung heißt Kunst, Musik und das eigene Leben. Und jetzt bei mir im Studio nochmal hallo Emily Scheer und Feli Enstaler. Menschen mit Einschränkungen, Emily, was heißt das eigentlich für dich?
1: Für mich sind Menschen mit Behinderung nicht behindert. Für mich sind Menschen auch, so wie jeder einzelne Mensch auf der Erde, normal. Und ich finde, Menschen mit Einschränkungen sind genauso normal, wie wir alle in unserem Kosmos auch sind.
0: Insofern ist der Begriff Einschränkung eigentlich gar nicht so ideal. Und du hast mir vor der Sendung erzählt, du hast dann eine andere Weise, das zu beschreiben. Menschen mit besonderen Fähigkeiten. Was sind denn eure besonderen Fähigkeiten?
1: Also meine Fähigkeiten sind, ich kann zum Teil unglaublich gut andere Menschen verstehen auf einer philosophischen Ebene und kann mich halt auch super gut einsetzen, wenn jemand zu mir kommt, hey Emily, ich brauche mal Hilfe oder ich brauche einen Rat, dann bin ich gerne für andere Menschen da und kann auch sehr gut Gefühle verstehen und sie auch ausdrücken. Was ich gut kann, ist eigentlich das zu sein, wie ich wirklich bin. Auch wenn ich nicht manchmal eine schwere Tage habe, denke ich trotzdem, es ist immer gut, seinen Kopf oben zu behalten und so zu sein, wie man ist, denn das ist das Wichtigste.
0: Emily, und das kriegen die wenigsten Menschen hin. Feli Enstaler sitzt daneben im Studio und bist zum ersten Mal im Radio, oder?
2: Ja, ich bin tatsächlich erstmal im Radio.
0: Und was würdest du sagen, sind deine besonderen Fähigkeiten?
2: Ich kann zum Beispiel andere Menschen reinversetzen und mit den Fühlen auch die Dinge auch verstehen.
0: Darüber hinaus habt ihr beide, genau wie Senna, die gleich noch zu uns kommt, künstlerische Fähigkeiten. Ihr seid bei den Schlumpern hier in Hamburg. Was ist das, die Schlumper?
1: Ich würde beschreiben, die Schlumper sind eine individuelle, kreative, gestalterische Gruppe mit sehr vielen verschiedenen Fähigkeiten, jeder anders auf seiner eigenen Art. Also ich würde sagen, die Schlumper sind eine unglaublich tolle Gemeinschaft.
0: Was ihr konkret bei den Schlumpern macht, hören wir nach der nächsten Musik. Und den Künstler habe ich gefunden, der nennt sich Schlump. Amerikaner, der Track heißt Rude Boy.

0: Schlamp heißt das Projekt aus Kalifornien. Und zu Gast bei mir in diesem Byte FM Container sind drei junge Menschen, die bei den Schlumpern arbeiten. Hier in Hamburg, eine Ateliergemeinschaft von KünstlerInnen mit und ohne Behinderung. Feli Enstaller ist eine davon. Feli, wie alt bist du?
1: Ich bin 20.
0: Und was für Kunst machst du bei den Schlumpern?
1: Also ich male mit Porträts und mit Menschen.
0: Und ihr könnt da draußen übrigens die Kunst von den drei Ladies, die hier bei mir sind in der Sendung, angucken auf der Sendungsunterseite zu dieser Sendung, der ByteFM Container. Kunst, Musik und das eigene Leben und Arbeiten von den dreien könnt ihr da angucken. Feli, ich habe ein paar von diesen Porträts gesehen. Corneri, wenn ich es richtig gelesen habe, und Lukas stand daneben. Sind das Freunde von dir oder sind das auch Kolleginnen von den Schlumpern?
1: Das sind eigentlich meine Kollegen. Der Lukas ist ein Bandmitglied.
0: Ach, mit dem machst du auch zusammen Musik?
1: Ich bin nicht so mit ihm in Kontakt.
0: Okay. Aber du hast ihn gemalt.
1: Ja, ich habe ihn gemalt.
0: Und du malst mit Buntstift und Tusche? Habe ich das richtig gesehen auf den Fotos?
1: Eigentlich mit Buntstiften und Acrylfarben.
0: Ah, und wie lange malst du schon, Feli?
1: Ich male seit länger. Schon früher habe ich gemalt.
0: Weißt du noch, wie du dazu gekommen bist, anzufangen, Bilder zu malen?
1: Das kam von meiner Oma. Habe ich irgendwie davon ihr geerbt.
0: Hat sie gemalt, deine Oma?
1: Ja, meine Oma hat auch viel gemalt.
0: Und hat sie dir gezeigt, wie man malt?
1: Ja, das auch. Aha. Und ich habe das weitergemacht.
0: Im Vorfeld der Sendung haben wir gemeinsam überlegt, worüber wir reden können in dieser Stunde. Und Feli, du warst sehr klar und sehr schnell damit, dass du sagst, du würdest sehr gern übers Essen sprechen.
1: Ja.
0: Du isst du gerne?
1: Mhm.
0: Was isst du denn so?
1: Ich esse eigentlich ganz gerne irgendwie Nudeln.
0: Aha.
1: Auch andere Sachen esse ich ganz gerne. Fleisch.
0: Fleisch ist auch in Ordnung?
1: Ja.
0: Guck mal, ich habe gedacht, du willst über das Essen reden, ne? Und ich frage dann, was magst du? Und ich habe irgendwie gedacht, das Erste, was kommt, ist Süßigkeiten. Aber ist gar nicht so. Die anderen Sachen machst du auch. Auch Gemüse.
1: Ja.
0: Und Süßigkeiten aber auch.
1: Ja, auch das.
0: Gibt es eine Lieblingssüßigkeit?
1: Ich mag ganz gerne Schokolade.
0: Okay, und dann auch egal, welche?
1: Ja.
0: Aha. Emily, du?
2: Von den Süßigkeiten her mag ich Haribos, Mauern, diese Schokostreifen quasi mit Karamell drin auch, ist alles unterschiedlich, nur leider kann ich keine Süßigkeiten mehr essen, weil ich würde es gerne tun, aber es geht nicht mehr.
0: Wieso?
2: Weil wenn ich zu viel Süßigkeiten esse, dann kriege ich dadurch einfach Bauchschmerzen und so. Deswegen. Und ich habe mir vorgenommen, nicht so viele Süßigkeiten einfach mehr zu essen, genau.
0: Ich wollte gerade sagen, du kannst ja weniger essen, dann kriegst du keine Bauchschmerzen.
2: Genau, genau.
0: Aber das macht vielleicht weniger Spaß.
2: Ja.
0: Musik ausgewählt von Feli. Hier sind Hero. Spreche ich die richtig aus?
1: Ja.
0: Und weißt du, wie das Stück heißt?
1: Unsichtbar.

0: Hero, Heiko und Roman Lochmann aus Darmstadt, die früher als die Lochis bekannt waren, habe ich gelernt, ausgewählt dieses Stück von Feli Enstaler für diese Sendung, der Byte FM Container. Kunst, Musik und das eigene Leben, so haben wir die Sendung untertitelt. Und das Stück handelt von einer jungen Frau mit psychischen Problemen, die für ihr Umfeld unsichtbar ist. Mit Feli jetzt im Studio ist Senna Yakar, auch sie ist Teil von den Schlumpern. Hallo Senna.
1: Hallo.
0: Toll, dass ihr alle da seid. Und vor dem Stück haben wir mit Feli schon über das Essen gesprochen. Senna, du willst eher, hast du erzählt, über Essen reden, was du nicht magst. Sag mal, was magst du denn nicht?
1: Ich mag vieles nicht, also Brokkoli, Aubergine.
0: Also Gemüse eher nicht?
1: Nee, Gemüse nicht. So, ich mag Tomaten und Gurke und Paprika, aber das war's dann auch. Also, oder, und Kartoffeln, aber mehr auch nicht. Das nicht mehr.
0: Das ist ja gar nicht so wenig Gemüse. Und du und die Süßigkeiten?
1: Lieber Freundin von Süßigkeiten anstatt gesund und so weiter. Also Schokolade und so. Also weiße Schokolade und Zartbitter mag ich nicht so, aber Vollmilchschokolade auf jeden Fall.
0: Aha. Und erzähl mal, du machst bei den Schlumpern natürlich auch Kunst.
1: Ja.
0: Was für Kunst machst du?
1: Ich mache hauptsächlich Menschen. Ich male so Figuren und Menschen, die, also ich male eine bestimmte Person oft und so weiter. Ja, also ich mache es gern. Ich liebe es.
0: Und arbeitest du mit Buntstiften oder was ist das für ein Material?
1: Unterschiedlich. Also aktuell mache ich mit Acryl und Wachsmal. Aha. Und ja.
0: Und wie muss ich mir das vorstellen? Ihr habt ein Atelier, ein gemeinsames und sitzt da an einem Tisch zusammen oder hat jeder einen eigenen Raum? Sitzt ihr zwei zusammen, Feli?
1: Wir sitzen zusammen an einem Tisch, ich und Feli.
0: Ah, okay.
1: Mit Emily. Also wenn Emily nicht da ist, dann sitzt Feli quasi an ihrem Platz.
0: Und guckt man dann immer, was die andere Person macht?
1: Ich schon. Also ich schaue schon mal bei Feli vorbei und so. Und,
0: und Feli, du auch?
2: Ja.
0: Und lässt man sich dann auch inspirieren von dem, was die andere macht?
1: Wenn es mir gefällt, dann mache ich. Ja, also habe mich auch schon von der Kollegin mich manchmal inspirieren lassen, so was sie macht und so. Und ja.
0: Ihr da draußen auf der Unterseite dieser Sendung könnt ihr euch einige der Arbeiten angucken. Der Byte FM Container, Kunst, Musik und das eigene Leben. Und mit der Musik gehen wir jetzt direkt nochmal hin zum Thema Essen. Es gab vor vielen Jahren mal ein Album von MF Doom. Das ist ein amerikanischer Hip-Hop- und Rapper-Produzent. Das Album heißt Food. Also, lecker Essen. 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
1: MF Doom als Anführer, als Chef der ganzen Welt. Daraus wird nichts mehr. Der Rapper MF Doom vor ein paar Jahren gestorben. Ihr hört bei FM, ein Container. Zu Gast drei junge Frauen, die bei den Schlumpern arbeiten. Eine Ateliergemeinschaft für Menschen mit und ohne Behinderung. Und Senna Yakar ist jetzt bei mir. Senna, erzähl mal, was sind deine Hobbys?
2: So, ich zeichne gerne und malen, also bin gerne kreativ und...
1: Dann sind die Schlumper ja perfekt, ja, für dich, genau. Ne? Und was noch?
2: Also, ich weiß nicht, ob das Hobby, als Hobby gilt, so, aber ich bin einfach gerne unter Menschen und so und rede gerne mit denen, verbringe gerne Zeit mit denen und so.
1: Dann sind die Schlumper auch in der Hinsicht ja perfekt, weil man direkt Austausch hat mit Leuten, die dann auch kreativ sind.
2: Ja.
1: Und ihr müsst da ja wahrscheinlich auch nicht durchgehend ganz viel arbeiten, sondern habt auch Zeit, mal miteinander zu quatschen, wenn ihr Lust habt.
2: Ja.
1: Senna, deine Einschränkung ist was?
2: Ehlers-Danlos-Syndrom.
1: Ehlers-Danlos-Syndrom. Hatte ich vor der Sendung noch nie gehört. Was ist das?
2: Das ist eine Bindegewebserkrankung und also geschwächt.
1: Muskulatur, ja.
2: Mhm. Ja, und also ich werde schnell müde, wenn ich zu lange mache, also zu lange stehen, zu lange sitzen, zu lange laufen und so, also wenn alles zu viel ist und so, dann werde ich immer schnell müde und also ist auch, hat auch was damit zu tun, dass ich auch schnell ich könnte mir auch schnell was brechen und so, weil, wie gesagt, auch einfach die geschwächte Muskulatur, das Skelett ist einfach nicht stabil, sagen wir mal so.
1: Ach so, das heißt, wenn du umfällst, ist das für dich gefährlicher als für andere.
2: Ja.
1: Mhm. Und welche Rolle, Senna, spielt Musik für dich?
2: Ich höre gerne Musik, um einfach abzuschalten und am liebsten Pop und emotional, gefühlvoll.
1: Mhm. Ist das Gefühl für dich im Text oder liegt das Gefühl eher in der Melodie? Und
2: beides.
1: Du hast einen Song auf Türkisch ausgesucht. Sprichst du Türkisch?
2: Ich spreche Türkisch, also ich spreche drei Sprachen, also ich kann drei Sprachen, beziehungsweise Deutsch, Türkisch, Englisch, und am liebsten höre ich tatsächlich auch gerne einfach Englisch und Türkisch natürlich auch, aber auch Deutsch, also gemischt, sagen wir mal so.
1: Was ist das für ein Stück, das du ausgewählt hast von Edis?
2: Ariorim, also ich suche oder ich rufe an, also Szene Ariorim heißt zum Beispiel, ich rufe dich an oder ich suche dich, und so, ist ein gutes Lied.

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1: Sena, willst du es nochmal abmoderieren? Wie spricht man das auf Türkisch richtig aus, das Wort?
2: Arıyorum.
1: Und das heißt, ich suche.
2: Ich suche oder ich rufe an, also beides. Also türkische Wörter haben manchmal auch einfach dieselbe Bedeutung für alles Mögliche. Also.
1: Ah, mehr als ist das mehr so als auf Deutsch?
2: Also mehr als, also wie gesagt, Arıyorum heißt ja beides. Ich rufe an oder ich suche und, also Seni Arıyorum, sen ist du und ja, ich rufe dich an, also ja.
1: Sprecht ihr zu Hause Türkisch?
2: Ja.
1: Nur Türkisch?
2: Mit meinem Vater hauptsächlich auch Deutsch und so, weil mein Vater sprach zudem auch Deutsch und so, Türkisch beides gemischt, also ja.
1: Du hast mir erzählt, du bist großer Fan von, und ich weiß nicht, ob ich den richtig ausspreche, Kyo. Wer ist das?
2: Das ist ein Horror-YouTuber.
1: Das klingt so cool. Was ist ein Horror-YouTuber? Was ist das?
2: Er macht so Rituale oder bereist Orte, also wo irgendwie gruselige Dinge passieren oder passiert sind und so, also so Mythen oder so mysteriös, sagen wir mal so.
1: Und das ist schon erlaubt, was der macht, ne? Der macht nicht wirklich Horror da, der berichtet dann über Horror.
2: Ja, okay. Genau.
1: Und dem folgst du, das heißt, du guckst seine Filme?
2: Seine Videos, ja, und folgen tue ich ihm auch überall, wo es geht. Großer Fan.
1: Was ist so toll an dem?
2: Sein Charakter, oder ich finde ihn tatsächlich auch attraktiv und so, ja, so, man hört schon richtig, ja, und also ich mag ihn einfach, er ist einfach total sympathisch und so, ich habe ihn auch schon viermal getroffen.
1: Ach komm.
2: Ja doch, also viermal persönlich getroffen, so auf Events und so, und er ist so ein Herzensmensch, wirklich, ne? Also wenn er das hören würde, ich würde durchdrehen, aber ich, ja, also wenn er das hören würde, wie gesagt, Grüße an Q an der Stelle, aber wie gesagt, ich mag ihn einfach total, er ist wirklich super.
1: Wie hast du den getroffen bei Events?
2: Also er hat angekündigt, so da und da bin ich und so, und da bin ich halt ihm hin. Und
1: wie, dann kauft man sich eine Eintrittskarte und ist dann da, oder?
2: Ja.
1: Aha, okay. Und hat er dann auch, also gab es einen Kontakt zwischen euch beiden?
2: Wir haben gesprochen und so, und nur so 5 Minuten. Also ich habe jetzt, ich weiß nicht, dass ich Künstlerin bin oder so, aber ich mag, apropos Künstlerin, ich mag ihn auch tatsächlich sehr oft bei den Schlumpern und so, also die wissen schon Bescheid bei mir auf der Arbeit.
1: Dass du Fan bist.
2: Ja.
1: Cool, also ihr da draußen nochmal, die Bilder zu dieser Sendung, die Bilder von Senna, von Emily und von Feli, könnt ihr angucken auf der Sendungsunterseite dieses Byte FM Containers, Kunst, Musik und das eigene Leben. Emily, bist du auch Fan?
3: Von Q?
1: Nee, von irgendwem?
3: Tatsächlich, ich liebe Billie Eilish.
1: Ah.
3: Sie ist für mich eins der stärkesten Personen überhaupt. Ich muss auch vorab sagen, sich zu trauen, über seine eigenen Gefühle und Bedürfnisse in Liedern zu singen, ist so stark, weil Gefühle sind mit unter anderem erschreckend, aber auch etwas, was sehr wichtig ist. Ich glaube, man sollte auch mehr darüber reden und sich auch mehr trauen, seine Gefühle und so wie man auch ist, sich mehr zuzulassen. Und seitdem ich Billie Eilish höre, bin ich weiß nicht, ich liebe ihre Songs und auch, wie sie einfach ist, wie sie sich stylt, wie sie mit anderen Menschen umgeht. Und
1: Sena, sag was, du hebst den Finger?
2: Ich finde Billie Eilish tatsächlich auch gut. Also ja. Jetzt nicht so fanmäßig, aber ich mag ein paar ihrer Lieder und so.
3: Ja, Bad Guys zum Beispiel habe ich mit meiner Mutter damals gehört im Radio das allererste Mal. Sie hat mir gesagt so, hey, kennst du diese Künstlerin, die heißt Billie Eilish? Ich so, nee, eigentlich nicht. Haben wir sie angeguckt und seitdem saßen wir im Auto und haben die ganze Zeit
1: Also ich wundere mich, dass Billie Eilish nicht auf deiner Songliste ist, aber ich würde das jetzt tatsächlich einmal ändern und gebe hier mal ein Eilish, und wie heißt der Song, Bad Guys?
3: Ja, Bad Guy.
1: Bad Guy, alright. Mit Justin Bieber oder ohne?
3: Ohne Justin Bieber. 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

0: Bad Guy von Billie Eilish, ausgewählt von Emily Scheer, die bei uns hier in der Sendung ist im Byte FM Container zum Thema Kunst, Musik und das eigene Leben. Emily ist genau wie Senna und Feli Teil der Schlumper, eine Ateliergemeinschaft für Menschen mit und ohne Behinderung hier in Hamburg. Emily, wie alt bist du?
1: Ich bin 25.
0: Und kannst du sagen, was für Kunst du machst?
1: Ich würde sagen, meine Kunst ist sehr strukturiert, sehr ausdrucksstark und sehr abstrakt, könnte man sagen.
0: Also anders als die Arbeiten von Senna und, genau, und Feli, das sind eher Formen und Muster.
1: Genau, Formen und Muster, Linien zum Teil auch. Ich mache auch ein bisschen seit einer sehr langen Zeit Farbe mit rein, weil ich habe selber gemerkt, dieses Schwarz-Weiße wirkt einfach ein bisschen trostlos. Und wenn du mehr Farbe damit reinmischt, ist es so, es kommt mehr Leben hinein und mehr Ausdruck in das Bild. Und ja, also ich male schon so, seitdem ich 16 bin. So hat das halt angefangen. Da saß ich zu Hause, hatte einen Bleistift und ein Blatt Papier und da habe ich angefangen, diese Form mir selber beizubringen. Ich habe das nicht gelernt, sondern ich habe es tatsächlich durch mich und durch Gefühle gelernt.
0: Eure Arbeit bei den Schlumpern, das ist aber im Grunde mehr als ein Hobby, das ist euer Beruf. Genau. Du bist 4 Tage die Woche bei den Schlumpern, genau, arbeitest an deiner Kunst und sagst, die ist ausdrucksstark. Und vor dem Stück von Billie Eilish hast du deutlich gemacht, dass du Billie Eilish dafür zu schätzen weißt, dass sie sehr offen ist in Bezug auf ihre eigenen Gefühle und Befindlichkeiten. Stecken konkrete Gefühle in den abstrakten Bildern?
1: Also ich würde jetzt sagen, ja, jedes meiner einzelnen Werke ist mit Gefühlen gemacht worden. Zum Teil, ich hatte auf der alten Arbeit, ich war in der Medienwerkstatt tätig und habe an einem Computer die ganze Zeit gearbeitet. Und ich hatte an dem Zeitpunkt halt einen Heartbreak gehabt. Und da stand eine Schaufensterpuppe zur Verfügung. Ich habe einfach gesagt, hey, kann ich die Schaufensterpuppe bemalen? So. Und die meinten, ist das nicht ein bisschen speziell? Und ich so, ja, speziell, was, ne?
0: Wo ist das Problem?
1: Wo ist das Problem? Ich mache das jetzt. Ja. Und dann habe ich diese ganze Schaufensterpuppe mit meinen Gefühlen quasi, meine Gefühle drauf verewigt. Da habe ich nicht nur loslassen gelernt auch, sondern auch, wie es ist, selber stark zu sein und sich selber einzugestehen, du schaffst das alleine.
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0: Cherry Spice von Moonwine aus Berlin, ausgewählt von Emily Scheer für diesen Byte FM Container Kunst, Musik und das eigene Leben. Emily, wo hast du den her?
1: Boah, den habe ich erst vor, ich glaube, das waren jetzt 4 Wochen gefunden und ich fand einfach diese Art und diese Melodie super spannend, auch wie sie das sagt auch und auch formuliert und sie ist auch ganz jung. Ich wünsche ihr auf jeden Fall zudem nochmal viel Glück. Grüße gehen raus. Genau, ich bin einfach so drauf gekommen, weil ich sehr, sehr viel Musik höre.
0: Moonwine aus Berlin. Und im Vorfeld haben wir überlegt, nicht nur, welche Musik wollt ihr mitbringen, sondern was für Themen wollen wir anschneiden. Essen hatten wir schon. Emily, du hast gesagt, zwischen den Stühlen, in Anführungsstrichen, ist ein Thema für dich. Willst du erzählen, was du damit meinst?
1: Fangen wir mal so an. Wir Menschen erleben Höhen und Tiefen im Leben und das ist auch wichtig und richtig. Und bei mir, sagen wir es mal so, ich habe sehr viele Tiefen und auch Höhen erlebt und es war nicht immer leicht für mich, aber dennoch habe ich es geschafft. Und zwischen den Stühlen stehen meine ich halt so, dass ich quasi... Ich war seit der ersten Klasse in einer Förderschule, dann bin ich in der 9. in einer Integrationsklasse rübergegangen und wusste auch gar nicht, wie die Noten oder was das überhaupt bedeutet, so einen Anspruch zu bekommen. In der Integrationsklasse habe ich gelernt, quasi neue Themen, neue Bereiche, wie es ist, Vorträge zu halten. Da war ich, muss ich sagen, nie gut drin, aber ich habe es trotzdem gemacht und es hat extrem viel Spaß gemacht. Und ich habe halt eine andere Form von Menschen kennengelernt. Also ich würde sagen, auch für mich sind die Menschen auch ohne Behinderung einfach nur Menschen. Da habe ich einfach kennengelernt, wie es ist, in einer Mädchengang zu sein, wie es ist, auch über, keine Ahnung, über die verschiedensten, aber auch normalsten Themen zu reden, zum Teil auch über Taschen, über Jungs, über was weiß ich.
0: Mhm. Das gab es in der Förderschule nicht so?
1: Nee, weil Menschen mit Behinderung haben ja jeder für sich, es ist ja eine Art und Weise, wie die Behinderung quasi ist, ob sie sehr eingeschränkt ist oder nicht. Mhm. Und es gab viele bei mir auf der Schule, die halt nicht so gut sprechen konnten und auch nicht so wirklich die Themen im Kopf haben, wie zum Beispiel die anderen in der Integrationsklasse. So. Und ich habe halt dadurch quasi nicht nur die Förderschule kennengelernt und die Menschen dazu. Ich habe auch die Integrationsklasse kennengelernt und ich war mittendrin und konnte halt beobachten, aber fühlte mich immer zwischen zwei Stühlen.

0: Everything Counts, Depeche Mode im Byte FM Container. Kunst, Musik und das eigene Leben. Zu Gast bei mir Emily, Senna und Feli von den Schlumpern hier in Hamburg. Hört ihr auch bei der Arbeit Musik?
1: Ich höre ganz viel Musik. Am liebsten mag ich Techno oder halt Menschen, die ein bisschen mehr über ihre Geschichten erzählen oder auch ein bisschen rough sind sozusagen. Aber ich kann auch mal Jazz hören oder Classic. Ist auch mein Favorite tatsächlich, aber am liebsten höre ich stundenlang Techno.
0: Und das kannst du dann auch am Arbeitsplatz hören, ja. mit den anderen zusammen. Ich habe festgestellt, eure Geschmäcker sind ja schon ein bisschen anders, ne?
2: Ja.
1: Ja, du hörst ja ganz unterschiedliche, zum Beispiel sehr gefühlvolle Musik.
2: Ja.
1: Ne? Und davon hast du mir auch immer erzählt. Du meintest auch zu mir, ich höre gerne den einen Sänger, den wir beide so toll finden.
2: Johnny Orlando?
1: Ja, genau. Das ist ein Sänger, der gefühlvolle Musik macht, aber auch sehr viele Liebeslieder auch und über sich selbst, glaube ich, auch. Ich kenne ihn nicht so hundertprozentig, aber davon hast du mir stundenlang erzählt und wir haben uns auch ausgetauscht. Und
0: ne? Aber wenn es mal einen Song gibt von der anderen Person, den man selber nicht mag, lässt man ihn dann laufen oder sagt man, ah, mach das aus, ich kann es nicht mehr hören?
2: Ich lasse aus Respekt tatsächlich einfach laufen.
0: Okay, aber du denkst manchmal, oh.
2: Ja.
1: Dasselbe denke ich nämlich auch.
0: Eben der Track von Depeche Mode, ne, der war nicht auf eurer Playlist, aber ich habe den ausgewählt aus einem Grund. Mal gucken, ob das nachvollziehbar wird. Ich mache nochmal den Anfang an. Soll reichen. Der nächste kommt von dir, Emily, und stammt von Mary Davidson. Und hörst du das auch, dass das so ähnlich klingt?
1: Ja. Aber der Beat ist schon ein bisschen anders. Natürlich ist es eine gleiche Art und Weise, aber wie sie dieses, ich kann kein Französisch, aber singt, ist diese Sprache ist sehr, sehr individuell und auch sehr gefühlvoll. Exquisites.
0: Okay, genau so.

0: kanadische Musikerin Mary Davidson, ausgewählt für diese Sendung von Emily Scheer. Emily, woher kennst du sowas?
1: Ich habe früher immer auch französische Musik angezeigt bekommen. Ich finde, wie gesagt, die Sprache einfach sehr interessant auch und wie sie Exhibitess auch am Ende so ausdrückt, finde ich einfach auch irgendwie sehr sexy, könnte man auch sagen. Und ja, also für mich ist französische Musik halt auch ein Ausdruck von dem Land quasi auch, und die Künstlerin ist, kenne ich jetzt seit ein paar Tagen tatsächlich erst, also kann ich nicht so viel dazu sagen, aber wie sie das so sagt und wie sie die Tracks einbaut, ist einfach zu genial. Okay. Genau.
0: Emily, Feli, Senna, so toll, dass ihr hier wart, alle aus der Ateliergemeinschaft, die Schlumper. Vielen Dank. Wir hören uns wieder in 4 Wochen an dieser Stelle im Programm. 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Und zum Schluss hören wir nochmal Musik von Feli. Das nächste hast du mitgebracht.
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0: Vielen Dank. Ciao.
2: Tschüss.
1: Tschüss.

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1: Hallo und herzlich willkommen. Hier ist Götz Bühler mit einer runden Stunde mit Spike Lee's Jazz.

Who Will Be The One hieß dieses Stück. Na klar, aus Spike Lee's She's Gotta Have It. Vor 40 Jahren wurde dieser Film veröffentlicht, kam in die Kinos und hat mein Leben verändert, würde ich sagen. Als ich das gesehen habe, hatte ich eine dringende Sehnsucht nach dieser Kultur, nach dieser Musik, nach diesem Humor, nach dieser Art, Geschichten zu erzählen und naja, vielleicht auch nach New York. Und Nola Darling hat sicherlich auch eine wichtige Rolle in meinem damals noch Teenagerleben gespielt. Bill Lee, der Vater von Spike Lee, ein sehr erfolgreicher Bassist und Komponist in der New Yorker Szene, nicht unumstritten. Er hat mit Bob Dylan gearbeitet, aber auch mit Aretha Franklin, hatte seinen eigenen Basschor, William James Edwards, genannt Bill Lee the Third, der diese wunderbare Musik für den Film gemacht hat damals. Who Will Be The One? Es ging eben darum, wer würde wirklich Nola Darling bekommen? Wer würde ihr einziger Geliebter werden und nicht nur einer von vielen? Es war der Beginn einer spannenden Geschichte. Eigentlich wollte ich bis zu Bill Lees 70. warten, aber der ist erst im März 2027 und irgendwie brannt es mir unter den Nägeln, auch weil ich in letzter Zeit immer wieder dieses Stück vor mich hergesungen habe. Eine Melodie, die ich irgendwie immer noch im Kopf habe und das auf eine sehr positive, gute Art und Weise. Nola Vocals heißt dieses Stück einfach. Gesungen von einem Soulstar der 70er, nämlich Ronnie Dyson, der zu der Zeit eigentlich nicht mehr viel Musik machte. Mit hier, ich weiß nicht, wer alles dabei ist, die Bezeichnung ist nicht so völlig klar, aber Harold Vick hat auf jeden Fall irgendwo hier Saxophon gespielt, Bill Lee natürlich am Bass, am Piano, entweder Stanley Cowell oder Cedar Walton, also beides auch große Namen, Schlagzeug, Joe Chambers und Virgil Jones, Trompete. Nola Vocals aus She's Gotta Have It.

Was für ein Track, oder? Ronnie Dyson hat es gesungen, Bill Lee, der da noch das letzte Wort, die letzte Note haben musste, hat den Bass gespielt, das Stück geschrieben. Nola Vocals heißt es einfach aus She's Gotta Have It. Es gab schon vorher, als Spike Lee noch studierte, Zusammenarbeiten. Sarah war ein Kurzfilm und dann Joe's Bed-Stuy Barbershop, We Cut Heads. Das war das, so ein Vorgeschmack auf She's Gotta Have It, vor allem was die Zusammenarbeit von Vater und Sohn anging. 40 Acres and a Mule Filmworks wurde damals gegründet. Ya dig, shown off by any means necessary. So steht es auch auf der Rückseite von diesem Soundtrack von She's Gotta Have It, den es erstaunlicherweise nicht in den digitalen Plattformen zu hören gibt, aber ich bewahre diese Platte seit damals, wie mein Augapfel, wie man so schön sagt. Ebenso wie den Soundtrack zu dem darauf folgenden Film School Days. Auch das wirklich ein Meisterwerk, wie ich finde. Und auch da wieder mit der Musik von Bill Lee und wieder mit einer großartigen Stimme, mit einer großen Stimme, die allerdings damals, noch ziemlich weit oben in ihrer Karriere war, nämlich Phyllis Hyman. Ja, Bill Lee und Spike Lee und einige andere haben die große Phyllis Hyman dazu bekommen, hier das zu tun, was sie wirklich gut konnte und nur selten machen durfte, nämlich Jazz zu singen. Hier ist B1 von Bill Lee geschrieben und von Phyllis Hyman gesungen und vielen Granden gespielt. Vom Soundtrack von Spike Lees zweiten abendfüllenden Spielfilm School Days.

Er hat zwar keinen Credit gekriegt, aber ich bin ziemlich sicher, dass es Branford Marsalis war. Ebenso wie ich ziemlich sicher bin, dass es Kenny Barron da am Klavier war. Was für ein unfassbares Stück. Wie schön Phyllis Hyman da singt. Es macht Spaß, ihr zuzuhören und mit ihr zu leiden. School Days war der Film, von dem dieses Stück kam. Und natürlich war das ein Stück aus dem Soundtrack dazu, den eben auch, zumindest den Score, Bill Lee verfasst hatte. Aber da hatte man schon andere Budgets. Es bedeutete also, dass da EU zum Beispiel ihren Hit Da Bud performen konnten oder Keith John damals auch ziemlich dabei. Oder, wie hießen sie noch, Pieces of a Dream aus Philadelphia, ein Jazz-Funk-Band, die sehr von Grover Washington gefördert wurde, dieser College-Wahnsinnsfilm mit Larry Fishburne und Giancarlo Esposito und der tollen Tisha Campbell und vielen, vielen mehr. Das war der zweite abendfüllende Spielfilm von Spike Lee. Das muss dann 88 gewesen sein, glaube ich, oder 87. Im November, 14. November 87 hat er so eine Art Liner Note dazu geschrieben. Und zwar beginnt er wie folgt. Just like this film, School Days, with the opening images of our ancestors on the slave ship that brought us here to the final shot of Dab pleading, wake up. The music here also deals with our history, our unique experience of being black in America. Was für ein umwerfendes Statement von diesem, wie ich finde, immer noch tollen Regisseur, auch wenn er zwischendurch einige nicht so tolle Filme gemacht hat. Wurscht, Spike Lee bleibt Spike Lee. Und all das, was er erreicht hat, das kann ihm niemand nehmen in seinen bald 70 Lebensjahren. Und jetzt hat auch noch seine Lieblingsbasketballmannschaft endlich die Meisterschaft gewonnen. Also eigentlich hat er vieles erreicht und ich bin mir sicher, da sind noch einige große Filme in ihm. Noch eine Musik von seinem Vater Bill Lee aus dem Soundtrack zu School Days, One Little Acorn. Das gibt es als Piano Solo von Kenny Barron und als Piano Trumpet Duo. Und da kommt dann ein gewisser Terence Blanchard ins Spiel, von dem wir später noch hören werden, denn der hat dann irgendwann übernommen und alle Spike Lee Soundtracks eigentlich gemacht, ab Malcolm X, glaube ich. Gut, dazu später One Little Acorn, Kenny Barron und Terence Blanchard.

One Little Acorn vom School Day Soundtrack. Kenny Barron und Terence Blanchard waren das mit einem Stück von Billy, der auch noch für den nächsten Film von Spike Lee den Original Score schreiben sollte. A Spike Lee Joint, Do the Right Thing. Das war 1989 dann endgültig der Durchbruch als Filmemacher für Spike Lee, der eben als Autor, Produzent und Regisseur in Personalunion agierte und in diesem Film eigentlich sehr viele seiner Themen, vor allem Brooklyn, vor allem Rassismus, vor allem die kleinen unerquicklichen, wollte ich sagen, aber die Kämpfe zwischen Schwarz und Weiß und in diesem Fall Italienern und schwarzen Amerikanern in Brooklyn thematisieren sollte. Und das an einem sehr heißen Sommertag natürlich. Und wie auch in den Filmen davor spielte Spike Lee die Hauptrolle oder zumindest eine der Hauptrollen. Er war Mookie. Er war der Pizza Delivery Boy, der also buchstäblich zwischen den Welten hin und her ging und bei den Italienern, die ihn mit blöden Sprüchen versorgten, die Pizzen abholte, die er dann im Viertel verteilte. Und irgendwann hatte er die Schnauze voll. Do the Right Thing von 1989, ein Comedy-Drama, wie es heute genannt wird. Ich bin mir da nicht so ganz sicher, aber ganz sicher bin ich mir, dass Billy auch wieder hier einen wahnsinnigen All-Star-Cast zusammengebracht hat. Kenny Barron war wieder am Piano, Terence Blanchard Trompete, mit Donald Harrison aus New Orleans am Altsax. Marlon Jordan, damals ein Riesenstar an der Trompete, von dem man nicht mehr viel gehört hat. Robert Hurst am Bass, Jeff Tane Watts am Schlagzeug, James Williams irgendwo auch am Piano und Branford Marsalis an den Saxophonen. Hier sind sie mit ihrer Septett-Version von Mookie.

Mucki von Bill Lee, dem Vater von Spike Lee, für dessen Film Do the Right Thing, über die Person, die Spike Lee selbst darstellte in diesem Film, den Pizza Delivery Boy, der am Ende alles umdreht und dafür sorgt, dass es so richtig eskaliert in diesem Film. Aber die Hintergründe waren deutlich politisch, deutlich aktuell. Zum einen in vielen kleinen Details, die man möglicherweise erst beim zweiten oder dritten oder vierten Sehen mitbekam oder wenn man sich wirklich gut mit der Geschichte New Yorks und mit der rassistischen Geschichte dieser Zeit auskennt. Zum Beispiel gibt es ein Stück, das da Tawana heißt und das beruht auf, im Film sieht man es nur ganz kurz, ein Graffiti: Tawana told the truth. Tawana ist natürlich Tawana Brawley, die 1987 als 15-Jährige an die Öffentlichkeit ging und sagte, sie wäre von 6 weißen Männern, darunter auch Polizisten und ein Staatsanwalt, entführt und vergewaltigt worden. Sie wurde, wie man immer noch finden kann im Netz, mit rassistischen Parolen und Kot beschmiert aufgefunden. Eine Grand Jury kam dann im Oktober 1988 nach mehrmonatiger Untersuchung zu dem Schluss, dass die Vorwürfe frei erfunden waren und es sich um einen Schwindel handelte. Tawana Brawley selbst hat ihre Vorwürfe nie offiziell widerrufen. Das war das Klima, in dem New York damals war, das rassistische Klima, in dem man in dieser Stadt lebte, das überall zu spüren war und das letztlich auch zur Eskalation in diesem Film Do the Right Thing führte. Und egal, ob sie nun tatsächlich die Wahrheit gesprochen hatte oder nicht, dieses tiefe Misstrauen gegenüber einer weißen Polizeimacht, das hat sich kaum verändert, wenn nicht sogar verschlechtert in den Jahren seitdem. Und das ist immerhin fast 40 Jahre her. Hier ist Tawana von Bill Lee und seinem Natural Spiritual Orchestra vom Original Score von Do the Right Thing.

Tawana vom Original Soundtrack von Spike Lee's Do the Right Thing, Billy and the Natural Spiritual Orchestra. Eine Ballade für Tawana Brawley. 1990 erschien dann der Jazzfilm von Spike Lee. Endlich ging es um all das, auch filmisch, was vorher musikalisch schon so aktuell war bei Spike Lee. Mo Better Blues natürlich. Mo Better Does the Mo Better. Mo Better Denzel Washington, der immer noch gerne mit Spike Lee arbeitet, und Wesley Snipes und natürlich auch Spike Lee wieder als Manager dieser Jazzband war dabei. Auch da das Thema Rassismus in New York, Rassismus im Jazz, und erstaunlicherweise, obwohl die Musik von Billy kam, zumindest zum großen Teil, wurde sie eben eingespielt von Branford Marsalis, seinem Quartett mit Terrence Blanchard, also richtige New Orleans Jungstars der damaligen Zeit. Denzel Washington wurde von Terrence Blanchard gespielt, wollte ich gerade sagen, aber das, was er spielte, das war tatsächlich Denzel, und gesprochen hat er selbst Cinda Williams, die auch schon vorher bei Spike Lee zu erleben war. Die hat den Theme-Song gesungen, wenn man so will, einen Harlem Blues von W.C. Handy, also eigentlich eine sehr alte Komposition, die aber hier zentral war und, wie ich persönlich weiß, sehr viele damals für den Jazz begeistert, wenn nicht sogar konvertiert hat. Branford Marsalis, Terrence Blanchard, Cinda Williams, dem Harlem Blues aus Mo Better Blues.

0: Cinder Williams mit Branford Marsalis und Terence Blanchard, die im Film Mo Better Blues sehr unter Bleak leiden musste, der so eine Mischung aus allen masochistischen, nein, machoistischen Trompetern war, die man sich so vorstellen konnte. Ein bisschen Miles, ein bisschen Freddy, ein bisschen von all denen, die wunderbare Musik gemacht haben und nicht besonders wunderbar mit Frauen umgegangen sind, um es vorsichtig zu formulieren. Hier ist Bleak, gespielt von Denzel Washington natürlich, mit ein bisschen Wesley Snipes noch dabei. Und wieder Branford Marsalis, ebenfalls von Mo Better Blues, Pop Top 40.
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E. Denzel Washington und ein bisschen Wesley Snipes mit so vielen Zitaten von Pop Top 40 Songs in diesem Track, der eben Pop Top 40 hieß, aus Mo Better Blues. Und dann auf einmal spielte Bill Lee zumindest musikalisch keine Rolle mehr in den Filmen und eigentlich auch im Leben von Spike Lee. Die beiden haben sich nachher später wieder angenähert, aber so richtig gesund war die Beziehung zwischen Vater und Sohn nicht mehr. Seit Bill Lee 1977, ziemlich kurz nach dem Tod von Spikes Mutter Jacqueline, wieder geheiratet hat und dann auch noch Susan Kaplan, eine weiße Frau. Das hatte ihn schwer belastet und einige sagen, Billy zum Beispiel, dass Jungle Fever, der Film, der dann daraufhin erschien, also nach Mo Better Blues im Jahr 1991, irgendwie auch diese Ehe seines schwarzen Vaters mit einer weißen Frau bearbeitete. Denn dieses Jungle Fever war eben die, wie soll man sagen, Lust weißer Menschen auf schwarze Menschen. Jungle Fever. Was für ein furchtbarer Name, was für ein toller Film, ehrlich gesagt. Damals mit einem Soundtrack von Stevie Wonder, der, nachdem er, ich würde sagen, in den Jahren davor nicht unbedingt seine besten Alben gemacht hatte, mit diesem Soundtrack wieder voll in seine Blüte kam. Ein wunderbarer Soundtrack mit toller Musik und natürlich keinem Jazz. Und irgendwie war es das dann mit Bill und Spike Lee. Und da kam Terence Blanchard wieder ins Spiel, der ja schon bei School Days, wie wir vorhin gehört haben, mit Kenny Barron zusammengespielt hatte. Und der hat dann unter anderem den Soundtrack für Malcolm X gemacht. Auch das ein riesen filmischer Erfolg 1992, ein umwerfender Film, typisch Spike Lee, aber im allerbesten Sinne, muss man sagen, und die Musik war wirklich fabelhaft. Und weil er auf dem Soundtrack dazu immer nur Stücke unterbringen konnte, wie es eben bei Soundtracks so ist, die irgendwas zwischen einer Minute drei und vielleicht mal 3,51 waren, nee, ich sehe hier auch 4,19, oha, hat sich Terence Blanchard dann im Jahr darauf auf einem ganzen Album diesem Score gewidmet und hat The Malcolm X Jazz Suite aufgenommen für Columbia. Und daraus hören wir jetzt die Albumversion von Malcolms Theme.

Malcolms Theme, geschrieben von Terence Blanchard für Malcolm X. Dieses Mammutwerk, diesen großartigen Meilenstein der schwarzen amerikanischen Filmgeschichte, dieses New Black Cinema, das ja Spike Lee mitbegründet hat, würde ich sagen. Das war eine runde Stunde mit Spike Lees Jazz von den Anfängen, den Soundtracks, die sein Vater Billy geschrieben hat, bis zu denen, die dann irgendwann Terence Blanchard schreiben sollte. Und das war eine ganze Menge, angefangen von Malcolm X. Und die Zusammenarbeit hält ja an, nach wie vor, wann immer Jazz zu hören ist in den Filmen von Spike Lee, dann kommt er meistens von diesem großartigen Terence Blanchard, der inzwischen natürlich auch noch Opern schreibt und vieles mehr. Hier ist nochmal ein Stück aus dem Soundtrack, aus dem Original Score, nicht von dieser Malcolm X Jazz Suite, sondern aus der Musik, die man wirklich im Film hört. Fruit of Islam heißt dieses Stück, von und mit Terence Blanchard von Spike Lee's Malcolm X. Götz Bühler sagt vielen Dank fürs Zuhören.

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0: Ich bin Thomas Brockt. Die schwarz-rote Koalition hat ihren Streit über eine Steuer auf zuckergesüßte Getränke beigelegt. Ab Juli 2027 sollen laut einem Kabinettsbeschluss je nach Zuckergehalt 26 oder 32 Cent Steuer fällig werden. Kleine Hersteller mit weniger als 1 Million Litern im Jahr sollen davon ausgenommen sein.
1: Mit der Steuer will Finanzminister Lars Klingbeil Geld für den Bundeshaushalt einnehmen und zugleich die Hersteller dazu bringen, den Zuckergehalt ihrer Getränke zu senken. Für 2027 rechnet die Bundesregierung mit rund 690 Millionen Euro Einnahmen. Kritik kommt aus der Union. Hessens Ministerpräsident Boris Rhein nennt die Abgabe eine Teuersteuer. Sie belastet die Bürger zusätzlich und gefährde Arbeitsplätze in der Getränkeindustrie. Thomas Bleskin, Nachrichtenredaktion.
0: Rund 4 Jahre nach dem Anschlag auf die Nord Stream Pipelines in der Ostsee hat in Hamburg der Prozess gegen einen der mutmaßlichen Täter begonnen. Der Ukrainer muss sich unter anderem wegen des Vorwurfs eines Kriegsverbrechens verantworten. Die Bundesanwaltschaft wirft ihm außerdem die Herbeiführung von Sprengstoffexplosionen, Zerstörung von Bauwerken sowie die Störung öffentlicher Betriebe vor. Die Anschläge auf die Nord Stream Gasleitungen hatten im September 2022 weltweit für Schlagzeilen gesorgt. Vor wenigen Wochen wurde Immobilieninvestor René Benko zu 2,5 Jahren Haft wegen Schädigung seiner Gläubiger verurteilt. Nun wechselt er vom Gefängnis in den Hausarrest mit Fußfessel. Ein entsprechender Antrag des Signer Gründers wurde vom Landesgericht Innsbruck gewährt.
2: Schon einige Male hatte der Anwalt von Benko versucht, seinem Mandanten die Hafterleichterung einer häuslichen Fußfessel zu verschaffen. Diesmal verfing sein Argument, dass sich Benko auf seine weiteren Prozesse nur zu Hause angemessen vorbereiten könne. Für den Ex-Milliardär ist das nach rund 20 Monaten in Untersuchungshaft sicher eine gute Nachricht. Er soll schon in den nächsten Tagen das Gefängnis verlassen dürfen. Aus Wien, Matthias Röder.
0: Zigaretten werden teurer. Der Finanzausschuss des Bundestags hat heute für höhere Tabaksteuern gestimmt. Zwischen 2027 und 2030 steigen die Steuern schrittweise. Eine Packung mit 20 Zigaretten könnte 2030 fast 12 Euro kosten. Aktuell sind es im Schnitt um 8 Euro. Auch Drehtabak, Shisha-Tabak und E-Zigaretten werden teurer.
3: Zum Wetter, die Vorhersage des Deutschen Wetterdienstes. Am Vormittag an den Alpen Regen, später lockert es auf, im Rest des Landes zum Teil bewölkt, im Westen, Südwesten und im Norden gebietsweise auch länger sonnig und trocken. Die Höchstwerte 14 bis 19 Grad, am Oberrhein bis 21 Grad. Morgen neben einigen Wolken überwiegend trocken, die Temperaturen steigen nochmal auf sehr milde 16 bis 21 Grad mit den höchsten Werten im Westen und Südwesten.
4: Das waren die Nachrichten. 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
5: Im Studio ist heute für euch Paula Bühler. Hallo.

Phoebe Bridgers mit Lost Boys hier zum Einstieg in das Bad FM Magazin. Es ist Mittwochnachmittag, ich bin Paula Bühler. Ihr hört mich wie immer live hier aus dem Studio werktags von 14 bis 17 Uhr im Bad FM Magazin. Wir hören hier die nächsten 3 Stunden zusammen Musik und gegen kurz nach 2:30 kriege ich auch noch Besuch und zwar von Bärchen und die Milchbubis. Am Freitag, also übermorgen, erscheint ihr neues Album Lach doch mal und mit dem geht es dann auch auf große Tour. Vor Veröffentlichung der neuen Platte spreche ich heute mit Sängerin Annette Simons in etwa einer halben Stunde. Da ist sie zu Gast hier im BFM Magazin.

Alo Parks mit Get Go hier im Byte FM Magazin und ich habe jetzt einen Konzert- bzw. Tourhinweis für euch, denn Uche Yara, die hat vor kurzem ihr Debütalbum Bodyscanner veröffentlicht und mit dem geht's für die Wahlberlinerin jetzt auf Tour. Das Ganze wird euch präsentiert von Byte FM. Tourauftakt ist am Dienstag, den 27. Oktober in Köln im Yaki. Am Sonntag, den 1. November, spielt sie im Übel und Gefährlich in Hamburg. Am Dienstag, den 3. November in der Roten Sonne in München und am Freitag, den 6. November, dann noch im Sonnenraum in Berlin. Alle Termine der Tour findet ihr natürlich auch nochmal zum Nachlesen bei uns auf der Homepage byte.fm unter dem Menüpunkt Konzerte und wir hören einen Track von ihrem Debütalbum Bodyscanner. Das ist Hello, Hello.

Ojeara mit Hello Hello, ein Track von ihrem Debütalbum Body Scan, hat sie vor kurzem veröffentlicht und jetzt geht sie mit dem Album auf Tour. Das Ganze wird euch präsentiert von Byte FM. Los geht's am Dienstag, den 27. Oktober im Yaki in Köln. Am Sonntag, den 1. November spielt sie in Hamburg im Übel und Gefährlich. Am Dienstag, den 3. November in der Roten Sonne in München und am Freitag, den 6. November dann in Berlin im Sonnenraum. Alle Termine zum Nachlesen sowie viele weitere Konzerttermine findet ihr wie immer bei uns auf der Homepage byte.fm unter dem Menüpunkt Konzerte. Ihr hört das Byte FM Magazin am Mittwochnachmittag. Das hier ist Musik von Dive, Out of Mind.

Coasters mit ihrer aktuellen Single Not Your Wife hier im BytefM Magazin. Am Mittwoch ist es der 14. Oktober und heute vor genau 10 Jahren ist Do Hollywood, das Debütalbum der Lemon Twigs, erschienen. Die Brüder Brian und Michael Dario waren damals gerade einmal 19 und 17 Jahre alt. Aufgewachsen sind sie mit den Beatles und jeder Menge Popgeschichte, werfen sie hier die Einflüsse von Brian Wilson, David Bowie und Queen zusammen. Dazu eine Menge Glamrock, opulente Harmonien und manchmal ziemlich absurde, fast schon zirkusartige Arrangements. Produziert hat das Album Jonathan Radu von Foxygen, der den beiden Multi-Instrumentalisten offenbar eine Menge Raum für ihre überbordenden Ideen gelassen hat. Wir hören rein ins 10 Jahre alte Debütalbum der Lemon Twigs. Das ist der Track I Wanna Prove to You.

The Lemon Twigs, I Wanna Prove to You, das ist ein Track von dem Album Do Hollywood, ist das Debütalbum der Lemon Twigs und das wird genau heute 10 Jahre alt. Ihr hört das bei der Weimar Magazin am Mittwochnachmittag, es ist gleich 3:30 und das hier ist Musik von Andy Schorf, der Track heißt Wasted on You.

Vanishing Twin mit Magician's Success hier im Bad FM Magazin. Und wir kommen zu unserem Track des Tages. Jingle Jangle, so heißt eine aktuelle Single der Musikerin und multidisziplinären Künstlerin Anna McCarthy. Am 5. November erscheint ihr neues Album Rubbermaid. Vorab gibt es jetzt einen musikalischen Vorgeschmack, wie die Platte denn so klingen könnte. Wir hören ihn, unseren Track des Tages. Das ist Jingle Jangle.

Camel and the Sniffers mit Bailing on Me hier im BeiterFM Magazin. Und ich kriege jetzt gleich Besuch hier im Studio und zwar von Annette Simons, Sängerin und Kopf von Bärchen und die Milchbubis. Am Freitag erscheint ihr neues Album Lach doch mal. Vor Veröffentlichung der neuen Platte spreche ich gleich mit ihr und wir hören direkt einen Track vom neuen Album. Der ist bereits draußen. Das ist Ich glaub an dich.

0: Bärchen und die Milchbubis mit Ich glaub an dich hier im BytefM Magazin. Und ich freue mich sehr, denn hier bei mir im Studio sitzt jetzt Annette Simons von Bärchen und die Milchbubis. Hallo, schön, dass du da bist.
1: Ja, hallo, vielen Dank für die Einladung.
0: Am Freitag erscheint euer neues Album. Wie geht's dir? Bist du schon aufgeregt, kurz vor der Veröffentlichung?
1: Ja, total. Also ich finde, Platte machen ist ja eine Sache, aber wenn die dann erscheint und die ersten Reaktionen kommen, das ist total aufregend und da habe ich auch echt Schiss, was so kommt.
0: Wie waren denn die Reaktionen bisher? Also ein paar Singles sind ja jetzt schon draußen, einen davon haben wir gerade gehört.
1: Ja. Unterschiedlich, also was ja auch vielleicht ganz gut ist, die Leute, die bislang die ganze Platte gehört haben, haben alle ein anderes Lieblingslied oder drei andere Lieblingslieder und dann denke ich, vielleicht ist das ja ein ganz gutes Zeichen, aber mal gucken.
0: Aber mit der Zeit ist man ja vielleicht auch ein bisschen abgeklärter. Ihr seid ja nicht ganz, ganz neu im Business, sag ich mal. Euch gibt es ja schon ein bisschen länger. Du machst auch schon länger Musik. 79 habt ihr euch damals gegründet, noch in etwas anderer Besetzung. Wenn du aber jetzt neue Musik machst, ist es trotzdem immer noch aufregend.
1: Ja, es ist ganz schlimm. Und auch, man kriegt ja auch mit, was die anderen Bands machen. Also auch über Social Media ist ja der Druck, finde ich, viel größer. Und es ist viel schwieriger, sich Teil von einer... Ja, weiß ich gar nicht. Teil von der einerseits ist es schwieriger, Teil von der Community sich zu sein. Andererseits gibt es auch Sachen, die es leichter machen.
0: Was sind zum Beispiel?
1: Dass man jeden eigentlich fragen kann, ob er mitmacht und eigentlich alle, die sich in diese Punk-Indie-Szene, die sich dazugehören, zugehörig fühlen, machen eigentlich mit. Also eigentlich alle, die ich gefragt habe, hast du Lust mitzumachen, haben mitgemacht.
0: Ihr seid nach 37 Jahren Pause zurückgekommen. Ihr habt 2021 erst die Compilation Endlich komplett betrunken veröffentlicht und dann 2024 die Rückkehr des Bumm. Jetzt folgt schon das nächste Album. Wie kam es denn überhaupt dazu, dass ihr dann gesagt habt, wir wollen wieder Musik machen nach so langer Pause?
1: Ach, das hat einfach Spaß gemacht und dann kamen viele Leute aus dem Raum Weimar, Jena, Erfurt, die gesagt haben, wir haben so Bock auf euch, ihr hattet so eine große Bedeutung für uns früher und wir würden euch gerne wieder live sehen. Und dann habe ich einen neuen Bezug zu den alten Songs bekommen, dann sind wir aufgetreten, dann hatten wir Lust, neue Stücke zu machen und dann hat sich das so langsam entwickelt.
0: Also erst die alten Songs und dann kamen aber auch ein paar neue.
1: Genau.
0: Wenn ihr heute neue Musik macht, wie ist das denn dann? Ist es immer noch so ein bisschen so, ihr seid ja jetzt auch in anderer Besetzung in der Band, wahrscheinlich nicht mehr ganz so wie in den 80ern, sondern es hat sich auch einiges verändert. Wie gehst du denn jetzt daran, wenn du neue Songs schreibst?
1: Da habe ich einfach eine Idee und dann bastel ich da so lange rum oder Kai, unser Bassist, hat eine Idee, auf die ich dann versuche, einen Text zu finden und eine Melodie und dann entwickelt sich das einfach.
0: Aber es ist auch immer noch so ein bisschen, oder macht zumindest noch so viel Spaß wie früher?
1: Es macht mir eigentlich mehr Spaß, weil ich viel mehr Einfluss habe und mich auch sicherer fühle und nicht mehr wie früher drei Typen da sind, die rumkniedeln und ich mache ab und zu einen Text dazu und habe das Gefühl, boah, das ist irgendwie mehr so ein Tagebucheintrag, ist das überhaupt ein richtiger Text, sondern da habe ich jetzt ein bisschen mehr Verständnis für das, was ich da leiste.
0: Gab es denn ein Konzept oder hast du einfach gemacht?
1: Ich habe einfach gemacht und geguckt, was mir einfällt oder auch was es für Themen gibt, die mich umtreiben. Also manche Sachen sind auch einfach entstanden, weil ich dachte, das kann nicht wahr sein, dass das gerade passiert.
0: Wir hören noch einen weiteren Song, der auch schon draußen ist vom kommenden Album. Das ist Sandkorn.

0: Bärchen und die Milchbubis mit Sandkorn. Und Annette Simons von Bärchen und die Milchbubis sitzt gerade hier bei mir im Studio. Du hast es gerade schon angesprochen, du kommst dazu oder einer der Gründe, warum du neue Songs schreibst, ist natürlich auch, sind die Themen, die dich bewegen, die dich inspirieren, Songs zu schreiben. Also Inhalte, die findet man in euren Texten. Ihr habt zum Beispiel Songs auf dem Album, die heißen Superschurken. Da geht es um die Tech-Bros, wenn man so will. Ja. Nazi-Onkel um die neuen Rechten. Was muss denn passieren, damit du denkst, darüber muss ich jetzt einen Song schreiben, beziehungsweise welches, dass du denkst, dieses gesellschaftliche Geschehen, das muss ich einfach kommentieren?
1: Ach, das ist einfach so eine aktuelle Wut. Also Egalien ist entstanden, weil ich gedacht habe, das kann irgendwie nicht wahr sein, dass der Merz schon wieder so eine Scheiße raushaut. Also als er dann gesagt hat, endlich wieder deutsches Brot oder ach, ich bin so froh, dass ich nicht mehr in Brasilien bin. Ich denke halt immer, das kann doch nicht wahr sein. Und dann entsteht daraus einfach ein Text.
0: Aber es ist nicht immer alles wütend bei euch, beziehungsweise es hört sich dann gar nicht unbedingt so an, sondern ihr nehmt das Ganze auf so eine Art, also schon sehr humorvoll. Ist das deine Art und Weise, auch damit umzugehen, mit dieser Wut und teilweise auch Frustration?
1: Ja, auf jeden Fall. Und ich bin einfach nicht der Typ, der so rumschreit. Würde ich vielleicht gerne, aber bin ich einfach nicht.
0: Aber wäre auch mal eine Idee vielleicht für die kommenden Alben?
1: Ja gut, bei Sandkorn habe ich es ja probiert. Also das ist ja schon irgendwie so ein bisschen mehr aggro, aber tja, ich bin halt nicht mehr in dem Alter, wo ich jeden Tag explodiere.
0: Ihr habt Anfang der 80er schon gesellschaftliche Verhältnisse kommentiert und das zum Thema in euren Songs gemacht. Also das ist jetzt per se nichts Neues. Hat sich denn dein persönlicher Blick auf manche Sachen verändert? Also dass du das Gefühl hast, manches ist vielleicht besser, manches ist vielleicht schlechter geworden? Oder warum es gerade wichtig ist, ich sag mal, immer noch Punk zu machen im Jahr 2026?
1: Naja, ich kann halt auch nichts anderes, aber das Gefühl ist halt immer noch das Gleiche. Was vielleicht anders ist, ist, dass ich mich nicht mehr so viel verliebe wie früher, dass ich nicht mehr so viel Alkohol trinke wie früher, aber trotzdem sind natürlich viele Sachen, viele Gedanken ähnlich wie mit 20. Tatsächlich vielleicht sogar jetzt, wo ich so alt, also ich bin jetzt 66, wo viele Sachen wieder sind wie mit Anfang 20, dass ich mich frage, was ist eigentlich mit der Welt los? Wieso hat sich so wenig geändert, obwohl so viele Sachen schon so lange bekannt sind und wir das ja auch immer angesprochen haben, also von Frauenrechten über Klima, über begrenzte Ressourcen, das sind ja alles alte Themen und dass das immer noch Thema ist, macht mich fertig und daraus wird dann Song.
0: Und das sind vielleicht auch Themen, wo gerade auch jüngere Leute anknüpfen können. Früher, Anfang der 80er, da wart ihr mal in der Bravo. Das würdet ihr vielleicht heute, ich weiß es nicht, vielleicht doch nicht mehr schaffen. Aber es kommen jüngere Leute zu euren Konzerten und es hören auch wieder jüngere Leute Bärchen und die Milchbubis, die euch aber jetzt erst durch euer quasi Comeback wiederentdeckt haben. Wie fühlt sich das für euch an?
1: Das finde ich toll. Also das ist super. Und ich merke das ja auch, wenn wir auf Tour sind, also wenn wir auf Festivals spielen oder Auftritte haben, dass es da gar keine Berührungsängste gibt und dass da auch eine Neugier ist. Also eine Neugier von mir an hauptsächlich die jungen Frauen, mit denen wir spielen, was die umtreibt, wie die drauf sind, was die für Wünsche haben, was die für Erfolge feiern. Da feiere ich natürlich mit. Und die sind aber auch interessiert an mir und das finde ich toll. Es macht mich wirklich glücklich.
0: Ist der Titel eures Albums Lach doch mal eigentlich auch so eine Bemerkung, weil das ist ja was, was man oft hört, gerade als Frau.
1: Ja.
0: Schau doch nicht so ernst rein, lach doch mal. Ist das, hängt das damit zusammen?
1: Ja, das glaube ich, merkt man auch, wenn man den Song hört. Und da habe ich auch die Ella und Lilly von den Feigen Flittchen gebeten, mitzumachen, weil das wirklich ein Thema ist, diese ständige Aufforderung an Frauen, gut drauf zu sein, die Stimmung im Raum zu regulieren, nicht so blöd zu gucken. Das hören die ja immer noch. Habe ich auch immer gehört, als ich Kind war. Und darauf bezieht sich der Song.
0: Und was sagst du, wenn dir jemand sagt, lach doch mal? Du lachst.
1: Ich lache und sage, bitte nicht, bitte lass das. Können wir was anderes reden?
0: Jetzt geht's für euch wieder auf Tour. Am Freitag spielt ihr erstmal euer Release-Konzert der neuen Platte in der Hanseplatte hier in Hamburg. Und danach folgen weitere Shows. Seid ihr mittlerweile schon gut eingespielt mit den neuen Tracks? Habt ihr Bock auf die Tour?
1: Ja, total.

0: spielen Konzerte in unter anderem Hamburg, Oberhausen, Köln, München, Wien, Leipzig und Berlin. Es gibt noch weitere Städte, die ihr besucht. Alle Termine findet ihr natürlich auch zum Nachlesen auf unserer Homepage. Annette, vielen lieben Dank, dass du heute da warst.
1: Dankeschön. Ja, war schön hier mit dir, Paula.
0: Und wir hören noch einen weiteren Track vom kommenden Album. Das ist Keiner meiner Freunde ist okay.

Bärchen und die Milchbubis mit Keiner meiner Freunde ist okay. Das ist ein Track von ihrem kommenden Album. Lach doch mal heißt das, erscheint am Freitag. Und mit dem Album geht's dann auch auf Tour. Am Freitag gibt's direkt ein Release-Konzert in der Hanseplatte in Hamburg. Und dann folgen weitere Konzerte in unter anderem Oberhausen, Wuppertal, Köln, Karlsruhe, München, Wien und. Alle Termine der Tour findet ihr auch zum Nachlesen bei uns auf der Homepage byte.fm unter dem Menüpunkt Konzerte. Und Annette Simons, der Kopf von Bärchen und die Milchbubis, die war gerade eben hier zu Gast bei mir im Studio. Falls ihr das Interview verpasst habt und es gerne nachhören möchtet, könnt ihr das tun auf unserer Homepage. Da findet ihr unser Archiv. Wenn ihr Freundin oder Freund von byte.fm seid, dann könnt ihr die komplette Sendung auch noch einmal nachhören.

Automatic mit Too Much Money hier im BeiteFM Magazin. Am Mittwochnachmittag ist es mittlerweile kurz nach drei. Und das sind Kings of Convenience mit Gold for the Price of Silver.

Cat Power featuring Lana Del Rey und Woman hier im Byte FM Magazin am Mittwochnachmittag. Und heute feiert der britische Musiker Justin Hayward seinen 80. Geburtstag. Bekannt wurde er vor allem als Sänger und Gitarrist der Moody Blues. Die Band war seit Mitte der 60er erfolgreich, gilt bis heute als Wegbereiter des Symphonic Rock. 1967 ist das Album Days of Future Past erschienen, ihr damals zweites Album. Darauf befindet sich auch der Track Nights in White Satin. Den Song hat Justin Hayward mit gerade mal 19 Jahren geschrieben, inspiriert von neuer weißer Bettwäsche, die ihm seine damalige Freundin geschenkt hat. Wahrscheinlich ist das ihr bekanntester Song bis zum heutigen Tag. Hören wir jetzt zum 80. Geburtstag von Justin Hayward.

The Moody Blues mit Nights in White Satin aus dem Jahr 1967, ein Track von ihrem damals zweiten Album. Und heute wird Justin Hayward, Kopf von The Moody Blues, 80 Jahre alt.

Dusty Springfield mit Spooky hier im BeatFM Magazin am Mittwochnachmittag. Und ich habe einen weiteren Konzerthinweis für euch, denn die schwedische Band Dana Ögen hat Anfang des Jahres ihr aktuelles Album Manichoban veröffentlicht und mit dem im Gepäck kommen sie jetzt für ein Konzert nach Hamburg. Und zwar spielen sie am Samstag, den 24. Oktober im Knus. Das Ganze wird euch präsentiert von BeatFM. Für mehr Infos schaut gerne mal auf unserer Homepage vorbei, beat.fm. Da findet ihr unter dem Menüpunkt Konzerte nämlich noch viele weitere Konzert- und Festivaltermine. Und wir hören Dana Ögen mit einem Track von ihrem aktuellen Album Du Tapper Deh.

Dana Ögön mit Du Tapper Der und die schwedische Band, die spielt bald ein Konzert in Hamburg und zwar am Samstag, den 24. Oktober. Da sind sie im Knus. 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Mehr Infos sowie viele weitere Konzerttermine findet ihr wie immer zum Nachlesen bei uns auf der Homepage beat.fm unter dem Menüpunkt Konzerte.

Penelope Isles mit Terrified hier im Butterfly Magazin am Mittwochnachmittag. Es ist gleich 3:30 und wir hören Musik von Mitski, I'll Change For You.

Bird mit Mountain hier im Butterfly Magazin am Mittwochnachmittag. Und wir haben einen weiteren Tour-Hinweis, denn das britische Bedroom-Pop-Duo Lots of Hands kommt für einige Shows nach Deutschland, präsentiert von White FM am Montag, den 26. Oktober. Da spielen sie in der Kantine am Berghain in Berlin. Am Dienstag, den 27. Oktober, sind sie im Hafenklang in Hamburg. Am Donnerstag, den 29. Oktober, im Museum Folkwang in Essen. Und am Freitag, den 30. Oktober, dann noch im Yaki in Köln. Und wir hören ihre aktuelle Single, das sind Lots of Hands mit Grapevine.

Lots of Hands sind das aus der UK mit Grapevine hier im BATFM Magazin. Und das Duo, das kommt für einige Shows nach Deutschland. Das Ganze wird euch präsentiert von BATFM. Sie spielen einmal am Montag, den 26. Oktober in der Kantine am Berghain in Berlin. Am Dienstag, den 27. Oktober sind sie in Hamburg im Hafenklang. Am Donnerstag, den 29. Oktober im Museum Volkwang in Essen. Und am Freitag, den 30. Oktober dann noch im Jaki in Köln. Mehr Infos dazu sowie viele weitere Konzerttermine findet ihr wie immer bei uns auf der Homepage zum Nachlesen.

Monaco hier im Weiterfilm Magazin am Mittwochnachmittag. Und genau vor 10 Jahren hat Chris Stewart aka Black Marble sein zweites Album It's Immaterial veröffentlicht. Soundtechnisch knüpft das an den Vorgänger A Different Arrangement an. Jede Menge dunkle Synthesizer, Drumcomputer, ein Sound, der irgendwo zwischen Postpunk und Synthie-Pop liegt. Stewart war kurz zuvor von der Ost- an die Westküste der USA gezogen und das hat ihn maßgeblich bei der Atmosphäre des Albums beeinflusst. Musikalisch orientiert er sich nach eigenen Angaben dabei unter anderem am frühen Robert Palmer und obskureren Synthie-Pop- und New-Wave-Projekten. Wir hören einen der insgesamt 11 Tracks, das ist Frisk.

Marble mit Frisk, das ist ein Track von seinem zweiten Studioalbum, It's Immaterial heißt das. Und die Platte wird genau heute 10 Jahre alt. Ihr hört das BeatFM Magazin am Mittwochnachmittag. Mittlerweile ist es 16:45 und ihr hört im Hintergrund schon King Cruel mit Cellular.

Mit Heartbeat. Das ist ein Track von ihrem neuen Album Get Mean. Seit 2013 macht das US-amerikanische Duo schon Musik und jetzt ist vor kurzem ihr neues Album erschienen und dem hat Christa Helbling in ihrer Sendung Wellenlänge eine eigene Ausgabe gewidmet. Die könnt ihr morgen früh um 7 hören oder auch ganz einfach, wenn ihr Freundin oder Freund von Byte FM seid, bei uns im Archiv. Das findet ihr auf unserer Homepage byte.fm.

Und 2010 einen unverwechselbaren Ansatz für Ambient und experimentelle Musik entwickelt. Inspiriert von Minimalismus, kosmischer Musik, Jazz und elektronischer Musik erschaffen sie ganz immersive Klangwelten, die auf Wiederholung, Textur und allmählicher Transformation basieren. Jetzt kommt das Trio für 2 Konzerte nach Deutschland. Das Ganze wird euch präsentiert von Byte FM am Montag, den 26. Oktober. Da spielen sie im Kulturhof in Köln-Kalk und am Donnerstag, den 29. Oktober im Nordspeicher in Hamburg. Mehr Infos dazu findet ihr wie immer bei uns zum Nachlesen auf unserer Homepage byte.fm unter dem Menüpunkt Konzerte. Und wir hören den Track Skylarking.

Bitchin' Bass mit Skylarking. Und das Trio aus Chicago, das kommt für zwei Konzerte nach Deutschland, präsentiert von Byte FM. Und zwar einmal am Montag, den 26. Oktober. Da spielen sie in Köln im Kulturhof Kalk. Und am Donnerstag, den 29. Oktober, sind sie noch in Hamburg im Nordspeicher. Mehr Infos dazu sowie viele weitere Konzerttermine findet ihr wie immer auch zum Nachlesen bei uns auf der Homepage byte.fm unter dem Menüpunkt Konzerte. Ihr hört das byte FM Magazin. Das hier ist Investment für gute Musik.

0: Benny Sings mit Castle hier im BeiteFM Magazin. Und wir kommen zu einem Songwunsch, denn Jan Becker aus Berlin, der ist vor kurzem Freund von BeiteFM geworden, also Mitglied in unserem Förderverein. Danke dir, Jan, deine Mitgliedschaft im Verein Freunde von BeiteFM sorgt dafür, dass wir unabhängig bleiben können. Denn Freunde von BeiteFM, das sind die Mitglieder in unserem Förderverein, die mit einem Jahresbeitrag von 60 Euro dafür sorgen, dass wir weiterhin senden können. 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Müsst ihr natürlich auch nicht, aber Jan hat das getan. Er hat sich einen Song gewünscht und zwar wünscht er sich von Aerobic, Jacques Palminger und Katharina Sattler Wildes, buntes Leben.
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Aerobic zusammen mit Jacques Palminger und Katharina Sattler und Wildes, buntes Leben. Und das war ein Songwunsch von Jan Becker aus Berlin, denn der ist vor kurzem Freund von BeatFM geworden, also Mitglied in unserem Förderverein. Vielen, vielen Dank dir für den Songwunsch, lieber Jan, vor allem aber natürlich für deine Unterstützung. 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

Nothing Special mit If I Could, I Would hier bei der FM Magazin am Mittwochnachmittag um mittlerweile 3:45. Und wir hören jetzt Musik aus unserem aktuellen Album der Woche hier auf Bad FM. Das kommt dieses Mal von der Kölner Band Keshavara. Ihr neues Album Mundram Sevi heißt übersetzt so viel wie das dritte Ohr. Soundtechnisch treffen da Disco, Dub und Funk auf Krautrock, psychedelische Sounds und südindische Musikeinflüsse. Gesungen wird auf Englisch, Deutsch und Tamil, wobei es weniger darum geht, ihr das Wort zu verstehen, als sich einfach von der Musik mitnehmen zu lassen. Das Album ist in dieser Woche unser Album der Woche hier auf Byte FM und wir hören den Track Phantasmagoria.

Kesha Vara mit Phantasmagoria. Das ist ein Track von ihrem neuen Album Moondram Sevi. Und das ist aktuell hier auf BadFM unser Album der Woche. 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Den findet ihr auf unserer Homepage, denn da gibt es neben ganz aktuellen Themen aus der Musikwelt auch immer eine ausführliche Rezension zu unserem Album der Woche.

Aloia mit Play hier im Byte FM Magazin. Und ich habe einen weiteren Veranstaltungshinweis bzw. Tourhinweis für euch. Denn die kenianisch-australische Künstlerin Brazen Barbie hat im vergangenen Jahr ihr aktuelles Album Top Brazen veröffentlicht. Und mit dem kommt sie jetzt auch nach Deutschland, Österreich und in die Schweiz, präsentiert von Byte FM. Los geht's am Mittwoch, den 21. Oktober in Wien. Und dann folgen weitere Konzerte in München, Luzern, Frankfurt am Main, Bochum, Köln, Berlin, Hamburg und Flensburg. Alle Termine der Tour findet ihr wie immer natürlich zum Nachlesen auf unserer Homepage byte.fm und wir hören Brazen Barbie, das ist En Route.

Brazen Barbie mit En Route hier im Byte FM Magazin und die kenianisch-australische Künstlerin, die kommt auf Tour und zwar nach Deutschland, Österreich und in die Schweiz. Das Ganze wird euch präsentiert von Byte FM. Los geht's am Mittwoch, den 21. Oktober in Wien und dann folgen weitere Konzerte in München, Luzern, Frankfurt am Main, Bochum, Köln, Berlin, Hamburg und Flensburg. Alle Termine der Tour findet ihr auch zum Nachlesen bei uns auf der Homepage byte.fm unter dem Menüpunkt Konzerte. 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

Nea Archives mit Danger hier im BDFM Magazin um mittlerweile 16:30. Und heute vor einem Jahr ist D'Angelo gestorben. Der US-amerikanische Musiker und Songwriter gilt als einer der Wegbereiter des Neo-Souls. Und das, obwohl er im Laufe seiner Karriere lediglich 3 Alben veröffentlicht hat. Ursprünglich kam er über die Kirche zur Musik, sang schon als Kind im Kirchenchor und hat früh Klavier gelernt. Mit 21 hat er dann Brown Sugar veröffentlicht, ein Album, das sich deutlich vom damaligen R&B abgehoben hat. Instrumente statt hauptsächlich Synthesizer, programmierter Beats und Samples, musikalisch geprägt von Größen wie Marvin Gaye und Al Green. Der absolute Durchbruch kam aber dann 5 Jahre später, nämlich im Jahr 2000. Da ist sein zweites Album Voodoo erschienen und darauf befindet sich auch dieser Track hier.

D'Angelo mit Untitled. How does it feel hier im BeatFM Magazin? Der US-amerikanische Musiker ist genau heute vor einem Jahr im Alter von 51 Jahren an Bauchspeicheldrüsenkrebs gestorben.

0: John Glacier mit Bond Girl war das hier im BadFM Magazin am Mittwochnachmittag. Ihr hört das BadFM Magazin am Mittwochnachmittag, wie eben erwähnt. Und das heißt, es gibt heute wieder eine neue Ausgabe vom Popkocher mit Götz Steger. Heute dreht sich alles um James Brown und zwar den Track Cold Sweat.
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2: Greetings, worum und um wen es heute geht, das announced hier mal ein Jugendchor aus der Vergangenheit, genannt Ghetto Reality aus New York anno 1970.

Yes, James Brown, Godfather of Soul and Funk. Und der Track hier gilt als einer der ersten Beispiele für Funk. Aus dem Jahr 1967 stammt Cold Sweat. Bislang hielten sich James Brown Songs ziemlich traditionsgemäß an das Blues-Schema. Dieser Song hier bricht damit und bleibt lange auf einer Harmonie. Der Schwerpunkt liegt hier eben im Beat und seinen verschobenen Displaced Backbeats von Drummer Clyde Stubblefield. Präzise wie eine Maschine. Bei mir ist das mit den üblichen Hausmitteln ja ohnehin maschinell hergestellt. Allerdings wie immer ohne Superintelligence, sondern eigens von mir nachempfunden. James Brown, Cold Sweat, los geht's. Rhythmusgitarre, die hier auf den abgestoppten Saiten einfach den Beat schon mal strummt. Und dazu kommt eine zweite E-Gitarre. Und das hier ist das tragende Riff. Der Bass spielt das noch ein bisschen spektakulärer. Mit diesem obercoolen Aufgang immer am Ende eines Riffs. Hier die Drums, Hi-Hat. Immer an zwei Stellen geöffnet und das zieht er konsequent durch. Dazu kommt die Bassdrum und die Snare Drum. In der Mitte ist dieser eine verzogene Backbeat. Hier 1, 2, 3, 4 und. Dazu kommt Bläser, das typische Bariton-Saxophon. Die anderen Saxophone, hier noch eins und eine Trompete obendrauf. Beat wieder dazu.

Und wir bauen das nochmal genauso auf. Rhythmusgitarre auf den abgestoppten Saiten, die auch ein paar Anschläge weglässt. Und hier hört man schon, es ist eine neue Harmonie am Start. Das ist die zweite E-Gitarre und der Bass. Auch wieder mit so einem Aufgang am Ende des Riffs. Hi-Hat öffnet sich an anderen Stellen diesmal. Und das ist der komplette Beat, hier hören wir ihn alleine. Auch wieder mit der verzogenen Backbeat-Phrasierung. Und Bläser wieder. Bariton. Die anderen Saxophone und die Trompete dazu.

Und wie immer bei James Brown gibt es auch einen Break. Hier die Trompete. Mit den Saxophonen. Und dazu die Rhythmusgruppe. Und eine zweite Phrase kommt noch hinterher.

James Brown, Cold Sweat. Um diesen Track geht es in der neuen Ausgabe vom Popkocher. Die hört ihr heute Abend ab 21 Uhr hier auf bei DFM.

Prince, I Wanna Be Your Lover, hier im BaDeFM Magazin am Mittwochnachmittag. Und ich habe noch einen letzten Konzerthinweis für euch, denn der japanische DJ und Produzent DJ Crush hat im Sommer sein aktuelles Album veröffentlicht und mit dem kommt er für ein Konzert in die Hauptstadt. Und zwar spielt er am Dienstag, den 27. Oktober im Berliner Gerätchen. Das Ganze wird euch präsentiert von BaDeFM und wir hören jetzt einen Track von seinem aktuellen Album zusammen mit MC Yalla. Das ist I Woke Up Feeling Fuzz.

0: DJ Crush featuring MC Yella mit I Woke Up Feeling Fuzz. Und das ist ein Track vom aktuellen Album von DJ Crush. Und damit kommt der japanische DJ und Produzent jetzt für ein Konzert in die Hauptstadt. Und zwar spielt er am Dienstag, den 27. Oktober im Berliner Gretchen. Das Ganze wird euch präsentiert von ByteFM. Mehr Infos dazu sowie viele weitere Konzerttermine findet ihr wie immer bei uns auf der Homepage zum Nachlesen. Byte.fm ist die Homepage. Und da findet ihr alles, was ihr braucht, unter dem Menüpunkt Konzerte.
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0: 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Die Nachrichten.
1: Ich bin Thomas Brockt. Bundeskanzler Merz will, dass sich die EU stärker gegen unfaire Handelspraktiken anderer Staaten wehrt. Beim bevorstehenden EU-Gipfel soll deshalb über ein neues Instrument zum Schutz von Industrie- und Lieferketten beraten werden.
2: Merz nannte China zwar nicht ausdrücklich, sein Ärger dürfte sich aber vor allem gegen Peking richten. Denn er sprach von hohen staatlichen Subventionen, künstlich niedrigen Preisen und Überkapazitäten. All das wirft die Bundesregierung den Chinesen immer wieder vor. Der Kanzler forderte, dass die EU bei gezielten Angriffen auf einzelne Branchen künftig schneller reagieren kann. Deutschland und Frankreich haben laut Merz dafür Vorschläge gemacht, über die beim Gipfel möglichst zügig entschieden werden soll. Thomas Bleskin, Nachrichtenredaktion.
1: Die Bundesregierung hat eine Steuer auf zuckerhaltige Getränke auf den Weg gebracht. Betroffen sind Softdrinks mit mindestens 5 Gramm Zucker pro 100 Milliliter, also Limonaden, Eistees, Energydrinks oder Fruchtsaftgetränke mit Zuckerzusatz. Die Steuer soll ab Juli 2027 gelten und in 2 Stufen je nach Zuckergehalt erhoben werden. Laut Finanzministerium könnte der Bund damit 690 Millionen Euro im Jahr 2027 einnehmen. Schwere Unwetter haben in vielen Regionen Griechenlands Schäden angerichtet. In einigen Gegenden fiel der Strom aus. Auch der Fährverkehr ist stark eingeschränkt.
3: Die heftigen Unwetter haben vielen Urlaubern die Ferien vermiest. Flüge nach Rhodos mussten nach Kreta umgeleitet werden. In zahlreichen Regionen fiel innerhalb von nur 12 Stunden so viel Regen wie sonst im gesamten Oktober. In der Ägäis peitschen schwere Stürme über das Meer, die meisten Fähren bleiben in den Häfen. Vielerorts fiel auch der Unterricht aus. Aus Athen, Takis.
1: Zwei Unbekannte haben mitten in Essen 2 Justizbeamte angegriffen und einen 34 Jahre alten Häftling befreit. Die beiden Justizbediensteten, die den Gefangenen in eine Arztpraxis bringen sollten, wurden überwältigt und gefesselt. Der Häftling und seine beiden Helfer flüchteten anschließend in unterschiedliche Richtungen. Die Polizei ist im Großeinsatz und warnt, die Männer könnten bewaffnet sein.
4: Zum Wetter, die Vorhersage des Deutschen Wetterdienstes. Am Vormittag an den Alpen Regen, später lockert

0: auf. Im Rest des Landes zum Teil bewölkt, im Westen, Südwesten und im Norden gebietsweise auch länger sonnig und trocken. Die Höchstwerte 14 bis 19 Grad, am Oberrhein bis 21 Grad. Morgen neben einigen Wolken überwiegend trocken, die Temperaturen steigen nochmal auf sehr milde 16 bis 21 Grad mit den höchsten Werten im Westen und Südwesten.
1: Das waren die Nachrichten.
2: Und hier ist wieder Sandra Z. mit Golden Glades.

Die Gruppe Fans aus Belgien ist schon seit den 90ern dabei und hat offenbar noch lange nicht genug. Awakenings heißt ihre neueste Single. Damit willkommen zu dieser neuen Ausgabe Golden Glades auf BYTE-FM. Von Träumen und Schäumen wird heute einiges zu hören sein. Das neue Album von Teenage Fanclub mit dem schönen Titel Do Not Dare to Dream gehört in jedem Fall dazu, aber daran tasten wir uns erst langsam vor. Hier sind die Waliser Part-Time Signals mit ihrer Nummer Waking Hours.

You Gave Me the Runaround heißt es hier im Song von Railcard und auch musikalisch geht es ziemlich hin und her, alleine schon vom Tempo. Garniert wird das Ganze dann noch mit einer ordentlichen Prise 60s Pop und einem fast schon dialogartigen Wechselgesang und fertig ist die kleine Traum- und Schaum-Kombination für die Damen und Herren von Railcard. Auch der Kanadier Daniel Romano schöpft immer wieder musikalisch aus der Vergangenheit. Sein neuestes Projekt, das nennt sich Briar und das zeigt ein eher reduziertes Songwriting, das mich doch sehr stark an Judy Sill erinnert. Zumindest in dieser allerersten Single. 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

As the Morning Burns Away von Daniel Romano und seinem neuen Output als Briar. Und wie gesagt, da höre ich ziemlich direkt Judy Sill heraus. Die kalifornische Singer-Songwriterin Judy Sill hat Anfang der 70er ein ganz eigenes kammermusikalisches Folk-Songwriting entwickelt, mit ungewöhnlichen Harmonien und einer fast schon mythischen, traumhaften Atmosphäre.

The Phoenix von Judy Sill. Da kann man sehr gut heraushören, dass sie sich mit barocker Kirchenmusik auskannte. Vor allem in der Art, wie sie den Gesang strukturierte und mit Akkordfolgen umging. Und das bringt uns, überraschenderweise, nun direkt zum neuen Album von Teenage Fanclub. Denn hier gibt es eine Domus-Kirchenorgel, die zufällig im Aufnahmestudio herumstand und immer wieder zum Einsatz kommt, sowie ein choralartiger Harmoniegesang, der dem Songwriting der schottischen Herren tatsächlich etwas Sakrales verleiht.

Over and Over von Teenage Fan Club. Ein ganz besonderer Song, wie ich finde. Gerade auch mit diesem Bruch nach 3 Minuten, an dem das Stück eigentlich noch endlos hätte weiter seine Kreise ziehen können. Und überhaupt haben sich die Songs von Raymond McGinley ziemlich stark entwickelt, seit Bassist und Sänger Gerard Love die Band verlassen hat. Sie finden immer mehr eine eigene Form, die auch mal etwas unberechenbarer sein darf. Sein anderer Songwriter-Kollege Norman Blake dagegen bleibt musikalisch mehr oder weniger konstant. Und ich muss mich schon sehr wundern über diese Norman-Centricity, dass die ganze Promotion für das neue Teenage-Fanclub-Album Do Not Dare to Dream sich so sehr auf die Songs von Norman Blake konzentriert. Für Raymond gab es nicht eine einzige Single-Auskopplung. Dabei agiert er innerhalb der Band eigentlich viel im Hintergrund, übernimmt das Management, kümmert sich um die Produktion und, wie er mir erzählt hat, ist er eigentlich auch ganz froh darüber, keine Single zu haben, die er dann irgendwo live im Radio oder Fernsehen vorführen müsste. Er arbeitet da lieber ein bisschen unter dem Radar in der zweiten Reihe, scheint er sich ganz wohl zu fühlen. Dabei ist auch sein Tomorrow People ein Stück, das besondere Aufmerksamkeit verdient.

Und auch hier gibt es mitten im Song wieder eine überraschende Wendung und soundmäßig kommt eine Solina String Machine zum Einsatz. Die hat Mitte der 70er Jahre schon David Bowie sehr gerne eingesetzt. Wenn diese Band Teenage Fanclub ins Aufnahmestudio geht, dann hat sie in der Regel nur ein paar lose Ideen, aber keinen Masterplan, wie die neuen Songs am Ende klingen sollen. Eine Sache war Raymond aber wichtig, wie er mir sagte, nämlich, dass man in der Musik noch hört, wer dahinter steckt, die Persönlichkeiten der einzelnen Bandmitglieder, also sich ganz bewusst abzugrenzen von einer Industrie und einer Kunstform, die inzwischen leider ja auch sehr stark von KI geprägt und bedroht wird. Teenage Fanclub sind also auch nach 3 Dekaden noch eine Band, auf die man sich getrost verlassen kann, und das titelgebende Stück Do Not Dare to Dream, das kommt von Norman Blake und ist ein fröhlich bissiger Kommentar zu all diesen Motivationssprüchen, die ja überall herumfliegen. Ende Oktober kommen sie auf Tournee. Köln, Berlin, Hamburg und München sind die Destination. 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

Another Kind of Love von Penelope Isles. Die Band aus Brighton war im selben Aufnahmestudio wie Teenage Fan Club, ziemlich weit draußen auf der Isle of Great Benara. Das liegt ganz oben in Schottland auf den äußeren Hebriden. Und dort haben Penelope Isles ihr neues Album 3 aufgenommen, das immer wieder durch eine hübsch komplexe Gitarrenwelt bezaubert. Von den Weiten des Ozeans ist die Schweiz ziemlich weit entfernt, aber auch hier darf man natürlich davon träumen.

Sexy Hair heißt dieses scheinbar uferlose Stück und da zeigt sich das Trio East Sister schön hypnotisch. Sogar einen leichten Schimmer Stereolab kann ich hier ausmachen. Und da kommen wir nun zu einer anderen Band, die diesen Einfluss noch etwas stärker zelebriert.

Es gibt sie schon seit 2008, die Band Holy Wave und ihr neues Album, das heißt I'm Dada. Ein Titel mit Programm, denn es geht um Elternschaft, aber eben auch um die Dada-Bewegung, um den Spaß daran, sich spielerisch auf etwas einzulassen, ohne gleich zu wissen, wohin die Reise eigentlich geht. Musikalisch reicht hier die Palette von Stereolab über Velvet Underground bis hin zu My Bloody Valentine, aber all das durch eine amerikanische Linse betrachtet. Wir hören das Titelstück I'm Dada von Holy Wave.

Ganz interessante Klänge aus Paris haben wir hier. June Brocade ist das multidisziplinäre Projekt von Milou Dumartin und er ist nicht nur Musiker, sondern auch visueller Künstler. Und zu seiner neuesten Kassettenveröffentlichung Exit gibt es auch fotografische Arbeiten, die mit den Songs im Dialog stehen. Zwar alles handgemacht und limitiert, aber mit einem hohen Niveau, das zeigt sich schon daran, dass Reese Edwards von Ulrika Spasek das Material von June Brocade abgemischt hat. Musikalisch gibt es da auch durchaus gewisse Berührungspunkte. Ursprünglich aus Frankreich, aber schon seit vielen Jahren in Berlin ansässig, ist die mitunter träumerische Musik von World Brain.

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Sie verschwimmt immer wieder die Grenze zwischen Traum und Wirklichkeit bei Kisses. You Are In My Dreams heißt das aktuelle Album dieser Band aus Nam, Melbourne, und genauso fühlen sich dann auch ihre Songs an. Ein bisschen entrückt, aber trotzdem ganz nah. Und das gilt auch für ihren Landsmann Liam Snowy Halliwell. Sein Song heißt More Than Nothing.

More Than Nothing, ein Song von Liam Snowy Halliwell aus Melbourne. Und weiter geht es hier im Programm von ByteFM mit Whitney's Playland.

Klingt irgendwie auch zeitlos, dieser gitarrenlastige Entwurf von Whitneys Playland. Die kalifornische Band kündigt mit Bottled Lightning schon bald eine neue EP an auf Dandy Boy Records. Bei dem nächsten Stück hier im Programm, da bin ich mir gar nicht sicher, ob es sich um eine Liebeserklärung handelt oder doch eher um einen schrägen Fiebertraum, denn die Welt von Shredded Sun steht Kopf, zumindest hier in ihrer Nummer Skyscraper. Und wenn man wie Shredded Sun aus Chicago kommt, dann liegt ein Song über Wolkenkratzer natürlich recht nah.

In der Welt der Träume ist eigentlich alles möglich. Da kann es auch mal etwas größenwahnsinnig zugehen, so wie bei der Band Not, da ging es gleich bis ins Weiße Haus. Ich habe geträumt, ich werde US-Präsident, und das ist mal wieder eine fantastische Erzählung und zeigt ganz nebenbei, wie wandlungsfähig diese Band auch musikalisch ist. Und wir bleiben noch ein bisschen im deutschsprachigen Raum mit der Wiener Formation Endless Wellness.

Das Projekt The Soft Hills aus Los Angeles gibt es schon seit fast 20 Jahren und dahinter steckt der Songwriter Garrett Hopper. Seine neueste Single Turn Up the Stars passt gerade ganz gut in unsere kleine musikalische Traum- und Schaumwelt. Und auch Steven Steinbrink bleibt noch ein bisschen beim Thema. Ende des Monats erscheint sein neues Album und ich darf euch vorab schon einen Song daraus vorstellen, und zwar It's Not in My Dream von Steven Steinbrink. Heute also bei uns in der Radiopremiere.

Locker, flockig und gut geschult am Folk der amerikanischen Westküste sind Beefheart and McQueen. Dabei haben wir hier zwei Musiker, die geografisch ganz woanders zu Hause sind. Moby Beefheart, der kommt aus Großbritannien, Winter McQueen aus Down Under kennengelernt, haben sie sich zufällig bei einem Café und es war wohl ziemlich schnell klar, dass sie musikalisch auf einer Wellenlänge sind. Distanz kann manchmal ziemlich lang werden, vor allem wenn man jemanden vermisst. Bei Starcleaner Reunion geht es um genau dieses Gefühl. Eating the Alphabet heißt der Song.

von Träumen und Schäumen ist das Thema der Stunde heute bei Golden Glades. Und weiter geht es mit der außergewöhnlichen Musik von Kuljanka.

Hinter Koljanka steckt die New Yorker Musikerin Christina Moore und für ihr neues Album musste sie sich notgedrungen umstellen. Weil sie sich an der Hand verletzt hatte und operiert werden musste, blieb die Gitarre zunächst in der Ecke stehen. Die ersten Songideen kamen auf dem Casio-Keyboard und daraus ist dann ein ziemlich eigenwilliges, tolles Album geworden, Zone 2, das manchmal fast wie eine eigene kleine Welt klingt. Und auch bei Vanishing Twin geht es musikalisch ein bisschen darum, neue Räume zu finden. Wir hören Whenever You Are aus dem neuen Album Archives.

Zum Ende möchte ich noch eine Platte aus Hamburg unterbringen. House of Zen haben nämlich gerade ihr tolles zweites Album veröffentlicht und wir hören daraus die Nummer Humming House. Damit möchte ich mich für heute auch schon verabschieden. Mein Name ist Sandra Z. und das hier war die Sendung Golden Glades auf Byte FM. Wir hören uns wieder in 2 Wochen.

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1: Ich bin Thomas Brockt. Kinder unter 13 Jahren sollen in Deutschland künftig grundsätzlich keine sozialen Netzwerke wie TikTok, Snapchat oder Instagram mehr nutzen dürfen. Das Bundeskabinett hat dafür Eckpunkte beschlossen, die gelten sollen, bis es eine EU-weite Regelung gibt. Wann das Verbot tatsächlich in Kraft tritt, ist aber noch offen.
2: Die deutschen Social-Media-Beschränkungen müssen noch durchs Kabinett, dann durch Bundestag und Bundesrat. Das kann also noch Monate dauern, bis die in Kraft treten. Damit kommen sie aber vielleicht immer noch schneller als die EU-Regeln. Inhaltlich schält sich aber eine ungefähr gleiche Linie heraus. Unter 13 Jahren kein Social Media, danach nur eingeschränkt. Und es soll strengere Vorgaben für die Plattformen geben, insbesondere suchtfördernde Algorithmen für Jugendliche zu unterlassen. Ronny Thorau, Berlin.
1: Die Bundesregierung hat auch eine Expertenkommission für eine große Pflegereform eingesetzt. Die Reform soll im Juli 2027 in Kraft treten. Gesundheitsminister Linnemann sagte, Pflege müsse bezahlbar und zielgerecht sein und dort ankommen, wo sie gebraucht wird. Die Kommission soll konkrete Vorschläge machen, vor allem zur Stärkung der häuslichen Pflege und zur Stabilisierung der Finanzen. Papst Leo hat Krebs und erholt sich nach seiner OP weiter in einem Krankenhaus in Rom. Dem 71-Jährigen wurde ein bösartiger Tumor aus seiner rechten Lunge entfernt. Wie es nun für ihn weitergeht, ist unklar.
3: Das wird schon alles gut gehen, sagt Leos Bruder in den USA optimistisch. Auch er hat Krebs und wird von Papstmitarbeitern hier auf dem Laufenden gehalten. Danach geht's Leo offenbar gut, er hat keine Schmerzen. Doch ob die OP den Krebs komplett entfernt hat, ob weitere Therapien notwendig sind, das checken Ärzte hier gerade. Die Ungewissheit bleibt also, auch wenn Leo die erste Hürde seiner Krankheit genommen hat. Claudia Wächter, Rom.
1: In Hamburg hat der Prozess um den Anschlag auf die Nord Stream Pipelines in der Ostsee begonnen. Angeklagt ist ein Ex-Offizier der ukrainischen Armee. Er soll die Sabotageaktion geplant und überwacht haben. Die Bundesanwaltschaft wirft ihm unter anderem ein Kriegsverbrechen vor. Im September 2022 explodierten vor der dänischen Insel Bornholm in etwa 80 Metern Tiefe mehrere Sprengsätze. Dabei wurden die beiden Nord Stream Gaspipelines beschädigt.
4: Zum Wetter, die Vorhersage des Deutschen Wetterdienstes. Am Vormittag an den Alpen Regen, später lockert es auf. Im Rest des Landes zum Teil bewölkt, im Westen, Südwesten und im Norden gebietsweise auch länger sonnig und trocken. Die Höchstwerte 14 bis 19 Grad, am Oberrhein bis 21 Grad. Morgen neben einigen Wolken überwiegend trocken, die Temperaturen steigen nochmal auf sehr milde 16 bis 21 Grad mit den höchsten Werten im Westen und Südwesten.
0: Das waren die Nachrichten.
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6: Am Mikrofon ist heute Götz Bühler. Herzlich willkommen hier im Stadtmagazin bei Byte FM.

Wer bisher noch nicht an Geister glaubte, muss es jetzt spätestens tun. What Presence? Was war da? Orange Juice hier im Stadtmagazin bei BYTE FM, wo gegen halb hier eine Gästin, eine Foodwriterin, Foodbloggerin, Kochbuchautorin und so vieles mehr, wahrscheinlich eine der neugierigsten Personen in der Berliner Food-Szene und mehr. Sissy Chen wird zu Gast sein von Eating in Berlin, hier so gegen halb im Stadtmagazin bei BYTE FM. Und falls so gut passt, hier jetzt ein bisschen Health Food von Berhana.

Towards Hey, auch bekannt oder am besten bekannt, ehrlich gesagt, als DJ von D-Light. Und hier mit einem neuen Album, Zambient heißt es, auf machbeat.com oder Mashbeat. Ich weiß es nicht genau. Auf jeden Fall ist er immer noch dabei und greift ein Stück, das er eigentlich im letzten Jahr veröffentlicht hat, wieder auf. Und deswegen jetzt Nothing Else 2. Die meisten, die sich irgendwo musikalisch in der Welt der sozialen Medien aufhalten, die kennen Trackstar, inzwischen ein Riesenerfolg. Ich kann mich noch gut erinnern, damals. Naja, der geht halt durch New York und sagt, hier, ihr kriegt einen Dollar oder fünf oder was, wenn ihr diese Stücke richtig ratet, die ich euch jetzt vorspiele. Und das war früher mit relativ normalen Menschen einfach so auf der Straße möglich. Und inzwischen sind es meistens Stars, die dadurch ihr neues Album oder ihre Karriere bewerben. Queen Latifah neulich. Ganz wunderbar, unbedingt sehenswert, wie sie tanzt, wie sie auf Musik reagiert. Das macht richtig Spaß und Laune. Und sie freut sich, dabei zu sein. Und ein Stück, das sie sofort errät, das sie als den Jam bezeichnet. Das Stück ihrer persönlichen Queen, das auf jeder Party in New York und umgebenden Staaten sofort für absolute Tanzflächenfüllung sorgt, ist das, was wir jetzt hier hören. Chaka Khan, I know you, I live you. Hier im Stadtmagazin bei Byte FM. Und jetzt alle auf die Tanzfläche bitte.

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Das war das vierte Album von Chaka Khan, produced by Arif Mardin. Unfassbar. Ich habe gerade nochmal nachgeguckt. Nein, es ist nicht Dizzy Gillespie, der da irgendwo in der Section spielt, obwohl er auf diesem Album auch auftaucht und sie segnet quasi, indem er bei Night in Tunisia mitmacht. Nein, hier ist es immerhin Randy Brecker von den Brecker Brothers und Jerry Hay. Ach, was für ein Track. Und damit wären wir auch in der Gegenwart, denn eben jene Chaka Khan ist gefühlte 20, 25 Alben später jetzt Chakzilla. Jawohl, ihr habt richtig gehört, das ist der Name ihres neuen, gerade vor kurzem erschienenen Albums, Chakzilla, also so wie Godzilla oder wie Götzilla, wie mich damals der Kollege André Luth Roger Troutman vorgestellt hat. Aber gut, das ist eine ganz andere Geschichte. Chakzilla, das neue Album von Chaka Khan, und hier ist ein Track daraus, I Know You Can. Immerhin.

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Chaka Khan von ihrem neuen Album Chakzilla. Tatsächlich. Wer hätte das gedacht, dass diese Frau, die ehemals eine sehr wichtige Rolle bei den Black Panthers gespielt hat, jetzt immer noch so musikalisch auf der Höhe der Zeit ist. Also relativ jetzt zu ihrem Alter auf jeden Fall. Die großartige Chaka Khan, inzwischen Chakzilla. Und hier auch ein schönes Zitat, hätte von Chaka sein können, ist aber von Wendy Williams, die eigentlich ein Zitat komplett umgedreht hat. Das heißt nämlich, Denial ain't a river in Egypt. Also der Nil ist kein Fluss in Ägypten, aber Denial klingt eben wie Denial, Verneinung, Selbstbetrug. Und nein, Wendy Williams meinte, Denial is a river. Und Doechii hat einen sehr schönen Song daraus gemacht. Ja.

0: You breathe, all right? Let's go.
1: Und jetzt alle nochmal durchatmen. Doji, The Nile is a River. Und nein, das war nicht mein Name, der da erwähnt wurde. Don't have to get another guts into sushi. Nein, nein, da ging es um Guts, die Innereien. Darum geht's jetzt gleich weniger, ehrlich gesagt. Was für eine dämliche Überleitung. Sissy Chen, Foodwriter, Foodbloggerin, Kochbuchautorin und vieles mehr von Eating in Berlin. Sehr erfolgreich, jetzt mit einem neuen Buch Eating in Taiwan. Und gleich zu Gast hier im Stadtmagazin bei Beide FM.
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0: God, Colony and Roy. Laws is not infinite, heißt dieses Stück. Das überhaupt nicht zu meiner nächsten Gästin passt. Da hätte ich jetzt lieber irgendetwas mit Food oder Essen oder vielleicht auch Berlin spielen können. Herzlich willkommen, Sissy Chen.
1: Hi.
0: Schön, dass Hallo. Du da bist. Ich habe dich schon zweimal als Foodwriterin, Foodbloggerin, Kochbuchautorin und vorhin auch noch neugierigste Person in der Berliner Foodszene bezeichnet. Wie stellst du dich vor, wenn du jemanden triffst, der dich vielleicht nicht kennt?
1: Boah, es kommt wirklich total auf den Kontext an, wie du ja jetzt auch schon gemerkt hast. Ich habe ja mehrere Berufe quasi, die alle so vereint sind mit diesem Oberthema Kulinarik, Food, Essen gehen, Essen und Kultur. Also ich beschäftige mich hauptsächlich mit Essen, Identität, Kultur und wo man gut essen kann.
0: Wo kann man denn gut essen? Hast du ein aktuelles Lieblingsrestaurant? In Berlin natürlich.
1: Also Lieblingsrestaurant ist zu viel. Ich denke immer tatsächlich so ungefähr eine Woche zurück. Ich esse einfach sehr viel auswärts. Und letzte Woche waren wir im Benedikt. Das ist eigentlich ein Frühstücksrestaurant, aber die haben jetzt so ein Abendkonzept. Das Benet, das kann ich tatsächlich empfehlen. Also es fand ich gut, es war vom Preis-Leistungs her auch wirklich gut und raffiniert, aber nicht also total bodenständig trotzdem. Das fand ich jetzt gut so in der letzten Woche.
0: Das ist besonders schön von dir zu hören, weil, wie ich inzwischen weiß, du eine derer bist, ich wollte gerade sagen, eine der wenigen, aber du bist eine derer, die sich nicht von irgendwelchen Restaurants bezahlen lässt dafür, dass sie ihren Namen irgendwo erwähnt und die einfach hingeht und sagt, da schmeckt's. Nicht, weil jemand gesagt hat, du, hier, nimm noch einen 50er, schmeckt dann doch besser, oder?
1: Ja.
0: Also, das finde ich sehr lobenswert und toll und deswegen glaube ich dir da einfach mal. Und ich glaube dir auch, wenn du sagst, dass du diesen jungen Mann gehört hast, als du jung warst. Wir wollen nämlich gleich in deine tiefe musikalische Vergangenheit einsteigen. Mit Jason Mraz. Was verbindest du damit? Ist da gleich irgendwas, passiert da was in deinem Kopf?
1: Also tatsächlich, ich weiß gar nicht, ich glaube, das ist einfach nur so seine Musikrichtung und die Art, also so dieses angenehme Pop. Ich fand es einfach als Teenie, es war eines meiner Lieblingskünstler, auch wieder jemand, der jetzt nicht so ein, also der hat, ich glaube, der ist jetzt nicht riesig und super, super bekannt, wie jetzt andere Künstler. Ich fand schon, glaube ich, Leute immer gut, die irgendwie Sachen mit wirklich so 100% Leidenschaft und Integrität gemacht haben. Und das hatte ich irgendwie so bei ihm, das Gefühl. Es war gut, aber auf so eine sehr humble Art. Also ich weiß nicht, ob man das so ein bisschen nachvollziehen kann.
0: Wir können das sofort nachvollziehen, wenn wir nämlich jetzt, also spätestens in 3 Minuten 59 wissen es alle, denn so lange dauert dieser Song hier von Jason Mraz. I'm Yours, mitgebracht von Sissy Chen.

0: Jason Mraz, I'm Yours, ein Stück, das meine heutige Gästin Sissy Chen mit ihrer bewegten Teenagerinnenzeit verbindet, obwohl vielleicht war die gar nicht so bewegt. Auf jeden Fall war sie irgendwie aufregend. Also zumindest stelle ich mir das so vor. Du bist in Beijing geboren, bei deinen Großeltern aufgewachsen, mit 7 nach Wien gekommen, wo deine Eltern schon etwas länger waren, aus mysteriösen Gründen, die du nicht näher ausführen darfst. Ich nehme an, das CIA hat damit zu tun, aber entschuldige bitte. Du hast nicht gelacht, also vielleicht war das gar nicht so witzig. Auf jeden Fall bist du in Wien groß geworden und hast da vielleicht Jason Mraz gehört? So?
1: Auf jeden Fall, also ich war auch definitiv als Teenie auf 2, 3 Konzerte, immer wenn ich es geschafft habe. Es war einfach so, glaube ich, für mich Wohlfühlmusik. Also es ist für mich einfach... so zum Entspannen, man kann dabei was anderes machen, man kann einfach auch nur zuhören. Ich fand die Konzerte alle sehr entspannt. Ich glaube, also ich kenne ihn natürlich jetzt nicht persönlich, aber wirkt einfach für mich auf mich ein sehr gechillter Typ. Und ich glaube, offensichtlich konnte ich das gut gebrauchen als Teenie.
0: Ja, also ich meine, das, ich weiß gar nicht, ob wir dieses etwas dunklere Kapitel überhaupt öffnen wollen. Es ist mir tatsächlich aufgefallen, dass Menschen, die so eine unfassbare Positivität ausstrahlen, im Inneren vielleicht ganz anderes erlitten haben und damit irgendwie auf diese Art und Weise umgehen. Ich habe tatsächlich den Begriff hochfunktionale Angststörung erst im Zusammenhang mit dir kennengelernt.
1: Mhm. Ja, tatsächlich, das kennen viele nicht. Also generell dieses hochfunktionale Depression, hochfunktionale Angststörung, weil man da, wo man denken würde, wo die Person dann gar nicht mehr kann, tatsächlich gut funktioniert. Also und ich kannte das früher natürlich auch nicht als Begriff, aber ich war auch lange in Therapie und habe dann gemerkt, okay, krass, kein Wunder, dass ich trotzdem so gut funktioniert habe, weil ich einfach generell, wenn es um Leistung ging, sehr, sehr gut war. Also alles andere lief nicht so gut, aber wenn es um Leistung erbringen ging, habe ich top performt. Und das ist natürlich nach außen hin sehr, sehr trügerisch.
0: Also du hast deine Depression quasi weggearbeitet.
1: Richtig, ja. Ich habe halt... wenn was zu tun war, gut performt und wenn nichts zu tun war, meine Depression gelebt quasi, aber da hat es ja auch niemand mitgekriegt in dem Sinne, weil auch hochfunktional bedeutet ja nicht nur Leistung, sondern also beziehungsweise Leistung kann in dem Fall auch sein, Freunde treffen. Also das ist ja ein Task, so, ne? Also eine Leistung. Oder ich muss mich jetzt zusammenreißen und keine Ahnung, irgendwie eine bestimmte Aufgabe jetzt erledigen, mit jemandem telefonieren oder so, ne? Und auch das ist eine Leistung. Das heißt, man hat halt wirklich funktioniert nach außen hin mit und die Menschen, die um einen herum waren, haben es einfach nicht gemerkt, weil man natürlich so ein bisschen Bilderbuch funktioniert hat und auch in Teilen sehr erfolgreich.
0: Hat Essen und Kulinarik damals schon irgendeine Rolle in deinem Leben gespielt oder vielleicht auch in dem sich wohlfühlen?
1: Also ich würde sagen, Essen hat schon immer eine Rolle gespielt. Ich esse natürlich sehr gerne. Aber ich glaube, gerade als jemand, die als Kind in ein anderes Land gezogen ist, das gegensätziger von der Kultur her nicht sein kann zu dem ursprünglichen Land, war Essen für mich, glaube ich, so ein Anker. Also tatsächlich so ein Anker, was Kultur und Identität bedeutete, weil das so ein bisschen das im Alltag war, was bewahrt wurde. Also das war mein Zugang. Ich muss einfach auch sagen, dass meine Familie damals in Wien nicht so ein Teil der chinesischen Community war und ich auch komplett ohne asiatische, also unter Anführungszeichen jetzt asiatische Freunde aufgewachsen bin und mir auch immer suggestiert wird, auch von meinen Eltern, mich möglichst gut anzupassen. Und wenn man so aufwächst, dann, ich glaube, irgendwo hat man immer so eine Sehnsucht nach seinen eigenen Wurzeln. Und Essen war, glaube ich, so immer meine Brücke dazu oder mein Outlet, um das ausleben zu dürfen, weil ich hatte ja keinen anderen Bereich, um das irgendwie besser zu verstehen oder zu entdecken. Und deshalb war Essen, egal ob ich das bewusst so wahrgenommen habe oder nicht, schon immer wichtig gewesen. Also vor allem chinesisches Essen jetzt in dem Kontext.
0: Gab es gutes chinesisches Essen in Wien?
1: Also ich sage jetzt einfach mal pauschal nein. Sorry an alle Restaurantbesitzer damals in den 2000ern in Wien, aber ich fand es nicht gut. Also ich glaube, wir waren einfach nicht so weit. Wir waren nicht so weit wie heute und es gab halt sehr viel Essen, was ich glaube ich nicht kannte. Ich bin ja in China geboren, habe da 7 Jahre als Kind gelebt und meine gesamte Geschmackspalette ist dementsprechend ja auch sehr chinesisch geprägt, in der Form, wie es halt in China gegessen wird. So, ne? Und ich glaube dann von da so zu switchen zu süß-sauer mit sehr viel Ketchup und Zucker war für mich schon eine Umstellung. Also gar nichts mit gegen süß-sauer. Ne?
0: Das war mein Lieblingsgericht als Teenager, ja. Auf jeden Fall.
1: Also ne, ich koche das auch super gern manchmal zu Hause, süß-sauer Hähnchen mit richtig viel Ketchup und Dosen-Ananas zum Beispiel. Ne? Aber war halt jetzt nicht so das, was ich kannte. Und deshalb, wir haben halt manchmal draußen, also wir haben vor allem draußen sowas wie mal so eine Grillente gegessen, weil wir das zu Hause nicht so gut nachmachen konnten. Ja. Und sowas ging eigentlich.
0: Ja, und um uns jetzt auch musikalisch in das wie in dieser Zeit oder sogar noch weit davor zu versetzen, ist hier jetzt Billy Joel eingeladen von dir mit Vienna.

0: Vienna, von Billy Joel über die Hochkultur und alles, was man mit Wien verbindet. Zum Beispiel Sissy Chen, die da nämlich aufgewachsen ist, seit ihrem 7. Lebensjahr und zu der Zeit zumindest kein gutes chinesisches Restaurant gefunden hat. Und während diese Musik lief, waren wir schon mitten in einem anderen Thema, in einem sehr spannenden Thema. Wir haben festgestellt, wenn ich das so sagen darf, dass es eigentlich in jeder kleineren Stadt in Deutschland ein, wie meintest du, ein italienisches, ein griechisches und ein chinesisches Restaurant
1: richtig
0: gibt.
1: Richtig, habe ich sich beobachtet, ja.
0: Ja, und man sich fragt, wie ist das passiert? Also ich weiß, in Hamburg hat das erste chinesische Restaurant aufgemacht in einer Seitenstraße der Reeperbahn. Und die sind damals, da waren das hauptsächlich Wäschereien, die von Menschen aus China betrieben wurden. Mhm. Und die sind mit dem Schiff gekommen und irgendwann dann da geblieben, weil es bessere Lebens- und Arbeitsbedingungen mhm. gab wahrscheinlich.
1: Ja.
0: Und so ähnlich muss das dann irgendwann sich ausgebreitet haben.
1: Ja, so, also tatsächlich ist das eine sehr ähnliche Geschichte überall auf der Welt. Ganz, ganz viele Chinesen sind übers Boot tatsächlich ausgereist aus China und deshalb sind auch viele, also ich weiß nicht, ob Leuten das mal aufgefallen ist, aber ganz viele chinesische Restaurants kochen eher die Küche aus dem Süden oder aus der Küstenregion, weil man von dort quasi schnell über Hongkong, also mit dem Schiff ausreisen konnte. Und deshalb gibt es zum Beispiel in vielen, vielen Orten auf der Welt, wenn es um chinesische Küche geht, gar nicht so viel nordchinesische Küche. Also ich bin ja in Peking geboren und eher mit der nordchinesischen Küche aufgewachsen, sondern es gibt tatsächlich eher südchinesische Küche und die ist schon anders, obwohl es natürlich Ähnlichkeiten gibt.
0: Ich meine, die Distanz ist natürlich etwas größer, aber ist das so unterschiedlich, wie die Küche zwischen Berlin und München sich unterscheidet?
1: Nee, also oder? Ich würde tatsächlich sagen Berlin und also Deutschland und Portugal.
0: Okay, ja. Gut, das kommt von der Distanz auch besser hin.
1: Oder? Ja, also so beschreibe ich das auch immer tatsächlich, wenn ich mal einen Talk mache oder Interview oder so Foodtouren, wo ich dann so ein bisschen kulturelle Relevanz reinbringe. Und dann beschreibe ich das oft so, dass man sich die chinesische Küche eigentlich fast wie eine, unter Anführungszeichen, europäische Küche vorstellen kann, weil die Distanzen so groß sind und tatsächlich auch die Kulturen, also die ethnischen Minderheiten auch groß sind. Also es gibt offiziell 55 oder mehr als 55 offizielle Minderheiten und natürlich mehr auch nochmal darüber hinaus. Und so ist die Sprache und so ist die Küche. Also zum Beispiel, ich würde jemanden, der Dialekt spricht, aus Süden Chinas gar nicht verstehen mit meinem Mandarin-Chinesisch. Also das ist ein komplett, wir haben die gleiche Schrift, so wie ja auch zum Beispiel Deutsch und Französisch, aber das sind trotzdem gefühlt zwei verschiedene Sprachen. Und so kann man sich das auch vorstellen.
0: Wow, es ist einfach auch ein so riesengroßes Land von kontinentalen Proportionen.
1: Ja.
0: Ich war ein einziges Mal dort und war in sehr vielen Städten, von denen ich noch nie etwas gehört hatte, die zweistellige Millionenzahlen an Einwohnern hatten.
1: Ja, also eine Kleinstadt.
0: Genau. Ja. Wann warst du das letzte Mal in Beijing?
1: Letztes Jahr im Oktober.
0: Und
1: Moment, nee, tatsächlich dieses Jahr im April zum Umsteigen kurz, aber eigentlich letztes Jahr.
0: Ja. Okay, weil sonst hätte ich noch besser fragen können, ob du es zwischen Oktober letzten Jahres und April diesen Jahres wiedererkannt hast. Weil also, es gibt ja so viele Momente, wo man also innerhalb von 5 Jahren passiert oder passierte, ja, zumindest vor einiger Zeit so viel, dass man die Skyline kaum wiedererkannte.
1: Absolut. Also ich war zwischendurch mal 9 oder 10 Jahre nicht in China und das ist wirklich wie so eine andere Welt, als ich dann nach 10 Jahren wiederkam. Und ich sage auch Leuten oft, dass das China aus meiner Kindheit oder ja, also diese Bilder, die ich noch als Kind habe, wenn ich an China denke, an meine Kindheit, die gibt es nicht mehr. Also die Landschaft ist komplett anders, Sachen funktionieren komplett anders. Es gab zum Beispiel in meiner Kindheit auch noch keine U-Bahn, ne? Und das kam zum Beispiel auch alles erst während den Olympischen Spielen. Und also es ist Wahnsinn, es ist wirklich ich habe auch das Gefühl, jetzt fahre ich meistens einmal im Jahr und jedes Jahr, wenn ich zurückfahre zu Besuch, sieht es anders aus. Also es ist wirklich, die Entwicklung ist einfach rasant und man kennt ja diese Videos, wo so innerhalb und über eine Nacht so ein Haus hochgezogen wird. Und so ist es auch irgendwie in Realität und das ist wahnsinnig schnell.

0: Flying Lotus featuring Dawn Richard mit Let Me Cook. Und jetzt, wo ich da so reingesprochen habe, passt das eigentlich perfekt zu meiner heutigen Gästin Sissy Chen, die nämlich früher ganz viele Kassetten aufgenommen hat und sich wahrscheinlich immer total geärgert hat, wenn der oder die Moderatorin dann noch in den Song reingesprochen hat. Dabei wollte man es doch von vorne bis hinten haben und dann müssen die einfach über die Musik sabbeln. Furchtbare Angelegenheit, sowas. Naja, aber der Song passte, weil er Let Me Cook heißt und weil du, und damit sind wir vielleicht endlich beim Thema, mit Eating in Berlin und mittlerweile zwei Kochbüchern die Szene der Kulinarik ganz schön aufmischt. Nach Einfach Chinesisch 2024, jetzt also Eating in Taiwan. Eine Insel, ich wollte gerade sagen ein Land, aber da muss man vorsichtig sein, zu der du sehr persönliche Beziehungen hast, wie man in deinem Buch erfahren kann.
1: Ja, tatsächlich. Also ich habe Familie auf Taiwan. Also ich habe sowohl Familie in Peking als auch in Taipei. Und ich weiß nicht, wer die Geschichte zwischen den beiden Orten kennt, aber es gab zum Beispiel ganz, ganz lange keine Möglichkeit, Kontakt aufzunehmen. Und diese Verwandtschaft kommt über die Familie, also von der Seite meiner Oma mütterlicherseits. Und da sind Verwandte in den 50er quasi ausgewandert nach Taiwan. Und die haben wir tatsächlich ganz lange nicht sehen können oder überhaupt einen Kontakt herstellen können, weil das einfach nicht möglich war. Also es war verboten, es war nicht möglich. Und dann verliert sich das natürlich und das war total emotional und historisch wichtig für sowohl für mich und meine Mutter als auch für unsere taiwanische Seite der Familie.

0: nachvollziehen, wenn ich sage, Taiwan hat für die Größe dieser Insel so viel Reichtum an Kulinarik und Schätze und generell auch Kulinargeschichte und generell Gerichte, Nachtmarktgerichte, Frühstückskultur wie nirgendwo anders. Also wenn man das jetzt so auf die Größe berechnet, so, ne? Und ich war so begeistert und habe mich wirklich gefragt, wie das sein kann, dass wir hier mittlerweile ja sehr viel wissen zur chinesischen Küche oder japanische Küche und koreanische Küche, aber Taiwan, so was so ein bisschen zwischen den Philippinen und Japan versteckt ist, halt gar nicht. Und das wollte ich ändern und deshalb gibt es dieses Buch tatsächlich oder diese Idee zum Buch seit 2019.
1: Oh wow, okay, das
0: Ja.
1: also sogar schon bevor einfach Chinesisch überhaupt was wurde.
0: Tatsächlich, also ja, das existierte in meinem Hinterkopf schon die ganze Zeit. Einfach Chinesisch zu schreiben, war mir wichtig, weil das natürlich so meine Kindheit und Herkunft beleuchtet. Und dann habe ich gedacht, okay, wenn ich noch mal ein zweites Buch schreiben wollen würde, dann wäre das definitiv über die Küche Taiwans.
1: Das ist echt faszinierend, zumal, wenn ich das richtig gesehen habe, wenn du hast gesagt, Anfang der 50er, irgendwo habe ich 49 gelesen, dass deine Tante, dann ist die ja quasi mit Chiang Kai-shek direkt nach Taipeh gegangen, oder?
0: Richtig, richtig, ja. Das war die Welle. Es gibt keine hundertprozentigen Beweise oder Schriften, wie viele Menschen es waren. Man sagt immer 1 bis 2 Millionen. Und das hat, also das habe ich auch in meinem Buch geschrieben, weil mich das so unglaublich stark interessiert und ich das auch immer wichtig finde zur Kulinargeschichte. Und das hat die Küche Taiwans unter anderem sehr, sehr stark geprägt, zusätzlich zur Kolonialgeschichte, die die Insel durchgelebt hat. Und zum Beispiel ganz viele Gerichte, die man aus Taiwan kennt, wie auch zum Beispiel das inoffizielle Nationalgericht Beef Noodle Soup. Kennst du das?
1: Das kenne ich von dir.
0: Ah, okay. Es gibt so eine Rindfleischnudelsuppe, die ist zum Beispiel auch gar nicht so alt. Also die ist tatsächlich dann, nachdem die Menschen aus Festlandchina dann quasi nach Taiwan kamen, wohnten die erstmal in so Military Villages und da ist das Gericht entstanden. Also wirklich, das sind die Einflüsse von überall Chinas und dann zusammengemischt mit den Einflüssen in Taiwan oder auf Taiwan und daraus ist diese Suppe entstanden. Und deshalb finde ich die Kulinarik-Geschichte in Taiwan auch nochmal so speziell und so unique auf ihre Art und Weise, dass ich das auch nochmal unbedingt beleuchten wollte. Und genau, und deshalb gibt es halt in diesem Buch zu den Rezepten auch ganz, ganz viel Hintergrundwissen, weil es halt mich persönlich so interessiert.
1: War das so eine Art Notessen, wenn du erzählst, wie die Lebensumstände waren? Also, weil ich denke gerade zum Beispiel in Hamburg gibt es so eine Art Traditionsgericht Lapskaus. Das ist jetzt auch nicht entschieden, weil jemand gesagt hat, oh, wir möchten jetzt hier ganz was Besonderes machen, sondern nee, pass mal auf, Hein, da ist was über. Das haust du jetzt mal in den Topf und dann jo, geht ganz gut. Ein bisschen Zucker drauf und so, dann schmeckt das auch. War das so ähnlich? Also viel ohne
0: Also ich würde,
1: Hein und
0: nee,
1: so.
0: also es war kein Notessen in dem Sinne, dass man sagt, es gab quasi nicht viel und man musste mit den
1: Ja.
0: wenig Ressourcen kochen, sondern es war eher so ein Zusammenspiel aus den Menschen, die dann da waren in diesen Military Villages, die haben einfach den Geschmack vermisst, den sie von zu Hause
1: Ah,
0: kannten.
1: okay,
0: Und
1: ja.
0: deshalb ist dieses Gericht zum Beispiel so spannend, weil diese Nudelsuppe beinhaltet erstens Nudeln. Also Nudeln ist wirklich ein typisch nordchinesisches Gericht, weil in Nordchina Weizen angebaut wird. Das heißt, das ist zum Beispiel, das repräsentiert so ein bisschen Nordchina. Aber in diesen Military Villages lebten halt, wie gesagt, Leute aus Sichuan, Leute aus Küstenregionen, Leute aus Fujian. Und die haben zum Beispiel sowas wie Doubandian, das ist so eine fermentierte Chilibohnenpaste oder Sichuan-Pfeffer mitgebracht. Und deshalb ist dieses Gericht so spannend, weil das halt quasi alles vereint und dann auch nochmal in Taiwan erfunden, geboren wurde mit den Zutaten und Kochtechniken und Ressourcen, die es quasi dann in Taiwan gab. Und so ist das so ein bisschen entstanden, eher aus so einer Nostalgie und vielleicht auch so ein bisschen wie ich, die ihre Wurzeln so ein bisschen oder ja, da ihr Geburtsort vermisst haben.
1: Wir hören jetzt Musik, die du mitgebracht hast von David Charvet. Ah, du musst lachen. Okay, aber wir gehen back in time.
0: Ja.
1: Das könnte auch ein Schwarm von dir gewesen sein.
0: Also ich muss jetzt einfach mal zugeben, war es auch, weil...
1: Pass auf, das

0: Jusqu'au bout von David Charvet, mitgebracht von seiner Entdeckerin, zumindest für mich musikalisch, Sissy Chen, von Eating in Berlin und Listening to Music in Vienna, dein neuer Blog wahrscheinlich.
1: Ja, Music in Vienna.
0: Music in Vienna, ja. Das ist also ein sehr, cooler Typ, muss ich sagen. Also,
1: willst du noch wissen, woher ich ihn kenne?
0: Unbedingt.
1: Ich hatte tatsächlich einen Crush auf ihn als Teenie. Und zwar ist es ein Baywatch-Schauspieler gewesen.
0: Perfekt. Das passt einfach. Das passt zu deiner Historie. Und, und dann, weil du wusstest, dass Baywatch in Babelsberg gedreht wird, hast du gesagt, nein, das stimmt natürlich überhaupt nicht. Aber wie bist du dann nach Berlin gekommen?
1: Also wirklich relativ zufällig, wenn ich jetzt darauf zurückblicke. Ich habe nach dem Studium ein Praktikum gemacht in Berlin und bin dann einfach nach Berlin gezogen, habe gedacht, ja, cool. Man muss aber auch wissen, dass als ich in Wien aufgewachsen bin, fand ich das ultra konservativ. Ich bin wirklich in so einem relativ konservativen Wien aufgewachsen damals und dann mit 21 nach Berlin gezogen. Und Berlin ist ja wirklich so das starke Konzept. Also ein starker Kontrast dazu. Und ich weiß noch, dass ich damals gedacht habe, wow, wie toll zu sehen, dass es so viele unterschiedliche Lebensentwürfe gibt. Und ich glaube, das hat mich damals so begeistert, dass ich dann in Berlin geblieben bin.
0: Man muss vielleicht dazu wissen, dass du nicht immer nur der Kulinarik und Songs von Baywatch-Stars zugeneigt warst, sondern dass du eigentlich mal Modedesignerin werden wolltest. Und wenn es nach deiner Kunstlehrerin gegangen wäre, hättest du jetzt gerade in Venedig auf der Biennale dort ausgestellt.
1: Das stimmt. Und jetzt bin ich wirklich beeindruckt, weil ich mich gerade gefragt habe, wo du diese Info her hast.
0: Also ganz, ganz ehrlich, ich bin ein großer Fan von Halbe Kartoffel und habe natürlich mit Genuss diesen Podcast gehört und es ist immer wieder eine große Freude.
1: Ja, super. Ja, toller Typ. Also wirklich Typ, ja.
0: Ja, und daher weiß ich das und habe gedacht, so ja, das muss so eine Enttäuschung sein für eine Lehrerin, die denkt so, endlich habe ich mal jemanden, die könnte es schaffen, die hat richtig Talent und dann geht die und studiert BWL.
1: Ja, also vor allem auch noch BWL, ne? So das Schlimmste, was einem die Seele raubt, so.
0: Na gut, zumindest also bei dir hat es nicht geklappt mit dem Seelenraub.
1: Nee, also da, ich glaube, ich habe den Absprung früh genug geschafft.
0: Wie hast du den Absprung geschafft? Vielleicht für alle BWL-Studierenden da draußen. Es gibt Hoffnung, Leute. Ja. Hört nur gut zu.
1: Also hier ist jetzt die Anleitung, ne? Absprung für Dummies aus BWL. Nee, also ich habe wirklich... Ich glaube, dadurch, dass Essen für mich immer so ein wichtiges Thema war, als Brücke zu meiner Kultur, habe ich gemerkt, dass es vielen, vielen Menschen so geht mit migrantischem Hintergrund. Also ich habe dann angefangen, darüber zu schreiben. Und dann habe ich das immer so verbunden mit, wo kann man gut in Berlin die Küche XY essen und dann aber auch die Küche vorgestellt. Ich wollte immer, dass es ein bisschen Mehrwert hat. Nicht nur, ja, da kann man gut essen, sondern auch, was über die Küche erfährt. Und ganz viele Leute konnten sich damit identifizieren und waren auch super happy, dass ihre Küche mal vorgestellt wird, weil es gibt leider auch in der Kulinarik diskriminierende Strukturen und fehlende Repräsentation für ganz, ganz viele Menschengruppen. Das war schon immer so ein Leitthema gewesen, egal ob ich vor 10 Jahren damit angefangen habe oder jetzt. Und ich glaube, dass viele Menschen sich darüber wirklich auch gesehen gefühlt haben. Plus natürlich, ne, dass jemand, die vor 10 Jahren angefangen hat, Food zu bloggen, was einfach nicht so ein Thema war. Also da spielt natürlich Timing auch eine Rolle. Ich habe einfach aus Spaß angefangen. Das war überhaupt nicht so ein Thing so vor 10 Jahren. Social Media war eine ganz andere Landschaft. Und so hat sich das wirklich so peu à peu ergeben. Dann habe ich mich irgendwann mal von Vollzeit auf Teilzeit eingestellt und so weiter. Und dann kam ein sehr kalkulierter Sprung ins Wasser und die Selbstständigkeit damit.
0: Das ist wirklich beeindruckend und es ist immer wieder schön zu sehen, dass auch positive Dinge im sogenannten Social Media funktionieren.
1: Ja, Gott sei Dank.
0: Und du hast es vorhin schon angesprochen, also es ist ja zwar Eating in Berlin, aber es ist auch ein wenig Learning about the people who live there, denn du verbindest es relativ häufig oder immer mal wieder, wie auch immer. Du verbindest es gerne, vielleicht kann man das so formulieren, mit Hintergrundinformationen und eben auch mit solchen Sachen, wie du gerade gesagt hast, dass es eben immer noch eine eingeschworene Gemeinde ist. Ich habe gelesen, häufig, wenn du so zu ein bisschen, also sobald es in Richtung Sterneküche geht und du bist irgendwo eingeladen, dann bist du die einzige Person mit migrantischem Hintergrund, was unvorstellbar ist. Ich meine, wir haben nicht 1926, obwohl es sich manchmal so anfühlt, aber 2026.
1: Ja, das ist leider so und da da habe ich leider einfach die Erfahrung gemacht, dass je elitärer es wird, desto weniger zugänglich wird das für Menschen. Ich meine, das gilt ja für alle Bereiche, aber genauso in der Kulinarik. Und für mich ist, und was Leute, glaube ich, auch nicht sehen, wenn man nicht in der Industrie arbeitet wie ich, ist, wie schwer es zum Beispiel Gastronomen haben, die eine, ich sage so unter Anführungszeichen, ethnische Küche kochen, ihre eigene Länderküche in ein Publikum zu präsentieren, das einfach generell skeptisch ist. Ne? Also deshalb gibt es einfach nach wie vor in Berlin nicht so viel malaysisches Essen oder niemand weiß, was in Indonesien oder auf Java gegessen wird, weil einfach die Akzeptanz sehr viel schwieriger ist, als wenn ich jetzt einen Italiener aufmache. So, ne? Und Gastro ist ja zum Beispiel eh schon ein hartes Business und wenn man dann auch nochmal mit einem migrantischen Hintergrund kommt und versucht, die eigene Küche anzubieten, dann wird man entweder in eine Schublade gesteckt oder man darf exotisch auch wieder hier unter Anführungszeichen kochen, nur bis einen gewissen Grad. Und das sind alles Themen, die ich natürlich in meiner Arbeit mitbekomme, die ich versuche in Interviews, Podcasts, in Form von geschriebenen Medium zu bewusst zu machen und das sind leider einfach auch Themen, über die man zu wenig redet. Also man kennt das ja, dass in der Gastronomie leider noch immer sehr viele weiße Männer repräsentiert werden, dann hat man als Frau eh schon mal eine Benachteiligung und dann als Frau mit Migrationshintergrund eine Benachteiligung und dann gibt es leider auch nochmal in der Hierarchie von aus welchem Land man kommt nochmal eine zusätzliche Benachteiligung. Das sind alles sehr, sehr komplexe Themen und ich versuche das irgendwie so ein bisschen snackable bewusst. Ja, snackable ist ein gutes Wort.
0: Snackable, ne? Finde ich super. Also vor allen Dingen von einer Person, die sich mit Food auskennt, ist das eigentlich perfekt. Wir haben jetzt hier so ein bisschen snackable Asian History von einem Künstler, der sich Chinese Man nennt und hier mit Taiwan MC ein Stück macht, das heißt A New Crown. Hier im Stadtmagazin bei Byte FM mit meiner Gästin Sissy Chan. 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

0: 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Taiwan MC und Chinese Man mit diesem Stück A New Crown, was zumindest ein wenig passt zu Sissy Chens aktuellem neuen Buch Eating in Taiwan, das es seit 6. Oktober gibt, über Dumont. Es ist ein zweites Buch, das enorm viel Recherche, wie wir gerade erfahren haben. Eigentlich hat es eine 7-jährige Geschichte, dieses Buch. Ich habe so viel gelernt über die Küche dort. Also mich hast du zumindest voll überzeugt. Ich würde super gerne mal vor Ort sein. Wie kommt man am besten nach Taiwan? Also sicherlich nicht mit dem Boot heute mehr.
1: Nee, tatsächlich nicht. Nee, also einfach fliegen. Es ist tatsächlich ein langer Flug. Es ist weiter als, jedes Mal denke ich mir, es ist weiter als ich gedacht habe, aber es lohnt sich wirklich 1000%.
0: Gibt es große Unterschiede? Also ich meine, ich stelle die Frage so, dass du sie mit Ja beantworten kannst. Auf dieser nicht besonders großen Insel zwischen Nord, Süd, West, Ost, Großstadt und ländlich?
1: Gibt es auf jeden Fall. Also würde ich schon sagen. Und kulinarisch auch. Natürlich, also es gibt zum Beispiel regionale Unterschiede von einem Gericht. Es gibt zum Beispiel ein Gericht, das heißt Lorofan. Und das ist ein Reisgericht. Und da wird auf dem Reis so geschmorter oder langgekochter Schweinebauch quasi kleingeschnitten serviert. Und je nachdem, welche Region man ist, ist das relativ grob geschnitten oder sehr fein und süßer oder weniger süß. Und dadurch, dass Taiwan durch die Kolonialgeschichte das größte Land für Zuckerrohrexport war, ist es zum Beispiel so, dass das Essen vor allem im Süden, wo die ehemalige Hauptstadt war, deutlich süßer ist, als man es gewohnt ist. Und das sind schon sehr feine Unterschiede, die man trotzdem schmeckt.
0: Auf Haiti, weiß ich, waren große Zuckerrohrplantagen, aber die Kolonialisten waren ja weltweit unterwegs, wie wir wissen, und haben ihr Unwesen getrieben, damit Menschen in Europa Zuckerrohr hatten, zum Beispiel. Aber gut, das ist nur ein kleiner Exkurs. Ich finde an Eating in Taiwan auch sehr schön die Bilder, die extrem Appetit machen, ehrlich gesagt. Und irgendwann bin ich in so einen Modus gekommen, wo ich gesagt habe, ich glaube, das ist in Taiwan direkt in so einem Nachtmarkt gemacht. Ich glaube, das könnte aus dem Studio in Berlin sein. Liege ich richtig? Sind beide Varianten vertreten?
1: Ja, absolut. Also das kann ich dir bestätigen. Ich würde sagen, 90% aller Fotos habe ich in Taiwan gemacht und 10 Rezeptfotos habe ich mit meiner Fotografin gemacht, die auch das erste Buch fotografiert hat, die Claudia. Und mir war das super, super wichtig, tatsächlich die Eindrücke aus Taiwan in das Buch zu bringen. Und nicht nur von dem Essen, aber auch die Menschen, von der Landschaft, von Stadtleben. Einfach nur so Eindrücke zu sammeln, wie das sich anfühlen kann, in Taiwan zu sein. Und wie das Essen tatsächlich auch echt aussieht. Es ist dann weniger poliert und manchmal ist es ein bisschen tricky mit, okay, wie ist das Rezept und wie ist das Essen und das Bild dazu. Aber ja, ist gut gelungen und ich habe wirklich so viele tolle Menschen kennengelernt, das ist unglaublich. Das ist auch wirklich so ein, wenn man sagt, Essen verbindet, ne? Das klingt immer so ein bisschen abgelutscht, aber Essen verbindet wirklich. Also ich habe darüber einfach über das Gespräch mit Restaurantbesitzer, mit Leuten, die in Kulinarik arbeiten in Taiwan, die Kochkurse machen, ich habe so viel von denen erfahren und auch vor allem auch zu Thema Identität und was bedeutet taiwanisches Essen, weil ich das natürlich nicht einfach hier, also in so einem Buch selber bestimmen wollte, so, ne? Sondern ich wollte mit den Menschen das herausfinden und meine Eindrücke dann sammeln. Und das ist wirklich, wenn ich sage, Essen verbindet, dann meine ich das Wort wörtlich und in so einem großen Maße, das Wahnsinn, ja, ist wirklich wahnsinnig toll.

0: Impossible. Danny Ocean aus Venezuela, mitgebracht von meiner heutigen Gästin Sissy Chen, die mir gerade erklärt hat, dass sie leider das Berlin-Konzert von Danny Ocean verpasst hat, weil sie in Taiwan war, unter anderem um für ihr Buch Eating in Taiwan, das gerade erschienen ist, zu arbeiten, das 65 Rezepte enthält aus ungefähr 100, die du so in Post-its an der Wand hattest. Dabei ist das Thema Rezept für dich eigentlich gar nicht so was besonders glücklich machendes, oder? Du kochst eher so aus der Hand, wie man so sagt.
1: Ja, tatsächlich habe ich nicht unbedingt nach Rezept kochen gelernt, beziehungsweise ich bin einfach mit einer Kultur aufgewachsen, wo man sehr intuitiv kocht. Das hat natürlich Vor- und Nachteile, aber ein großer Vorteil davon ist, dass man wirklich versteht, Sachen abzuschmecken und Geschmacksprofile versteht. Also, dass man wirklich die ganzen Komponenten versteht, was muss ich machen, um etwas zu ändern, was kann ich retten, was kann ich dazu geben, damit das auf eine Art und Weise nochmal ausbalanciert wird. Also, so habe ich kochen gelernt und nach Rezepten kochen finde ich nach wie vor ein bisschen unintuitiv, wobei, also viele würden sagen, gar nicht, aber für mich ist es tatsächlich, ich koche lieber einfach so nach Lust und Laune und ja, und dafür muss man natürlich so ein bisschen, glaube ich, so die Basics einfach wissen und das ist natürlich der Vorteil, dass ich einfach die Basics weiß und weiß, wie man Sachen kombiniert. Ansonsten finde ich Rezepte super, super hilfreich.
0: Kann man das lernen? Kann man diese Art von kulinarischer Intuition lernen?
1: Ja, absolut. Indem man tatsächlich
0: auf deinen Blog Eating in Berlin geht. Achso, nein.
1: Indem man mein erstes Buch holt. okay. Aber kann man lernen. Aber tatsächlich, ich glaube, für viele einfache über Rezepte zu lernen und dann aber das Rezept wirklich zu verstehen. Also was sind die Ursachen, was bewirkt was? Und wenn man das Gerüst verstanden hat, dann kann man danach auch lockerer agieren.
0: Vielen, vielen Dank für den Besuch hier im Stadtmagazin. Ich freue mich, irgendwann irgendein Gericht aus Eating in Taiwan zu kochen. Womit sollte man anfangen?
1: Ich würde sagen, mit der Rindfleischnudelsuppe.
0: Okay, damit man gleich richtig drin ist und richtig, weiß, worum es geht.
1: Genau. Die, vor allem die Zutaten bekommt wirklich jeder. Also das sind wirklich jetzt keine krassen Zutaten, die nur auf der Insel irgendwo wachsen, sondern die Zutaten dafür bekommt man mittlerweile wirklich in einen gut sortierten Supermarkt auch. Und genau, ja.
0: Ich glaube, das ist auch so ein bisschen dein Anspruch, oder? Dass du es eben einfach machst. Also deswegen hieß dein erstes Buch auch einfach Chinesisch, dass man nicht die ganze Zeit mit seiner Google-Kamera irgendwo am Regal stehen muss und versuchen, irgendwas zu entziffern, sondern du gehst in den Supermarkt und kaufst
1: alles. Genau. Genau, ja, für mich ist wirklich, also für mich geht es immer darum, so ein bisschen Barrieren abzubauen und da ist einfach Zugänglichkeit das Wichtigste und Zugänglichkeit wirklich für jeden, das heißt jemand, der jetzt im ländlichen Ort wohnt oder jemand, der jetzt nicht so gut kochen kann oder nicht so viel kocht, aber dass man sagt, okay, jeder findet einen Zugang dazu, weil für mich ist Zugang halt der erste Schritt, ne? Nur wenn man irgendwo einen Zugang findet, kann man sich auch irgendwie mehr mit einer Kultur beschäftigen und das war wirklich das Versprechen, was ich für das erste Buch einlösen wollte.
0: Wenn du jetzt noch mal ganz kurz zum Schluss an deine Familie in Taiwan denkst, die du jetzt endlich wieder gesehen hast mit deiner Mutter und lange nicht sehen konntest, gibt es einen Wunsch für die Insel? Also jetzt mal nicht kulinarisch?
1: Ich wünsche, die Insel darf so bleiben, wie sie ist. Für mich ist das ein weiteres Zuhause. Ich wünsche, dass die Menschen auf der Insel nicht fremdbestimmt leben, sondern frei leben können.
0: Das ist sehr diplomatisch ausgedrückt und ich glaube, jeder weiß, was gemeint ist. Sissy Chen, vielen, vielen Dank für den Besuch hier im Stadtmagazin und jetzt alle Eating in Taiwan. Dankeschön.
1: Danke.

Los Bichos featuring Adrian Quesada and Sin Cane. Hang Up Part 2 hier im Stadtmagazin bei Byte FM. Und jetzt zu einem historischen Meilenstein. Das vierte Studioalbum des Ezra Collective ging kürzlich in UK auf Nummer 1 und war damit das allererste Album einer UK Jazz Band auf diesem Platz. Auf der Nummer 1. Here Because of Hope ist der passende Titel. Und hier sind sie mit Only Love von genau diesem Album. Herzlichen Glückwunsch, Ezra Collective.

0: Fassalier mit dem Ezra Collective, Here Because of Hope, ihr Nummer 1 Album, Only Love. Und weil die Bassline da eben gerade so schön wummerte, nun ein Track aus dem gerade erschienenen neuen Album von Michelle Degeocello, Synonym heißt es, und widmet sich einigen ihrer Lieblingslieder. Das hat sie vor ein paar Jahren schon mal gemacht. Damals war Anlass der Tod einer Freundin oder eines Freundes. Und sie hat Lieder aufgenommen, die sie mit dieser Person in Verbindung brachte. Jetzt ist es die aktuelle Zeit und die Zerstreuung, die diese Art von Synonyme bringen können. Oder auch nicht. Viele Gäste hat sie dabei. Auf diesem Stück Bill Callahan und Chris Thiel mit Michelle Degeocello. Mit einem Stück, das vor 62 Jahren ein gewisser Bob Dylan veröffentlicht hat. With God on Our Side. Und das nach wie vor und immer wieder leider aktuell ist. Hier ist die Version von Michelle, Bill und Chris Thiel. With God on Our Side.
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Bob Dylans Song von 1964 hier in einer neuen Version von Michel Ndegocello mit Bill Callahan und Nickel Creeks bzw. Punch Brothers Chris Thiel. Ich will immer Chris Thiele sagen, aber ich fürchte, so deutsch spricht er seinen Nachnamen dann doch nicht aus. Ihr hört das Stadtmagazin bei Byte FM mit ein bisschen lustigen Boogaloo von den Warmack Sisters. If I Let You heißt dieser Track.

Womack und Womack sind ihre Eltern. Bobby Womack ist ihr Onkel und ihr Opa ist Sam Cooke. The Womack Sisters, If I Let You, ein schöner Boogaloo auf Dabtone. Und wenn wir schon mal schön dabei sind, hier jetzt noch als Tribut an den kürzlich verstorbenen Mighty Sparrow. 91 Jahre alt ist der Calypso King of the World geworden. Hier mit einem Calypso-Boogaloo.

Der Mighty Sparrow, kürzlich im Alter von 91 verstorben, hier im Stadtmagazin mit seinem Calypso Boogaloo. Das war's für heute. Vielen Dank fürs Zuhören und viel Freude noch im weiteren Programm von Byte FM, wünscht Götz Bühler. Und hier ist Aaron Fraser, Fly Away. Tschüss, bis zum nächsten Mal.

Yes, James Brown, Godfather of Soul and Funk. Und der Track hier gilt als einer der ersten Beispiele für Funk. Aus dem Jahr 1967 stammt Cold Sweat. Bislang hielten sich James Brown Songs ziemlich traditionsgemäß an das Blues-Schema. Dieser Song hier bricht damit und bleibt lange auf einer Harmonie. Der Schwerpunkt liegt hier eben im Beat und seinen verschobenen Displaced Backbeats von Drummer Clyde Stubblefield. Präzise wie eine Maschine. Bei mir ist das mit den üblichen Hausmitteln ja ohnehin maschinell hergestellt. Allerdings wie immer ohne Superintelligence, sondern eigens von mir nachempfunden. James Brown, Cold Sweat, los geht's. Rhythmusgitarre, die hier auf den abgestoppten Saiten einfach den Beat schon mal strummt. Und dazu kommt eine zweite E-Gitarre. Und das hier ist das tragende Riff. Der Bass spielt das noch ein bisschen spektakulärer. Mit diesem obercoolen Aufgang immer am Ende eines Riffs. Hier die Drums, Hi-Hat. Immer an zwei Stellen geöffnet und das zieht er konsequent durch. Dazu kommt die Bassdrum und die Snare Drum. In der Mitte ist dieser eine verzogene Backbeat. Hier 1, 2, 3, 4 und. Dazu kommt Bläser, das typische Bariton-Saxophon. Die anderen Saxophone, hier noch eins und eine Trompete obendrauf. Beat wieder dazu und die Gitarren und der Bass auch

Und wir bauen das nochmal genauso auf. Rhythmusgitarre auf den abgestoppten Saiten, die auch ein paar Anschläge weglässt. Und hier hört man schon, es ist eine neue Harmonie am Start. Das ist die zweite E-Gitarre und der Bass. Auch wieder mit so einem Aufgang am Ende des Riffs. Hi-Hat öffnet sich an anderen Stellen diesmal. Und das ist der komplette Beat, hier hören wir ihn alleine. Auch wieder mit der verzogenen Backbeat-Phrasierung. Und Bläser wieder. Bariton. Die anderen Saxophone und die Trompete dazu.

Und wie immer bei James Brown gibt es auch einen Break. Hier die Trompete. Mit den Saxophonen. Und dazu die Rhythmusgruppe. Und eine zweite Phrase kommt noch hinterher.

James Brown und Cold Sweat, wie viele Tracks von James Brown, oft gesampelt. Ein Beispiel kommt gleich und dann noch viele andere interessante Dinge in der kommenden Stunde. Stay tuned.

Dass James Brown Songs zu den meistgesampelten Tracks überhaupt gehören, darüber muss ich hier nicht groß dozieren. Auch Cold Sweat wurde oft als Loop eingesetzt und verfremdet, sehr gekonnt. Hier von Ambient und Electronica Koryphäe FX Twin, aka AFX. Unter diesem Namen hat er im Jahre 2015 unfassbare Mengen an Mixes und Remixes auf Soundcloud gestellt. 269 waren es am Ende. Und dieser hier ist einer davon, Notting Hill Bus. Ein flinker Drum- und Bassbeat, bei dem eben auch die Drums von Cold Sweat eingeloopt sind.

FX Twin Notting Hill Bus, ein weiter Weg in ganz entgegengesetzte Musikgefilde, zumindest scheinbar. Ich komme nämlich jetzt zu Steven Wilson und dessen neues Album Requiem for a Village, das im November erscheint. Der Link zwischen ihm und FX Twin ist der Drummer auf dem Album, Russell Holzman, ein junges Obertalent am Schlagzeug, der Drum und Bass und Electrobeats, die so trickreich programmiert sind, dass sie unspielbar erscheinen, auf das Drumset überträgt. Wenn er sie spielt, erscheinen sie immer noch unspielbar, für mich zumindest. Aber die Kombi ist faszinierend. Progriffs, die manchmal ein bisschen sehr dicke daherkommen für meinen Geschmack und durch die quirligen Drums ein total attraktives Gegengewicht bekommen. Auf dem Titeltrack des Albums Requiem for a Village, Steven Wilson.

Großes Kino für die Ohren von Stephen Wilson, Requiem for a Village. Das ist wieder ein Konzeptalbum. Es geht um ein Dorf im Stile des Folk-Horror-Genres, in dem unter der heilen Welt, in der die Zeit stillsteht, gruselige Dinge lauern. Zu dem Album gibt es eine ganz tolle Homepage, die nach 90er Jahre Internet aussieht, mit allem rund um das englische Dorf. Kulturveranstaltungen werden dort aufgelistet, im Gemeindehaus zum Beispiel. Rundgänge gibt es, die angeboten werden für Touristen, die es aber kaum gibt. Und ein Zugfahrplan. Der Zug kommt einmal am Tag und fährt genau im selben Moment auch wieder ab. Denn in Wahrheit kann man nämlich nicht weg. Man steigt ein und fährt einmal im Kreis, um dann wieder an selbiger Stelle zu landen. Wie heißt es bei den Eagles? You can check out anytime you want, but you can never leave. Es herrscht hier Inzucht auf diesem Dorf. Und die Toten kommen bei Anlässen wie Hochzeiten aus den Gräbern, um mitzufeiern. Die zweite Single vorab spiele ich hier auch noch. Für den perfektionistischen Stephen Wilson und seine Premium-Liga an Musikern ist das durchaus ein neuer Ansatz, zumindest zum Teil, absichtlich ungestimmte Instrumente zur Hand zu nehmen oder auf Instrumenten zu spielen, die man eben nicht beherrscht. Man spielt ja dann Dinge, die man als gelernter Instrumentalist nie auf die Idee käme zu spielen. Dass Stephen Wilson das mit seinem hohen Anspruch an komplexe Komposition und spielerisches Können kombiniert, finde ich ziemlich sympathisch. Gerade weil das ja immer zwei Lager waren. Die einen, die auf goldenes Handwerk setzen und Prog oder Jazzrock, manchmal auch Mainstream wie Toto hören, weil die Musiker so virtuos und tight spielen können. Und alles, was wie Punk, zumindest früher, oder Velvet Underground und so weiter und so fort, auf kreativen Dilettantismus setzt, der von Expertise nur ausgebremst wird. Beides nervt, wenn es die eigene Eingeschränktheit drübersteherisch als das einzig Wahre abfeiert, schlicht weil es an Horizont fehlt. Zurück zu Stephen Wilson. Das durchgehende Violine-Pattern und die Oboe in diesem Song hier hat er selbst gespielt, wie gesagt, um ein bisschen Unberechenbarkeit atmosphärisch einzubinden. Sehr cool finde ich das. On Chapel Slope heißt der Song von Stephen Wilson.

Was für ein großer Song und eine große Künstlerin. Grace Cummings, The Hills Are Alive with the Sound of Morphine. Hier tritt in Kraft, was Kunst im besten Falle kann, aus der ganzen großen Scheiße, die uns umgibt, mit der man manchmal schwer leben kann, etwas strahlend Schönes zu machen. Grace Cummings ist hierzulande unterwegs, und zwar im November, am 20.11. im Hafen 2 in Offenbach, 23.11. im Nachtasyl in Hamburg und auch nach Berlin kommt sie, am 24.11. in die neue Zukunft. Alle drei Gigs selbsterklärend präsentiert von Byte FM. John, ich habe dich heute mit Paul singen hören und meiner Mutter rollte dabei eine Träne über die Wangen. Sehnsucht nach Zeiten mit mehr Hoffnung. So höre ich den Song hier von Grace Cummings, John Lennon. Musik.

Ich würde mir über das Feuer keinerlei Sorgen machen, das brennt doch nur in Übersee. Auch eine große Band mit diesem Track hier, The Fire, das sind De Staat aus den Niederlanden. Die Gleichgültigkeit oder auch Machtbesessenheit und anderes ganz gekonnt in Szene setzen und dabei auch noch wirklich Bock bringen zu hören. Kann man auch live erleben in Hamburg am 30. Oktober im Kent Club. Meine Entdeckung auf dem Reeperbahn-Festival in diesem Jahr war die Band oder das Kollektiv Boutique Feelings. Aus Montreal kommen die mit einem hinreißenden Mix aus Hip-Hop, Trip-Hop und Rock, allem Möglichen. Dieser Track hier ist sozusagen das Gegenteil von dem quirligen Drum- und Bass-Stil des Drummers bei dem Steven Wilson-Song vorhin. Hier wird ein schwerer Beat gesetzt, der unwiderstehlich vor sich hin dampft. Dazu werden jazzy Samples eingesetzt und es wird gesungen und gerappt, etwa darüber, sich als Community nicht spalten zu lassen. Peace won't keep, Boutique Feelings.

Ohne viele Worte, ich habe ja heute schon viel gelabert. Gleich noch ein Track von Boutique Feelings. Shwaya, Shwaya, das heißt auf Arabisch so viel wie kein Stress, immer mit der Ruhe. So heißt das aktuelle Album von Boutique Feelings und daraus der Song Borders.

Die Popkocherstunde ist fast um. Zum Schluss nochmal was ganz anderes. Stevie Wonders Songs in the Key of Life. Ein Doppelalbum, das bis heute an Ideenreichtum und Ohrwürmern voller Schönheit seinesgleichen sucht. Das wurde am 28. September 50 Jahre alt und daraus zum Schluss noch der Song Black Man. Ich hoffe, ihr hattet ein bisschen Spaß mit mir hier. Lasst euch nicht unterkriegen, sagt Götz Steger.

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1: Hidden Tracks. Am Mikrofon begrüßt euch wie immer Kai Bembreix.

Gerade in diesen Herbstwochen im Oktober kommt so unglaublich viel neue Musik heraus. Wir hier im Radio haben ja oft dieses ja besondere Privileg und bekommen sogar Vorabveröffentlichungen von den auch unzähligen Promo-Agenturen, manchmal Wochen vor der eigentlichen Veröffentlichung. Und im Frühjahr sowie im Herbst ist immer richtig viel los. Und wir selektieren das hier für euch, für unsere Radioshows, nicht nur bei Byte FM, auch bei anderen interessanten Radiosendern. Und das macht es manchmal nicht so einfach. Ich war gerade sehr beeindruckt, was so in den letzten 7 Tagen aufploppte. So viel Musik kann man gar nicht hören, geschweige denn kaufen. In diesen 60 Minuten habe ich mal zu meiner und zu eurer Orientierung ein paar Songs ausgewählt, die mir rein in der letzten Woche unter den 600 Songs ja mehr oder weniger aufgefallen sind. Zu Anfang gab es eine Band aus Hamburg, Mirror Glaze hießen die. Die haben gerade ihr zweites Album, Born as a Dog, Died as The Gentleman, veröffentlicht. Sie selber nennen ihre Ausrichtung Garage Surfers from Hippie Beach. Wir hörten den Song Pine Trees von diesem Mirror Glaze. Weiter nach Newcastle, nicht in England, sondern in Australien, ca. 160 Kilometer nördlich von Sydney ist dieses Newcastle. Da kommen die Vacations her. Die haben gerade ihr Album Pursuit of Anything veröffentlicht. Davon hier Yesterday, nicht das aus Liverpool.

Aus Darlington in Großbritannien kommt diese Musik. Darlington liegt so bei Middlesbrough, also ziemlich weit im Norden von England zumindest. Polly from the Dirt hieß das Ein-Mann-Projekt eben. Er rechnet mit dem aufflammenden Rechtsruck, Thatcherismus und was sonst noch aus dem Lot läuft, nicht nur in England, textlich ab. Zum Album hat es noch nicht gereicht bei Polly from the Dirt, aber einige Singles sowie EPs gab es schon von ihm, das übrigens alles zusammengeschrieben wird. Polly from the Dirt. Eben sein neuester Track, White Wine Vinegar. Toller Song, wie ich finde. Auf dem Reeperbahn-Festival in Hamburg spielte er auch vor einem Monat. Und vor einem halben Jahr schaffte er es zumindest in meine A-Playlist mit dem gleichfolgenden Song, der heißt Don't Shoot Now. Und eigentlich fehlt ja nur noch ein Album. Aber er ist eben sehr eigenwillig. Dieser Polly from the Dirt.

Weiter mit unserem Ritt durch die neuen Platten dieser Woche, beziehungsweise durch die 600 Songs, wo ich natürlich nicht alle spielen kann. Diese Musik wird erst im Februar auf einem Album erscheinen, das Bar Dancing heißen wird. Dahinter steckt das Sextett Jungle by Night. Die kommen aus Amsterdam, gründeten sich 2009. Und soweit ich mich erinnere, habe ich die in dem Gründungsjahr auch beim Eurosonic Festival in Groningen live erlebt. Damals knirschte es noch etwas bei der Band, kann ich mich erinnern. Es waren unzählige Mitglieder auf der Bühne. Aber jetzt mittlerweile haben sie sich gefunden, möchte ich sagen. Machen tolle Musik, coverten auch vor einigen Jahren Karat. Auch sehr, sehr interessante Mischung. Hier allerdings der neue Song Something About Something vom Album, was im Februar erscheint. Ein Album, das gerade erschienen ist, das heißt Aque Be Cuido. Von Pablo Volt und JGG, so nenne ich ihn jetzt mal. Die hatten schon vor 3 Jahren ein Album zusammen aufgenommen. Nun in dieser Woche der Nachfolger des Duos. Die kommen teilweise aus Argentinien und Spanien und haben sich in Barcelona gefunden und veröffentlichen nun beim Hamburger Label Pingy Punk. Also wilde Koordination bei den beiden. Schöne, etwas verspielte elektronische Songs sind auf dem Album. Das Kindliche an diesen Tracks könnte daran liegen, dass die beiden dort Kindheitserinnerungen verarbeiten. Wir hören den ersten Teaser von diesem tollen Album Seven Quadras. Das heißt sowas wie 7 Blocks. Ich schätze, damit sind Wohnblocks gemeint. Hier sind Pablo Volt und JGG.

Wir sind im elektronischen Sektor geblieben, aber etwas in den Osten abgedriftet, nach Kiew in der Ukraine. Dort kommen Neroba her. Das ist ein Trio, das trotz dieses schlimmen Angriffskrieges weiterhin Musik machen. Neroba ist ein Wort, quasi ein Sprichwort in der Ukraine. Neroba ist quasi eine Figur, die keiner kennt. Aber jeder setzt dieses Wort anscheinend ein im Ukrainischen. Wenn jemand faul oder nachlässig war, also wenn das Kinderzimmer durcheinander ist, dann war Neroba da. Keiner kennt ihn, aber jeder weiß, was gemeint ist. Seit gut 9 Jahren gibt es dieses Elektronikprojekt mit diesem Namen. Vor einer Woche erschien das neue Album, Pescherzk heißt das. Eben hörten wir davon, 6 Minutes Without an Original. Und jetzt ein zweiter toller Song von diesem Album, den gab es schon Wochen vorher als Teaser für dieses Album. Golden Trellis heißt der. Hier sind, wie gesagt, Neroba aus Kiew.

Wir sind in der Abteilung Altes auf Neues gelandet. Diese Aufnahme zum Beispiel war 45 Jahre alt, entstand in München von Michael Henkel. Den kennt man jetzt nicht so, war auch nie so richtig auf dem hippen NDW- oder Wave-Zug unterwegs, der in den beginnenden 80er Jahren angesagt war. Er muckelte wohl eher in seinem Kellerstudio rum. Vereinzelt gab es Tracks auf Samplern, die aus München kamen. Jetzt kommen diese alten Aufnahmen erstmals auf einem Album heraus. Eigenwerke 1980 bis 83 wird das Album heißen. Das Label ist quasi ein Sublabel von Compost Records, ebenfalls München. Das Label heißt nämlich Elaste Records, angelehnt an dem popkulturellen Magazin, das es Anfang der 80er Jahre gab. Und der Mann hinter dem Magazin und beiden Labels ist ein und derselbe Michael Reinbot, nämlich wir hörten von Michael Henke wiederum den Song Alles auf Start und das Album dazu dann im November. Kommen wir nach Berlin zu Golden Disco Ship. Dahinter steckt schon seit gut 20 Jahren Theresa Ströttges. Von ihr steht auch ein neues Album im Herbst an, Birdsound wird das heißen. Wie ihre letzten Alben kommt dieses Album auch auf Karaoke Kalk heraus. Der erste Teaser oder Single, wie ihr wollt, die ist schon da, die heißt Prepare to be Born.

Das war der Franzose Lucas Chantre. Was für ein Nachname. Seine Band World Brain. Früher war er mal bei dem Berliner Projekt Fenster dabei. Seit einigen Jahren nun quasi solo unterwegs mit World Brain. Da kam gerade letzte Woche eine neue EP, World vs. Brain, heraus. Der Titel passt irgendwie zur Zeit. Vielleicht hat er diese ganzen Machtpolitiker und Wirtschaftsbosse im Hinterkopf gehabt. Da fragt man sich nach dem Brain. Hier jedenfalls der Song Life in Theory von diesem EP mit dabei am Gesang ist Kumi Solo. Und was World Brain da so macht, auch auf EP-Länge, das hört sich sehr nach 80er Jahre an. Und der Song, der jetzt kommt, ist quasi ein Klassiker aus diesem Jahrzehnt von The Human League. Don't You Want Me, fast schon etwas totgenudelt, dieser Song aus dem Jahr 1981. Aber gerade gibt es eine ganz tolle neue Version, man glaubt es gar nicht, von diesem Song von Michelle DiGiocello von ihrem Album Synonym. Das ist gerade letzte Woche erschienen. Vor einer Woche habe ich hier schon ein Dylan-Cover vorgestellt von diesem Album, With God on Our Side. Und es ist natürlich ein Coveralbum mit herausragenden Gästen beim Dylan-Song. Mit dabei war Bill Callahan und hier jetzt bei Don't You Want Me ist Cat Power dabei.

Wir spielen hier auf Bald FM immer nur dasselbe, kann man behaupten. Zweimal gecovert in diesem Falle der Hit von The Human League, Don't You Want Me, gerade die Version von den Future Bible Heroes. Das ist ein Nebenprojekt gewesen von den Magnetic Fields Mitgliedern Stephen Merritt, Claudia Gonson und Christopher Even. Die hatten von 1997 bis 2013 drei Alben unter Future Bible Heroes veröffentlicht. Dies eben war von einer EP-Compilation, die vor gut 13 Jahren erschien. Und wir machen weiter mit einem großen Stephen Merritt-Fan oder Magnetic Fields-Fan, nämlich Jens Friebe. Der beehrt uns auch in diesem Monat nach 4 Jahren mal wieder mit einem neuen Album. Diesmal ist er nicht Jens Friebe, sondern Freeberti. Alle Songs sind auch auf Englisch eingesungen. Ich weiß noch nicht so ganz, was ich davon halten soll, aber der Song The Awful Truth, der gefällt mir ganz gut.

Das war es hier mit der Mini-Auswahl von Neuerscheinungen, die es teilweise schon gibt oder auch noch erscheinen. Quasi 15 Songs aus 600 Songs. Genau ist sonst auch sortiert, jeden Freitag hier ab 12 Uhr in der Sendung Neuland. Auch für die Freunde und Freundinnen natürlich im Archiv nachzuhören. Wöchentlich, da gibt es immer einen Rundumschlag, was in der Woche herauskommt, in der man die Sendung hört. Zum Schluss noch ein Album, das in diesem Jahr 25 Jahre alt wird. Lute heißt das, vom schwedischen Künstler Andreas Tilliander. Der ist seit den späten 90er Jahren aktiv. Im Juli erschien sein aktuelles Album Lava. Und das hatte genau einen Song und der war 58 Minuten lang. Jetzt kommt zum Glück ein kürzerer zum Schluss. Der Song U-Turn No. 2 zur Ankündigung des Re-Releases zum 25. Geburtstag des Albums Lute, das im November erscheint. Bis nächste Woche, selbe Welle, selbe Stelle. Am Mikrofon verabschiedet sich Kai Wemprex.

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1: Herzlich willkommen zur Tiefenschärfe bei Byte FM. Am Mikrofon ist Dirk Dumin.

Ihr hört die Tiefenschärfe bei Byte FM und die hat heute spacig begonnen mit Trigger Tiger und dem Track The Lake. Drauf ist der auf einer Compilation, die heißt Dodge with Friends von DJ Mart. Und geschenkt hat mir die mein sehr geschätzter Kollege Ingo Sänger, mein Byte FM-Kollege. Und ich hatte letztens das große Vergnügen, mit ihm zusammen aufzulegen. Hat riesigen Spaß gemacht. Der Weinladen, in dem ich arbeite, hat den 45. Geburtstag gefeiert. Rainer Trübi war auch da, hat auch aufgelegt. Und das war ein ganz herrliches Fest. Und Ingo war sozusagen Überraschungsgast und hat mir eben diese Compilation gespielt, geschenkt, auf der ich später noch mehr Musik spielen möchte. Aber erstmal komme ich zu einem vermutlich Konzert des Jahres. Meine Güte, waren die gut.

Ihr hört die Tiefenschärfe bei Byte FM. Wir haben gerade Fragile gehört vom Moses Yuffie Trio aus Berlin. Und das war, ich übertreibe da, nicht definitiv ein Konzert-Highlight des Jahres. Hab sie letzte Woche live gesehen beim New Fall Festival in Düsseldorf im wunderschönen Rheingold-Saal direkt am Rhein. Und es ist ein Trio. Moses Yuffie spielt diverse Keyboards, unter anderem einen legendären Prophet-Analog-Synthesizer. Roman spielt Bass wie ein Wahnsinniger. Und eigentlich ist am Schlagzeug Noah Fürbringer, der hatte aber eine Handgelenksentzündung, was natürlich für einen Schlagzeuger extrem scheiße ist, um es mal aufs Deutsch zu sagen. Und es war aber als Ersatz unser lieber Freund Stevie Moser aus dem Ötztal. Und der hat sich das in 2 Tagen drauf geschafft, das Repertoire. Und das war ganz, ganz großartig. Bin mal gespannt, was man von dieser Band noch hört. Und ich komme jetzt zu einem Mitschnitt. Hat einen Düsseldorf-Wuppertal-Bezug. Stefan Schwander kommt aus Düsseldorf und nennt sich manchmal While My Sequencer Gently Bleeps. Der regelmäßige Hörer dieser Sendung kennt das schon. Und es ist gerade ein Tape rausgekommen auf dem kleinen, feinen Label Funkscapes von Benedikt Mega. Und das ist eigentlich ein Tape, aber es gibt es eben auch digital. Und das ist ein Live-Mitschnitt mit einem hier in diesem Fall unveröffentlichten Stück live aus dem Open Ground, aus dem neuen Club hier in Wuppertal.

ich muss das hier leider abbrechen. Ihr hört bei FM die Tiefenschärfe, um genau zu sein. While My Sequencer Gently Bleeps war das gerade Live-Mitschnitt aus dem Open Ground hier in Wuppertal. Und ich kann da natürlich nur einen Ausschnitt draus spielen, weil ich kann ja nicht eine Stunde lang Tiefenschärfe mit diesem Mitschnitt füllen. Was sollen denn die Leute denken? Und dafür gibt es auch viel zu viel spannende Musik. Zum Beispiel aus der Compilation, die ich vorhin schon erwähnt habe, Dodge with Friends. Daraus möchte ich von Herb LF Endless Journey spielen. Sehr schön breakiger Track, den ich noch überhaupt nicht kannte.

Das ist die Tiefenschärfe bei Byte FM. Sehr schöner Track, Endless Journey von Herb LF hier. Und als nächstes, also da habe ich wirklich an meinem Verstand gezweifelt, warum ich dieses großartige Stück bisher hier noch nicht gespielt habe. Fog Gathering heißt das Stück. Es geht natürlich um den Nebel und die EP heißt auch so. Ist rausgekommen als Nummer 77 bei Smallville Records und ist von Rupert Marnie, den ich vorher bisher überhaupt nicht kannte. Aber die Entwicklung in diesem Stück, die ist so großartig. Also man beachte Minute 3, Minute 4 und vor allem das Break bei Minute 5. Das höre ich rauf und runter und runter und wieder rauf und wieder runter. Total großartig. Rupert Marnie.

Ich möchte mich im Nachhinein entschuldigen. Das ist echt ein ziemlicher Ohrwurm, für mich zumindest. Fog Gathering haben wir gerade gehört von Rupert Marnie hier in der Tiefenschärfe bei Byte FM. Und ich möchte weitermachen mit dem Byte FM Album der aktuellen Woche. Hat mich sehr gefreut, dass das von Keshavara kommt. Musste natürlich sofort reinhören und das ist ein ganz tolles Album geworden. Es geht um Moondrum Sevi, Entschuldigung, das dritte Ohr, aus dem Indischen übersetzt. Und die Künstler sind deutsch-indisch und der Sound ist auch so. So ein bisschen funky, so ein bisschen Dub, ein bisschen Pop. Ich erzähle da gleich noch ein bisschen mehr zu. Erstmal das Titelstück, Moondrum Sevi von Keshavara, bei FM Album der Woche.

das Byte FM Album der Woche hier in der tiefen Schärfe bei Byte FM. Und das ist wirklich ganz, ganz toll. Krautfunk-Pop heißt es in der Rezension und das stimmt tatsächlich. Und Moondram Sevi, das ist das vierte Album von den beiden Kölnern und das heißt so viel wie das dritte Ohr. Also das ist ein spirituelles Konzept des dritten Auges und die Musik ist auch unzweifelhaft spirituell, aber eben auch sehr, sehr deep. Mal Disco, mal Funk, mal so ein bisschen poppig, kitschig, ganz, ganz großartig. Ich möchte noch ein weiteres Stück spielen, Phantasmagoria. Und kennengelernt habe ich die Band als Support Act von den Grand Brothers letztes Jahr in Köln und habe mich dann kurz mit ihnen noch unterhalten. War eine ganz schöne, lustige Begegnung. Umso mehr freut es mich, dass sie bei FM Album der Woche sind. Kesha Vara.

Ihr hört die Tiefenschärfe bei Byte FM und vom Krautfunk Dub Pop irgendwas von Kesha Vara, gerade verklungen, komme ich jetzt zu Good Old House Music, die eben nie old wird, die sich immer wieder neu erfindet. Und DJ Frank, bürgerlich Nastassja Frank, hier aus Wuppertal, die hat einen neuen Track veröffentlicht bei Charm Records in UK. Take This heißt dieser. Und ich finde den sehr, sehr schön, den Track. Deswegen wollte ich ihn unbedingt spielen. Und vor allem den Break, den finde ich richtig gut, so in der Mitte.

cooler neuer Track von DJ Frank aus Wuppertal. Take This, sehr schöne House Music und dieser Schrei am Ende von dem Track, das könnte fast ein Falke sein. Und da komme ich dann zum nächsten Stück Musik. Ihr hört die Tiefenschärfe bei Weit FM und ich komme zum neuen Album Access von Salomea, Rebecca Salomea. Und auf dem Cover des Albums hat sie eben einen Falken auf dem Arm. Und ich war ganz gespannt auf das Album. Ich muss ehrlich gestehen, ich habe das nur so quer gehört, aus Zeitgründen. Aber hängen geblieben bin ich bei Compassion von Salomea. Sehr, sehr schön.

Ja, die Tiefenschärfe bei White FM, sehr schönes Stück Compassion von Rebecca Salomea Ziegler, wohnhaft, glaube ich, in Köln und Los Angeles, neues Album Axis. Ich muss das wirklich nochmal in Ruhe hören und es könnte sehr gut sein, dass das hier in der nächsten Sendung auch noch eine Rolle spielt. Und beim letzten Stück der Sendung neige ich zu ausladenden Stücken und das ist auch diesmal so, hat mich total umgehauen, hat mein sehr geschätzter Byte FM-Kollege und Freund Klaus Vier gespielt letztens. Es geht um Neil Young und sein neues Album Second Song. Ich möchte das Titelstück spielen. Neil Young and the Chrome Hearts, so heißt seine neue Band. Und der Gesang und die Tiefe von den Texten und die Gitarre und die Mundharmonika, das ist alles so dermaßen großartig. Neil Young and the Chrome Hearts, Second Song. Ich bin Dirk Domin und raus und danke fürs Zuhören. Bis bald.

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1: Ich bin David Riemer. Gute Nachricht für alle gesetzlich Versicherten. Die Zusatzbeiträge zur Krankenkasse bleiben im kommenden Jahr wohl stabil. Das teilte Gesundheitsminister Linnemann auf Grundlage einer Finanzprognose mit.
2: Der Schätzerkreis hat errechnet, im Schnitt können die Zusatzbeiträge so bleiben, wie sie aktuell sind, bei 2,9%. Die tatsächlichen Beiträge legt aber jede Krankenkasse selbst fest. Die Schätzung ist auch ein Realitätscheck gewesen für die Bundesregierung, denn die will ja mit ihrem Sparpaket verhindern, dass die Beiträge steigen. Gesundheitsminister Linnemann betont, die Finanzlage der Krankenkasse bleibe trotz Reform angespannt. Die Politik müsse die Finanzierung dauerhaft sichern. Thomas Bremser, Nachrichtenredaktion.
1: Die Bundesregierung hat eine Expertenkommission für eine umfassende Pflegereform eingesetzt, die Mitte kommenden Jahres in Kraft treten soll. Bundesgesundheitsminister Linnemann sagte, der Auftrag als Koalition sei klar. Pflege müsse bezahlbar und zielgerichtet sein und dort ankommen, wo sie gebraucht wird. Ziel ist es laut Ministerium, eine gute pflegerische Versorgung sicherzustellen und den Beitragssatz zur sozialen Pflegeversicherung bis in die Jahre nach 2030 stabil zu halten. Limonaden, Eistees und Energydrinks könnten ab dem kommenden Sommer teurer werden. Die Bundesregierung will gesüßte Getränke ab 5 Gramm Zucker pro 100 Milliliter zusätzlich besteuern. Jetzt geht der Vorschlag in den Bundestag.
3: Was die neue Steuer für Verbraucher konkret heißt, ist noch offen. Je nach Zuckergehalt werden zwar 26 oder 32 Cent Steuer pro Liter fällig, aber ob die Getränke genau um diesen Betrag teurer werden, steht nicht fest. Die Hersteller könnten die Kosten weitergeben, aber unter Konkurrenzdruck auch selbst tragen oder ihre Rezepturen ändern. Reine Säfte, ungesüßte Schorlen oder Zero-Getränke bleiben von der Steuer ausgenommen. Thomas Bleskin, Nachrichtenredaktion.
1: Zum Fußball. Borussia Dortmund hat in der Champions League beim norwegischen Außenseiter FK Bodø Glimt eine Niederlage kassiert. Der BVB verlor 0:1 und ließ wichtige Punkte liegen. Dortmund fand erst nach mehreren Wechseln besser ins Spiel, blieb am Ende aber ohne Tor. Der VfB Stuttgart hat dagegen seine Pflichtaufgabe souverän gelöst. Die Schwaben gewannen beim Slowaken

Guess Who's Coming to Dinner? Die Antwort, das musikalische Dinner, kredenzen heute die Rhythm Twins der Reggae Music, Sly Dunbar und Robbie Shakespeare. Ich habe gerade in der Musikzeitschrift Rolling Stone die Liste der Top 11 Songs gesehen, bei denen die beiden Jamaikaner Bass und Drums gespielt haben. Da waren auch für mich ein, zwei Überraschungen dabei. Mit ein paar Songs aus der Liste und vor allem eigenen Sly und Robbie Favoriten ist die heutige Plenogroove-Sendung den beiden Reggae-Ikonen gewidmet, die mit ihrem Bass und Schlagzeug das musikalische Rückgrat waren für das Trio Black Uhuru. Eben gehört mit Guess Who's Coming to Dinner. Da noch ganz im Roots-Reggae-Umfeld, aber dann haben sie noch in den späten 80ern ein eigenes Album herausgebracht, Rhythm Killers. Da war der Name wirklich Programm. Mit Shinehead am Mikrofon hieß es Boops, Ear to Go.

Spätestens mit der Nummer Boobs Here to Go vom Rhythm Killers Album war klar, Sly und Robbie bespielen eine Klaviatur, die reicht von Roots Reggae über Dub Reggae, aber dann auch hin zu Pop, Jazz, Underground und hier den Monster Electro Beats. In dem Zusammenhang auch zu nennen Herbie Hancock und Future Shock, auch da clashen Electronic Beats mit dem Backing von Sly und Robbie. Der Song Boobs Here to Go wurde später übrigens auch mal von Robbie Williams in Rootbox eingearbeitet. Für mich, wie Future Shock damals, ein komplettes Mindblower der Future Shock und Boobs Here to Go. Was, habe ich mir gedacht, sowas machen die auch? Aber eben Sly Dunbar und Robbie Shakespeare kamen beide aus dem Reggae, aber als Basser, als Drummer, als Produzenten und Visionäre grenzenlos. Bassmann Robbie Shakespeare verließ uns vor 5 Jahren. Drummer Sly Dunbar starb Anfang dieses Jahres. Diese Planet Groove Sendung bei BytefM widme ich den beiden. Ich habe ganz unterschiedliche Song-Collaborations der beiden zusammengetragen. Heute aber mehr denn je zuvor bei jedem Song auf Bass und Drums beim Hören geachtet, den Hintergrund also für mich nach vorne geholt, kann ich euch auch nur empfehlen. Jedes Mal ist die unverkennbare Handschrift der Reggae Rhythm Twins zu hören, auch bei Ian G.

Für sein Album Lord Upminster, aufgenommen auf den Bahamas, lud Ian Dury neben Gästen wie Tina Weymouth von den Talking Heads aus Sly & Robbie ein. Die sind auf Tracks zu hören wie Girls Watching. Wer musikalisch seine Nähe zu Reggae unter Beweis stellen wollte, der war immer gut beraten, auch wenn Pop und Rock die erste musikalische Heimat waren, beziehungsweise gerade dann, sich Sly und Robbie zu holen. Authentizität der Heroen aus dem Reggaeland Jamaica, aber vor allem diese minimalistischen, immer punktgenauen Grooves und Beats, dafür standen Sly und Robbie, so auch bei No Doubt. Die Sly und Robbie für zwei Songs ins Studio holten, Hey Baby, aber ich habe mir den anderen ausgesucht. Da gibt es nämlich noch eine Rap- und Toast-Einlage von Dancehall-Sängerin Lady So.

No Doubt, Underneath It All, eben zu hören, Jamaikas Dancehall-Sängerin Lady Saw. Definitiv eine Desert Island Disc für mich. Für die einsame Insel ist das Album Throw Down Your Arms. Irland trifft Jamaica auf einem Reggae-Beat. Sinead O'Connor, das hat ihr damals so wahrscheinlich niemand zugetraut, singt Songs von Bob Marley, Burning Spear, Lee Scratch Perry, macht keinen Hehl aus ihrem Irish Dialekt, und genau das bringt aber eine unglaubliche eigene Authentizität zu diesen klassischen Reggae-Songs aus Jamaica.

Sinead O'Connor und Bob Marleys War an den Drums, Lion Robbie das Album Throw Down Your Arms. Ich habe die live gesehen, Sinead O'Connor zusammen mit Lion Robbie, das war einfach unvergesslich großartig. Alle drei nicht mehr unter uns. Lion Robbie haben auch mit Rockmusikern zusammengearbeitet, Mick Jagger, Bob Dylan, einigen mehr, bei Bob Dylan übrigens beim Song Jokerman. Und dann haben sie selbst einer Rockgruppe ein ganzes Album gewidmet, wieder mit Gastsängern der Gruppe Led Zeppelin.

Sly and Robbie, Greets Led Zeppelin, so der Albumtitel und Whole Lotta Love. Wie vorhin gesagt, ich höre heute bei den Tracks bei Planet Groove bei BeatFM bewusst auf die Rhythmussektion. Jedes Mal, ob Rock, Pop, Reggae, Jazz, das Zusammenspiel von Sly and Robbie, dieser immer leicht verschleppte Kick von Dunbar, dieser präzise, aber warme Bass von Shakespeare, unverkennbar. Über 40 Jahre haben die beiden zusammengespielt. Tausende Songs produziert oder selbst mitgespielt. Dieses noch aus ihrer frühen Zeit. Grace Jones und Warm Leatherette.

im Original von der Gruppe The Normal, eine industrial-punkige Underground-Nummer. Warm Leatherette, Grace Jones, hat daraus einen Disco-Floor-Song gemacht, mit dem Backing von Sly und Robbie natürlich. Sly Dunbar hat seinen ersten Namen übrigens als Spitzname bekommen, weil er Fan war von Jugend an von Sly Stone. Ihre Nachnamen wurden einmal von Dunbar zu Drumbar und Shakespeare zu Bassbier. Zusammen, auch das wurden Beinamen für die beiden, die Reggae Rhythm Twins.

Die amerikanische Sängerin Imani Usuli hat hier den Part von Annie Lennox übernommen. Ich fand immer, dass man den besungenen Regen hier noch stärker spürt als in der Poppy-Govern-Version der Eurythmics. Taxi Gang, das war das Label von Sly and Robbie, auf dem sie Songs und Alben veröffentlichten. Auf dieser Taxi-Compilation zu hören, das jamaikanische Vokaltrio The Tamlins mit dem Randy Newman-Song Baltimore.

Blind Robbie mit den Tamlins, Baltimore, das musikalische Universum der Rhythm Twins. So weit umspannend wie der Sternenhimmel, die Roots natürlich auf Jamaica. Beide haben da angefangen als Session-Musiker für Bands, sich dann in den 70ern getroffen und ihren eigenen gemeinsamen Weg gegangen. Aber Jamaica Reggae, das ist ihre DNA und Dub Reggae. Sly Robbie und Bunny Lee und None Shall Escape the House of Dub.

0: Line, Robbie und Bunny Lee, None Shall Escape the House of Dub. Amy Winehouse, so besagt der Pop-Mythos, wollte kurz vor ihrem Tod nach Jamaica, um dort ein Ska-Album aufzunehmen. Sie hat ja Ska-Songs performt mit den Specials zum Beispiel. Andere, die ebenso nicht aus dem Reggae kommen, haben die Roots des Reggae besucht, also Jamaica, um dort aufzunehmen. Serge Gainsbourg hat sogar zwei Alben auf Jamaica aufgenommen, mit Rita Marley, den i3s, Lee Scratch Perry und, yep, natürlich Sly and Dunbar.
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Sly and Robbie Soft Core Search, ja, auch ein Latin-Salsa-Riff haben die beiden eingebettet mit ihrem Bass-Drum-Zusammenspiel Planet Groove. Heute den Reggae Rhythm Twins der Reggae-Geschichte gewidmet und der erstaunlichen Bandbreite ihrer Arbeit weit über Reggae hinaus. Hier im Zusammenspiel mit Tricky im Song Street Times.

Dubmatics, Dubmaster aus Toronto, Kanada, und Burro Saturday, zusammen klar mit Sly and Robbie. Ich glaube, den Jazz im Zusammenhang mit Sly and Robbie habe ich vorhin nur erwähnt, bei Herbie Hancocks Future Shock Track, wobei das auch viel mehr Monster Electro Beats waren als der Jazz, für den Herbie Hancock sonst steht. Ich habe Sly and Robbie einmal live gesehen im Zusammenspiel mit einem großartigen Jazzmusiker, Niels Petter Mulvær, Trumpetman aus Norwegen. Die haben mit einem ganzen Album ihre Zusammenarbeit mit Niels Petter Mulvær auch dokumentiert. Sly and Robbie und Niels Petter Mulvær und der European Express.

0: eine Planet Groove-Ausgabe dem Werk von Sly and Robbie gewidmet und ihrem Zusammenspiel mit Grace Jones, Serge Gainsbourg, Ian Dury, ihrer Verbeugung vor Led Zeppelin, immer aber, und das konnte man heute, denke ich, ganz gut hören, unverkennbar Bass und Drums aus der Reggae.
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2: Und damit ist es Zeit für Wimbo. 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Wie geht's, wie steht's? 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

Heute wird's ein bisschen verträumt hier bei Wimbo. Das war Wolfgang Dauner aus Stuttgart mit Take Off Your Clothes and Feel the Setting Sun. Eine Message, die ich nach einem langen Tag nur unterstützen kann. Und an dieser Stelle nochmals Hallo allerseits, mein Name ist Bella Mutaga. Schön, dass ihr dabei seid bei dieser neuen Ausgabe von Wimbo. Und ja, ich weiß nicht, wie es euch geht, aber beim Saisonwechsel bin ich immer noch ein bisschen mehr verträumter als sonst. Deswegen heute ein paar Tracks, die mich aktuell beim Träumen begleiten, sei es tagsüber oder im Schlaf bei dem ein oder anderen verwirrenden Fiebertraum. Der nächste Track kommt von Taeko Nuki. Hier ist sie mit 4 a.m.

Musik aus Japan. Das war Taeko Onuki mit 4 AM, ein City-Pop-Song, verflochten mit Jazz, bisschen Gospel noch, veröffentlicht im Jahr 1984. Und ja, wie vorhin angekündigt, ist die heutige Ausgabe von Wimbo sehr dreamy unterwegs. Und ich habe dafür ein perfekt flauschiges Ambient-Exotica-Stück für euch mitgebracht. Aus dem Debütalbum Marshmallow von The Sweet Nuffs. Hier sind sie mit In Mind.

Westafrikanischer Wüstenblues trifft auf Ethio-Jazz. Das war Al-Husseini Anivola und Girom Mesmur. Und Al-Husseini Anivola kommt aus Niger und ist Teil

einer Desert Blues Band namens Etran Finatawa. Und Giro Mesmore kommt aus Äthiopien und ist einer der führenden Jazzgitarristen des Landes. Und gemeinsam haben die beiden in 2020 das Album Afropentatonism veröffentlicht. Und von Desert Blues switchen wir nun zu Thai Country Music, auch Luk Thong genannt. In dem Song Kwon Kwon Long Long hat Sreun Santi den Song Iron Man von Black Sabbath neu interpretiert, also in eine Luk Thong-Version, und klingt so.

0: Ihr hört Wimbo auf Byte FM. Das war Srong Santi mit Quinquen Long Long. Eine sehr gelungene Reinterpretation von Black Sabbaths Iron Man, wie ich denke. Und von Thailand geht's ab in die Schweiz. Das nächste Lied kommt nämlich von zwei geilen Sieren aus Zürich, die auf Mundart rappen. Das sind Eto Bassi mit «Los, wie es klopft».
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Ein echter Underground-Klassiker des französischen Hip-Hop aus dem Jahr 1992. Das war JND mit Le Style Nouveau, zuerst veröffentlicht über das Label Déclic Communication. Na, wie geht's euch? Wollen wir das Tempo ein bisschen anziehen? Hier ist Tanja Maria mit Ça c'est bon.

Verspielte Vintage Grooves aus El Salvador hier bei Wimbo auf Bytes FM. Das war die Band Hielo Ardiente mit Rumba Rumbero, veröffentlicht im Jahr 1973. Und wir bleiben in den 70er Jahren, springen aber rüber nach Senegal und lauschen ein bisschen Jazzfunk von der Band Xalam. Das Stück heißt Le Bon und wurde zum ersten Mal beim Festival Horizonte in Berlin in 1979 aufgezeichnet und im Anschluss wurde der Song im selben Jahr durch Xalams Debütalbum AD veröffentlicht. Und den Begriff Le Bon benutzt man auf Wolof, also die weitest verbreitete Landsprache Senegals, oft am Anfang der Erzählung eines Märchens. Also wie zum Beispiel: Es war einmal

Musik aus Senegal. Das war Xalam mit Lebon hier bei Wimbo auf Byte FM. Und jetzt geht es soulful weiter. Und zwar haben sich in dem nächsten Track zwei britische Legenden des Brogue-Beats und Cosmic Soul zusammengetan. Und zwar sind das Keyboarder Kaidi Tatham und Dennis McFarlane, aka Dego. Und gemeinsam haben sie das jazzige Breakbeat-Stück It's a World Before You geschrieben, komponiert und eingespielt. Hört mal rein!

Musik von Kylie Chatham und Dego. It's a World Before You, der soeben gehörte Track. Und auch der vorletzte Track hier bei Wimbo. Und zum Abschluss habe ich einen Gospel-Song für euch, den ich mit ungefähr 11 oder 12 Jahren beim Durchstöbern der CD-Sammlung meiner Mutter entdeckt habe. Und ich weiß noch, als ich diesen Song zum ersten Mal gehört habe, habe ich sofort Gänsehaut bekommen und konnte zu dem Zeitpunkt gar nicht fassen, wie viel Energie durch Musik fließen kann, obwohl ich inhaltlich gar nicht wirklich wusste, worum es ging. Und bis heute ist dieser Track für mich immer noch eines der schönsten Gospel-Songs überhaupt. Und an dieser Stelle verabschiede ich mich und bedanke mich ganz herzlich bei euch fürs Mitjammen, fürs Mitträumen, fürs Mithören. Und ich wünsche euch eine ganz schöne Weiterfahrt mit dem Folgeprogramm hier bei Bytes FM. Mein Name ist Bella Mutaga und das hier ist Tremaine Hawkins mit Going Up Yonder. Macht's gut, bis zum nächsten Mal. Ciao, ciao.

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Und hier ist wieder Sandra Z. mit Golden Glades.